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0: Stadion in dieser Bundesliga-Saison. Der Hamburger SV spielt gegen den SC Freiburg. Wunderbare Bedingungen hier im Hamburger Volksparkstadion. Ausverkauf. Ja, wie so oft oder wie fast immer in dieser Saison beim HSV. 57.000 Fans sind da. Auch der Gästeblock aus Freiburg prall gefüllt. Und es ist eine wunderbare Saisonabschlussstimmung hier. Gerade eben hat der Stadionsprecher des HSV den Freiburgern nochmal ganz ausdrücklich gratuliert zum Einzug ins Pokal-Endspiel der Europa League. Also jetzt Europa League-Finale. Dort geht es ja gegen Aston Villa am 20. Mai in Istanbul. Für die Freiburger, die aber auch in der Liga noch viel vorhaben. Dazu kommen wir gleich. Jetzt erstmal die Ausstellung des HSV hier im Volkspark.
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0: Und ihr habt es gehört, eine gute Nachricht für alle HSVer. Luka Vucevic ist wieder von Beginn an dabei. Der Kroate, der mit ganz großer Wahrscheinlichkeit zum letzten Mal im Volkspark spielen wird. Er ist ja nur ausgeliehen aus Tottenham. Und es wird für den HSV wahrscheinlich unmöglich, ihn noch eine Saison hier zu behalten. Aber heute darf er von Beginn an wieder ran. Stand in der letzten Woche ja auch schon wieder im Kader. Und wurde eingewechselt, aber von Beginn an das erste Mal seit dem Heimspiel gegen Augsburg. Bei den Freiburgern nur zwei Änderungen im Vergleich zur Mannschaft, die das Europa-League-Finale erreicht hat. Ogbus und Höhler von Beginn an für Lienhardt und Höfler. Heißt also auch der Mann des Abends vom Donnerstag. Lukas Kübler mit seinen beiden Toren hat er einen ganz großen Anteil daran, dass die Freiburger ins Finale eingezogen sind. Spielt von Beginn an bei den Hamburgern insgesamt auch zwei Änderungen zum Sieg in Frankfurt in der Bundesliga. Otto Stange, der junge Nachwuchsstürmer, von Beginn an, weil Robert Glatzel verletzt ist. Und eben der angesprochene Luka Vucevic für Torunariga wieder dabei.

So, Vorbereitung abgeschlossen. Alle Lieder sind gespielt. Alle kleineren Feste schon gefeiert. Die Hamburger Spieler waren schon beim Warmlaufen vor der eigenen Fankurve, vor der Nord mit einem großen Plakat. Gemeinsam unaufhaltsam. Das Statement zum bereits geschafften Klassenerhalt. Der war ja schon nach dem letzten Spieltag klar. Der Ball liegt bereit zum Anstoß. Den wird der Gast aus Freiburg ausführen. Und es ist auch eine kleine Werbeveranstaltung heute hier im Volkspark. Beim Einlaufen der Mannschaften standen da diverse Hamburger Prominente in Pro-Olympia- und Paralympics-Jacken am 31. Mai hier in Hamburg. Das Referendum: soll sich Hamburg um Olympische Spiele bewerben beim Deutschen Olympischen Sportbund? Ja oder nein? Die Meinung des HSV ist wenig überraschend. Als großer Sportakteur in dieser Stadt, klar. Partie jetzt eröffnet. Horst Rubesch stand unter anderem da in einer solchen Olympiajacke. Oder auch Edina Müller, Paralympics-Siegerin, sie auch Hamburgerin. Das also das Statement pro Olympia. Der erste Ball rutscht durch in den Hamburger Strafraum, aber alles ganz entspannt in die Arme von Daniel Heuer-Fernandes. Der Keeper des HSV lässt den Ball jetzt fallen und es geht hoch und weit nach vorne. An der Mittellinie wird Otto Stange gesucht. Der kriegt den Ball aber nicht. Matanovic für Freiburg. Jetzt geht schon rund um den Hamburger Strafraum. Aber erstmal raus auf die rechte Seite. Jan-Niklas Beste für Freiburg auf Maxi Eggestein. Oh, das geht jetzt schnell und direkt. Das sieht gut aus, was die Freiburger machen. Auch der zweite Ball nochmal beim SC. Aber es sind noch 25, 30 Meter zum Tor. Guter Pass jetzt da von Zambi, flach in den Strafraum, aber im Anschluss dann gewinnt der HSV die Situation und es ist ein Stürmerfoul von Igor Matanovic, der Mann, der Hamburg mag. Er ist in Hamburg geboren und aufgewachsen, beim FC St. Pauli ausgebildet, hat in dieser Saison im Heimspiel gegen den HSV getroffen und beim Auswärtsspiel am Hamburger Millerntor doppelt sogar bei seinem alten Club, beim FC St. Pauli, da für diesen Auswärtssieg ganz entscheidend mitverantwortlich. Freiburg hat den Ball im Mittelkreis. Manzambi wird nicht angegriffen. Grönbeck, der Däne beim HSV, lässt sich erstmal fallen. Manzambi, oh, mit einem guten Ball hoch, diagonal, raus auf die rechte Seite. Jan-Niklas Beste mit Tempo kommt rein in den Strafraum Richtung Grundlinie. Mit rechts flankt er in die Mitte auf den Kopf von Luka Vuškovic. Geklärt, erster Eckball für die Gäste aus Freiburg. Das war ein sehr übersichtlicher Ball von Manzambi auf die rechte Seite, da hatte Beste ganz viel Platz, zieht dann aber durch Richtung Grundlinie und muss mit dem rechten Fuß flanken. Beste ist natürlich ein Linksfuß, das sehen wir jetzt bei der Ecke, da hat er viel Zeit, sich den Fuß auszusuchen und dann nimmt er natürlich seinen linken. Bei Standards der HSV bei Ecken aber eigentlich sehr sicher, Ball kommt rein in den 5-Meter-Raum, auch das Kopfballduell geht an den HSV und läuft vielleicht schon der Konter. Grönbeck lang Richtung Mittelkreis, aber da sind die Freiburger. Vuškovic jetzt für den HSV mit dem gewonnenen Kopfball in der eigenen Hälfte. Es geht Richtung Freiburger Tor. Vieira für den HSV, 30 Meter vor dem Tor. Ah, wird dann aber gefoult. Klares Foul von Lukas Höhler. Vieira war gerade wieder auf dem Weg zurück Richtung Mittellinie. Also der Ball liegt jetzt ungefähr zwischen Strafraum und Mittellinie. Die Distanz ist definitiv keine, um von dort direkt zu schießen. Luka Vuškovic geht dahin. Das ist ja einer, der das durchaus drauf hat und sich auch zutraut. Aber das sind jetzt ja eher 35 Meter und jetzt lässt er den Ball auch liegen. Da muss einer hin, der diesen Ball entweder in den Strafraum chippt oder auf die Außen spielt oder kurz, wie jetzt. Fabio Vieira, schnell ausgeführt, geht über links. Albert Grönbeck sucht den Weg Richtung Strafraum. Königsdörfer auch schon auf Höhe des 16ers auf Lokonga. Lokonga, ah, mit einem guten Drehpass, mit einer schönen Idee. Aber diese Idee, die Lokonga hatte für den HSV, hat sein Kollege Grönbeck einen Tick zu spät verstanden. Und dann braucht er auch nicht mehr loslaufen in die Gasse, weil das hätte dann mit Gedankenübertragung funktionieren müssen. Und so ein sicherer Ball für Artu Bolo, den Freiburger Torwart. Freiburg baut wieder auf durch die eigene Defensive. Es geht über die linke Seite, aber das ist ein Ballgewinn für die Hamburger in der Anschlussaktion. Dann aber Freiburg gut sortiert. Jetzt geht's wieder über die rechte Seite. Wieder Jan-Niklas Beste auf dem Weg Richtung Hamburger Strafraum. Jetzt ist er drin im 16er. Kriegt er ihn auf den guten linken? Ja, aber der Ball ist wieder nicht gut. Abgewehrt von Vuškovic. Zweite Chance nochmal. Wieder Beste. Er braucht ihn auf links. Jetzt macht er natürlich die Bewegung und da kommt die Flanke auf den Kopf von Bakary Yatta beim Hamburger SV. Der klärt weit mit aufgerückt in den eigenen Strafraum. Und Fabio Vieira, der Portugiese beim HSV, versucht dann technisch stark, wie er ja ist, einen Gegenangriff anzuleiten, bleibt aber hängen. Aber der zweite Ball
dann beim Hamburger SV, der ja insgesamt ja eine total erfolgreiche Saison gespielt hat. Es gab jetzt zum Ende nochmal so einen Hänger, auch Kritik der Fans, durchaus auch am Trainer, an Merlin Polzin und an der Mannschaft, aber die hat sich dann mit diesem Sieg in Frankfurt letztendlich rausgezogen. Und selbst wenn der HSV jetzt die letzten Spiele alle verloren hätte, hätte es mit ganz großer Wahrscheinlichkeit am Ende gereicht. Schönen Gruß nach Wolfsburg und zum FC St. Pauli. Der SC Freiburg kommt wieder über die linke Seite und es bleibt da hängen. Zentral, Ballgewinn Remberg und das ist ein Foul an Fabio Vieira. Vieira im Mittelkreis gefoult. Und es gibt einen Freistoß für die Hamburger, allerdings aus dem Mittelkreis. Also das ist noch relativ weit entfernt vom gegnerischen Tor. Freistoß Vuškovic, was hat er damit vor? Na, Vieira wieder schnell ausgeführt, es geht über die linke Seite. Grönberg passt in die Gasse, in den Strafraum, will Lokonga mitnehmen, aber kommt nicht dran. Atubolo lässt sich jetzt ganz viel Zeit, wartet einmal, bis Otto Stange ihn anläuft, bis er dann gezwungen wird, den Ball aufzunehmen, der Freiburger Torwart. Das tut er dann auch und jetzt geht's wieder in die Gegenrichtung. Mansambi, der ja auch sehr stark in den letzten Wochen für die Freiburger mit viel Platz jetzt, verlagert das Spiel. Ja, auf die linke Seite noch nicht, jetzt kommt seine Flanke in den Strafraum, hätte da eigentlich auch noch außen eine Anspielstation gehabt. Aber die hat er nicht genutzt, da hat er seinen Kollegen Philipp Treu nicht mitgenommen, sondern selbst geflankt aus dem linken Halbfeld, aber die Flanke war nicht gut. In die Arme von Daniel Heuer-Fernandes. Kurz ausgeführt oder kurz abgespielt. Lokonga auch mit einer sehr starken Saison beim HSV. Ein absoluter Top-Transfer jetzt in der mit dem langen diagonalen Ball an die Brust von Philipp Treu, sag ich. Aber die Hamburger Fans sehen das ein bisschen anders. Die wollen den linken Arm da im Spiel gesehen haben. Aber ich glaube, das war in Ordnung. Und ist auch auf gar keinen Fall etwas für den Videoassistenten. Denn Philipp Treu stand ja weit vor seinem eigenen Strafraum. Also da gibt es keinen Eingriff. Und ich bleibe auch dabei. Er hatte diesen linken Arm angelegt. Ja, kommt dann mit der Brust so leicht rüber. Aber wie gesagt, diese Situation nicht gepfiffen. Bakariata für den HSV auf der rechten Seite gut festgemacht, diesen Ball. Nimmt Vieira mit, Vieira auf Remberg. Remberg kann er flanken? Nee, kann er nicht. Erstmal wieder raus auf Jatta, der jetzt ja, mit dem ersten Kontakt Richtung Strafraum, aber Freiburg gewinnt das Kopfballduell. Alle Spieler jetzt in der Hälfte des SC Freiburg, aber Kontermöglichkeit. Grifo für Freiburg? Nein, es ist ein Schubser. Weit in der Defensive. Da liegt ein Freiburger am Boden. Ich glaube, Ogbus ist es, der heute von Beginn an ran darf. Also Freistoß tief aus der Hälfte des SC Freiburg. Unglaublich, was diese Mannschaft da veranstaltet hat in dieser Europapokalsaison. Am 20. Mai in Istanbul im Finale gegen Aston Villa, den Tabellenfünften aus England. Das ist ein Brett, die Aufgabe. Und deswegen ist dieses Spiel hier heute auch für die Freiburger so wichtig. Denn die Freiburger können sich ja nun wirklich nicht darauf verlassen, dass sie das Europa-League-Finale gewinnen und in der kommenden Saison in der Champions League spielen. Das ist das absolute Best-Case-Szenario. Aber nochmal, der Gegner ist extrem stark. Also auch eine Niederlage im Europapokal-Finale ist ja absolut möglich. Und dann müsste Freiburg in der Bundesliga Siebter werden, um in der kommenden Saison international zu spielen in der Conference League. Bei Platz 8 gibt es gar nichts für die Freiburger. Das sind die drei Optionen. Conference League, Champions League oder gar keine Europapokalteilnahme. Also die Liga für die Freiburger natürlich noch total wichtig. Anders als für den HSV, bei dem es jetzt nach der Rettung um ja natürlich noch eine gute Positionierung geht und meinetwegen auch Geld in der Fernsehtabelle. Und auch mit dem Sieg wäre der HSV ja die Nummer 1 im Norden. Das ist alles ganz nett. Aber für die Freiburger stellen sich da schon entscheidendere Fragen. Europapokal ja oder nein in der kommenden Saison? Auch darum geht es jetzt. Durchaus heute hier ein Sieg in Hamburg. Und Freiburg ist sicher Siebter. Dann können sich auch Augsburg und Frankfurt verabschieden von allen Europapokalträumen. Und der SC Freiburg hätte schon mal sozusagen das Polster oder die Gewinnstufe, um mal im Wer wird Millionär Deutsch zu bleiben, Conference League sicher und könnte dann im Endspiel der Europa League mit einem Sieg noch die Champions League erreichen. Das wäre eine ziemlich komfortable Ausgangslage. Abstoß vom Tor des Hamburger SV. Es geht über Lokonga.
aus der, nee, das ist Utele für den HSV aus der eigenen Hälfte. Nein, nochmal, war mit Omari. So, jetzt habe ich sie aber auch bald alle durch. Omari ist es auf der linken Seite. Lokonga spielt vor der Abwehr wie immer als Sechser. Der lässt den Ball jetzt zurückprallen zum eigenen Keeper, zu Daniel Heuer-Fernandes. Beim HSV übrigens keine Verabschiedung heute vor der Partie. Ah, da kommen wir gleich nochmal zu. Jetzt geht es vielleicht doch in die Hälfte der Freiburger, aber Omari hat nicht so richtig Tempo. Alle Freiburger lassen sich wieder fallen. Und es geht über die rechte Seite. Lokonga für den HSV, allerdings noch in der eigenen Hälfte. Kommt jetzt nicht so richtig mit Tempo. Rüber spielt den Ball auf Bakariata, der wieder zurück. Auch von der rechten Seite in die eigene Hälfte. Nikolai Remberg, der zweikampfstarke Mittelfeldmann beim HSV, spielt zurück Richtung Torwart, Richtung Daniel Heuer-Fernandes. Also beim Hamburger SV ist ja eins völlig klar. Diese Mannschaft, so wie sie hier heute steht, wird so nie wieder zusammenspielen. Die Frage ist nur, wie viele Transferbewegungen gibt es im Sommer? Bis zu 18 könnten es sein. Also viele Spieler sind ja nur ausgeliehen, sowohl vom HSV an andere Vereine als auch von anderen Vereinen an den HSV. Da denke ich natürlich vor allem, Freistoß jetzt für die Freiburger aus der eigenen Hälfte. Nee, für den HSV. Er gibt das Offensivfoul. Freistoß für den HSV. Also da möchte gerne Nicolas Capaldo, der Kapitän, schnell weitermachen. Aber zwei Freiburger stehen im Weg, weil sie nicht verstehen, warum der HSV den Freistoß bekommt. Könnte interessant werden. Das sind so 28 Meter, leicht halb links versetzt. Also was für einen Rechtsfuß. Aber wahrscheinlich noch zu weit, um direkt zu schießen. Also beim HSV stellt sich natürlich die Frage, was ist mit Luka Vujčić, der diese Mannschaft zusammen mit Fabio Vieira durch die Saison getragen hat. Beide nur ausgeliehen. Vujčić mit einem Marktwert, ja, der ist ja auch noch so jung, jenseits von Gut und Böse. Das wird Richtung 80 Millionen gehen im heutigen Transferbusiness. Tottenham wird keinerlei Interesse haben, den noch eine Saison hier spielen zu lassen beim HSV. Und Vieira, da sieht es schon ein bisschen anders aus. Auch nur ausgeliehen vom FC Arsenal. Aber 20 Millionen, boah, das ist schon ganz schön viel für den HSV. Flanke kommt jetzt rein. Vieira auf Vujčić. Da sind die beiden Angesprochenen nach dem Freistoß. Dann ist Artubolo mit einer Faust da. Aber er kriegt vorher ein Foul gegen den HSV gepfiffen, also für seine Mannschaft, für die Freiburger. Und damit hat sich das auch erledigt. Das ist ein Freistoß für die Freiburger aus dem eigenen Strafraum. Also Luka Vujčić, natürlich der absolute Top-Transfer zusammen mit Fabio Vieira beim Hamburger SV. Vieira, der Topscorer, der Portugiese, technisch so gut. Das ist kein Spieler, der bei einem Abstiegskandidaten in der Fußball-Bundesliga seine Fußballkarriere beenden wird, um es mal ganz diplomatisch zu sagen. Der ist zu höheren Berufen, wird sehr spannend. Arsenal, er hat nur noch ein Jahr Vertrag in Arsenal oder beim FC Arsenal. Die Londoner, denke ich, hätten schon möglicherweise ein Interesse, ihn zu verkaufen, aber eben dann auch für so viel Geld wie möglich. Und da ist der Hamburger SV dann tendenziell eher raus im Sommer, aber vielleicht geht ja doch noch was. Und dann haben wir noch eine ganze Reihe anderer Spieler beim HSV. Daniel Heuer-Fernandes, die zwar zum Beispiel einen Vertrag haben wie der Torwart oder wie Robert Glatzel, aber die eben auch ja durchaus Kandidaten sind, vielleicht doch einen nächsten Schritt zu gehen. Beim SC Freiburg sind solche Zukunftsgedanken aktuell noch überhaupt gar kein Thema. Dazu gibt es einfach noch zu viel zu erledigen. Und der SC Freiburg ist noch nicht im Modus, sich aus dieser Saison zu verabschieden. Das heute ist das letzte Auswärtsspiel der Bundesliga-Saison. Dann noch einmal zu Hause und dann geht's nach Istanbul ins Finale der Europa League am 20. Mai. Wie angesprochen, gegen Aston Villa. Diese unglaubliche Leistung von Julian Schuster, der die Nachfolge angetreten ist von Christian Streich, der natürlich das Fundament gelegt hat für diese Freiburger Erfolge, aber es gibt ja kaum eine schwierigere Aufgabe, als in Freiburg der Nachfolger von Christian Streich zu werden. Und diese Aufgabe hat Julian Schuster mit Bravour gelöst. In der vergangenen Saison ja fast schon die Champions League Quali geschafft. Rückwirkend kann man sich freuen, dass es nur für die Europa League gereicht hat, weil eben da diese herausragende Saison rauskam, die bei allem Respekt für die Freiburger so in der Champions League sicher nie möglich gewesen wäre. Also da wären sie vermutlich nicht ins Finale eingezogen. Jetzt kommt Otto Stange über die linke Seite für den HSV. Und da ist Grönberg im Strafraum. Und da ist das Tor! Bakariata 1:0! In der 13. Minute, da sehen die Freiburger nicht gut aus. Der Ball rollt quer durch den 5-Meter-Raum. Keiner ist dran und Bakariata hält im 5-Meter-Raum den rechten Fuß hin und staubt ab zum 1:0 für den HSV. Es ging über die linke Seite.
Otto Stange. Mit links, die Flanke ist nicht gut, aber sie ist auch nicht gut geklärt, weil dann Grönbeck in den 5-Meter-Raum passt, direkt vor die Füße. Das war keine gute Aktion, in diesem Fall von Bruno Ogbus. Diese schlechte Flanke von Otto Stange legt er mit den Knien und dem Bauch direkt vor die Füße von Albert Grönbeck, dem Dänen vom HSV. Und der passt den Ball flach auf Lokonga, der kommt aber nicht hin, verpasst den Ball und Jatta schraubt ab. Bakary Jatta, der dienstälteste Spieler beim Hamburger SV. Seit einem Jahrzehnt ist er beim HSV. Der hat tatsächlich sogar schon in der Bundesliga gespielt vor diesen langen, langen 7 Zweitliga-Jahren beim HSV. Dann die Zweitliga-Zeit, ja, erst lange mitgeprägt, dann war er eigentlich komplett abgeschrieben. Jetzt in die der Pass in den Strafraum, Tor, Ausgleich! Wie schnell ging das denn, Matanovic? Ich hab's vorm Spiel noch gesagt, der Hamburger, der Hamburg so mag und gegnerische Teams aus Hamburg auch. Flanke von rechts in den Strafraum, Matanovic aus 5 Metern, 1-1. Diese Führung hat er gerade eine Minute gehalten. Gucken wir noch mal schnell, ob da alles in Ordnung war, ob es da Abseits war oder nicht. Es ging über die rechte Seite und nee, das hat mit Abseits gar nichts zu tun. Total gepennt und dann ist der Ball da auf dem Fuß von Matanovic. Die Flanke kommt von Lukas Kübler, dem Mann vom Donnerstag. Flanke von rechts an den 5-Meter-Raum. Matanovic ist vor Capaldo, hält den rechten Fuß rein. Und der Ball geht genau durch die Beine von Daniel Heuer-Fernandes. Super Flanke von Lukas Kübler von der rechten Seite. Und Matanovic, er macht das einfach auch richtig gut. Er orientiert sich vor Capaldo. Der Argentinier hat also keine Chance, zum Ball zu kommen. Und dann mit dem ersten Kontakt, mit der Direktabnahme, ist Matanovic da und trifft schon wieder gegen ein Team aus seiner Heimatstadt Hamburg. Also fassen wir nochmal zusammen. Matanovic in der Hinrunde gegen den HSV getroffen. In der Rückrunde 2 Tore beim FC St. Pauli, bei seinem Ausbildungsverein. Und jetzt macht er hier das 1:1 im Volkspark gegen den Hamburger SV. Es steht 1:1 und der SC Freiburg kommt schon wieder über die rechte Seite mit Jan-Niklas Beste. Beste wird aber abgedrängt von 2 Hamburgern, kann nicht flanken. Kübler, auch zurück jetzt in die eigene Hälfte. Auf Ginter. Der lässt sich erstmal ganz viel Zeit und beruhigt diese Partie, die total interessant angefangen hat. Es ist eine Viertelstunde gespielt, oder 16 Minuten, und es sind schon 2 Tore gefallen. 1 auf jeder Seite. Jatta bringt den Hamburger SV in Führung nach 14 Minuten. Und keine 2 Minuten später der Ausgleich durch Matanovic. Es geht wieder über rechts, aber Beste für Freiburg kann den Ball nicht stoppen. Der kullert ins Aus. Einwurf für den Hamburger SV in der eigenen Hälfte. Remberg versucht es jetzt durchs zentrale Mittelfeld mit der Spieleröffnung, hat viel Platz, raus auf die rechte Seite auf Bakary Jatta, der aber noch in der eigenen Hälfte und auch nicht dabei jetzt ins Tempo zu gehen, sondern erstmal wieder zurück, wieder durchs zentrale Mittelfeld, diesmal Vuškovic, toller öffnender Diagonalball auf Otto Stange, Otto Stange kriegt immer gerade noch vor der Torauslinie, jetzt im Strafraum, will nach innen ziehen, aber Jan-Niklas Beste ist clever, stellt sich in seinen Laufweg und dann bleibt dem jungen Hamburger Stürmer nur ein kleiner Zupfer. Und das ist natürlich ein ganz klares Offensivfoul und deshalb Freistoß für den SC Freiburg aus der eigenen Hälfte. Aus dem eigenen Strafraum sogar. Noah Atubolo im Tor, der Freiburger, auch er mit einer richtig starken Saison. Alle orientieren sich jetzt in die Hälfte des Hamburger SV und warten auf den langen Ball von Atubolo, der jetzt kommt Richtung Matanovic. Er verliert aber das Kopfballduell gegen Vuškovic. Der ist so gut, der ist so stark, dieser junge Kroate defensiv beim Hamburger SV. Es geht aber nicht schnell in die Gegenrichtung, erstmal wieder zurück in die eigene Hälfte. Fabio Vieira auf Daniel Heuer-Fernandes, den Keeper des Hamburger SV, raus auf links. Das ist Luka Vuškovic. Der wieder zurück auf Daniel Heuer-Fernandes. Der Chipper nach vorne ist nicht gut. Ballbesitz jetzt für die Freiburger.
Aber der HSV gewinnt den anschließenden Zweikampf. Und jetzt gibt es wahrscheinlich die erste gelbe Karte. Nein, Spiel läuft weiter. Fabio Vieira aus 20 Metern mit der Schusschance an den Pfosten. 25 Meter waren das. Linksschuss Vieira an den Pfosten. Ball ist noch heiß. Geht über rechts. Geht weiter. Capaldo, guter Ball auf Königsdörfer. Königsdörfer aus Spitzenwinkel im Strafraum. Trifft das Bein von Ottmus. Und dann kommt er zurück, der Ball. An den Kopf von Königsdörfer und geht ins Tor aus, also Abstoß. Toller Schuss von Fabio Vieira aus 25 Metern. Er trifft den rechten Pfosten in der 20. Minute. Und ich wollte gerade vorher sagen, jetzt gibt es bestimmt die erste gelbe Karte. Lukas Höhler hätte sie bekommen. Klares taktisches Foul, aber der Schiedsrichter sah, dass es ein Vorteil ist, ließ ihn laufen und der Vorteil trat ja auch ein. Vieira hatte diese Schussmöglichkeit. Und er nutzt sie, indem er den Pfosten trifft. Also gute Vorteilsauslegung vom Schiedsrichter. Jetzt aber gibt es die erste gelbe Karte für Lukas Kübler, der den jungen HSV-Stürmer Otto Stange sauber abräumt da. 30 Meter vor dem Freiburger Tor. Stange dreht sich weg und Kübler kommt voll rein, trifft sein linkes Bein. Klare gelbe Karte, keine Diskussion. Schiedsrichter Felix Zweier, übrigens heute aus Berlin, steckt die Karte weg. Und alle warten auf den anschließenden Freistoß. Der Ball liegt so 30 Meter sind es eher halblinks versetzt. Fabio Vieira spielt den kurz auf die linke Seite, auf Albert Grönbeck. Grönbeck sucht den Weg in den Strafraum. Da ist noch Jan-Niklas Beste im Weg, aber jetzt ist der Däne im Strafraum. Schussmöglichkeit Vieira von der Strafraumgrenze. Abgeblockt. Der HSV bekommt die zweite Möglichkeit, nochmal einen Angriff zu initiieren. Grönbeck von der linken Seite, aber scheitert an der Brust von Jan-Niklas Beste. Kontermöglichkeit für die Freiburger. Das ist Mansambi. Oh, gut, lässt zwei Hamburger da aussteigen. Raus auf die linke Seite. Der Pass ist aber nicht gut. Da im Liegen Bakary Yatta sichert den Ball und klärt ihn. Dafür gibt es Applaus von den Fans des Hamburger SV. Und jetzt ist Yatta auf dem Weg nach vorne. Yatta spielt den Ball auf Otto Stange. Otto Stange mit einer guten Drehung nimmt zwei Freiburger raus. Wird nicht gefoult von Mansambi. Ball gespielt, sagt Schiedsrichter Felix Zweier. Das sehen die HSV-Fans komplett anders. Die Freiburger haben die Situation beruhigt. Atubolo jetzt im eigenen Strafraum und der Neuaufbau über die linke Seite. Interessante erste 22 Minuten. Wir haben zwei Tore gesehen. Es steht 1-1. Yatta in der 13. Minute, 1-0. Nach dem Pass von Grönbeck. Da hatten sich alle auf das Duell mit Lokonga an der 5-Meter-Grenze konzentriert. Aber da rollt der Ball einfach vorbei. Und dann ist es Bakary Yatta, der muss nur den rechten Fuß hinhalten. Schießt das 1-0. Und dann diese wunderbare Flanke von Kübler. Keine zwei Minuten später von der rechten Seite perfekt in den Strafraum, an den 5-Meter-Raum. Matanovic steht vor dem Hamburger Capaldo. Mit dem rechten Fuß der erste Kontakt. Ball geht durch die Beine von Daniel Heuer-Fernandes. Ganz sauber. Ein klassisches Stürmertor. Richtig gut gemacht. Von Matanovic sein 9. Saisontor. Also auch der gut drauf. Er ist der Top-Torschütze der Freiburger. Topscorer nicht, das ist Grifo. Der hat nämlich auch noch 3 Torvorlagen mit seinen 7 Toren. Aber jetzt erstmal der Blick auf Bakary Yatta Richtung Eckfahne für den HSV. Aber die Freiburger sind gut sortiert in dieser Phase. Lassen wenig zu, geraten kaum in Gefahr. Und jetzt gibt es einen Foul. In der Hälfte der Freiburger. Für die Freiburger der Freistoß gepfiffen. Grifo bisher noch ganz unauffällig in diesen ersten 22 Minuten. Geht er jetzt erstmal weg. Überlässt den Ball Maximilian Eggestein. Eggestein wird wahrscheinlich kurz ausführen. Ja, so ist es. Raus auf Matthias Ginter. Matthias Ginter tritt auf den Ball, spielt erstmal zurück. Auf Ockbus. Und jetzt wieder Ginter auf Matanovic, den visiert er da genau an, aber der steht da in einem Loch aus HSV-Spielern, hat da also viel Platz, aber überhaupt gar keine Anspielstation, kriegt den Ball dann nur zu einem Gegenspieler verlängert und deshalb jetzt der Hamburger SV mit der Aufbaumöglichkeit. Der HSV hat ja hier zu Hause den Grundstein gelegt für den Klassenerhalt, viele richtig gute Heimspiele gemacht. Auch gegen Top-Gegner hier Punkte geholt. Das Heimspiel gegen Bayern nicht verloren. 2-2. Wer kann das schon behaupten, in dieser Saison gegen die Bayern einen Punkt geholt zu haben?
Stuttgart geschlagen, gegen Dortmund 1-1 gespielt. Also wirklich richtig gut, was die Hamburger da gezeigt haben. Das Nordderby gegen Werder Bremen hier zu Hause gewonnen. Da waren ein paar besondere Momente dabei. Insgesamt, ja, hat der HSV natürlich in der Offensive nicht so richtig überzeugt in dieser Saison. Nur 36 Tore, das ist die zweitschwächste Offensive der Liga. Aber vielleicht kommen ja jetzt noch weitere dazu. Das ist Stange für den HSV über rechts in den Strafraum auf Capaldo. Capaldo halb rechts, kriegt er den Ball in die Mitte. Nein, nur an den Fuß von Matthias Ginter. Aber eben auch dank der Schwäche der Konkurrenz, das gehört eben auch dazu im Gesamtpaket. Also der HSV hat sich diesen Klassenerhalt schon verdient. Aber dass 34 Punkte schon am vorletzten oder am drittletzten Spieltag ganz entspannt zum Klassenerhalt reichen, ist halt auch keine Selbstverständlichkeit. Das hängt ganz entscheidend damit zusammen, dass vor allem St. Pauli und Wolfsburg eben so eine schwache Saison spielen und jetzt im Endspurt kaum Druck machen konnten, oder streichen wir das kaum, gar keinen Druck machen konnten auf die Mannschaften, die über dem Strich standen. Und da waren eben so Teams wie der Hamburger SV oder auch Werder Bremen oder der 1. FC Köln, auch Gladbach, die sich ja einen relativ, sagen wir mal, unterdurchschnittlichen Saisonendspurt gönnen konnten, ohne in Gefahr zu geraten. In Gefahr gerät auch jetzt das Tor des Hamburger SV nicht wirklich, war Daniel Heuer-Fernandes gut klärt, und es geht schon wieder über die rechte Seite für Bakariata, angetrieben von den Fans im Volksparkstadion. Aber er scheitert, kommt nicht vorbei an Philipp Treu, der kann den Gegenangriff einleiten für die Freiburger. Der Weg zum gegnerischen Tor ist aber zu weit. Bleibt hängen, Ballbesitzer aber immer noch für die Freiburger, die ja in dieser Saison schon 10-mal nach einem Rückstand gepunktet haben. Absoluter Rekord in dieser Saison. Und Stand jetzt wäre es ja heute das 11. Mal. 0-1 zurückgelegen in der 14. Minute. Und dann 2 Minuten später das 1-1 geschossen. Diese Freiburger sind einfach richtig, richtig gut unterwegs. Und man kann es nicht hoch genug einordnen, was diese Mannschaft in dieser Saison geleistet hat. Und das tut ja auch jeder. Jeder mag die Freiburger. Auch hier, ich habe es angesprochen, hat der Stadionsprecher, bevor er die Aufstellung des Hamburger SV zelebriert und gefeiert hat und die Nordkurve hier angeheizt hat, hat er einmal im Namen des Hamburger SV dem SC Freiburg gratuliert zum Einzug ins Europa-League-Finale, und alle Fans im Volksparkstadion haben applaudiert. Mit den besten Wünschen schicken sie den SC Freiburg am 20. Mai nach Istanbul. Wenig Tempo jetzt in dieser Partie nach 27 Minuten. Nikolai Remberg in der eigenen Hälfte über rechts. Fabio Vieira auf dem starken linken Fuß hoch in den Strafraum. Aber da ist Lukas Kübler im Weg, der Freiburger Stürmer. Alo Konga hatte sich damit auf den Weg gemacht in den Strafraum. Er bekommt diesen hohen Ball von Fabio Vieira aber nicht zu fassen, weil Lukas Kübler im Weg ist. In der anschließenden Situation erarbeitet Bakariata auf seiner rechten Seite einen Einwurf für den HSV. Auch der wird gefeiert. Lokonga aber dann mit dem Fehlpass, und die Freiburger zurück nochmal in die eigene Hälfte. Auf der Anzeigetafel übrigens steht die offiziellen Minuten. 14. Minute 1-0. 16. Minute der Ausgleich. Aber zwischen diesen beiden Toren lagen keine 2 Minuten, sondern wir haben es nochmal nachgestoppt und genau nachgeguckt. Es waren nur 36 Sekunden, die die Hamburger hier in dieser Partie geführt haben gegen den SC Freiburg. Also diese Führung war ganz schnell wieder weg. Es hat gerade gereicht, um den Torschützen Bakariata standesgemäß abzufeiern für sein erstes Bundesligator. Aber dann hat Matanovic auch schon ausgeglichen. Jetzt wieder der angesprochene Jatta, wird nicht erreicht auf der rechten Seite. Fehlpass ist es von Fabio Vieira. Bakariata ist ja ein Phänomen auf seiner rechten Seite beim Hamburger SV. Er ist körperlich so unglaublich stark. Also den kann man wunderbar lang hinter die Kette des Gegners schicken. Vor allem hinter die Kette eines müden Gegners, wie die Freiburger möglicherweise erhofft vom HSV hier sind, was man heute aber nicht sieht. Nach den ganzen Pflichtspielen in dieser Saison, jetzt aber Grönbeck für den HSV. Vieira mit der Schusschance. Oh, Ginter gritscht wunderbar dazwischen und wird jetzt sogar von Fabio Vieira einmal beglückwünscht für diese Grätsche an der Strafraumgrenze. Kann Vieira annehmen mit seinem starken linken Fuß, schießt sofort. Aber Ginter grätscht in die Schussbahn und blockt den Ball. Dafür gibt es sogar Respekt
vom Portugiesen beim HSV, der diese Defensivleistung anerkennt und Matthias Ginter einen anerkennenden Klaps eben mitgibt. Freistoß jetzt für den HSV. Halb links. Schnell ausgeführt, aber das lässt Zweier nicht durchlaufen. Oh, Königsdörfer war schon in den Strafraum gestartet und hat den Ball jetzt am Fuß, aber Felix Zweier, der Schiedsrichter, sagt, zu schnell die Ausführung

behandelt. Vuškovic winkt die Ärzte rein, aber das ist immer noch die Aufgabe des Schiedsrichters. Und der Schiedsrichter sagt jetzt, nee, die brauchen nicht kommen. Es geht wohl weiter. Ja, Capaldo hatte sich da beim Positionsgerangel gegen Kübler verletzt. Ah, jetzt kommen die Ärzte doch. Aber der Kopfball, der kam von Vuškovic in die Arme von Noah Atubolo. Partie also jetzt unterbrochen. Alle Freiburger nutzen diese Chance, um einmal rauszugehen, einmal durchzuatmen, einen Schluck zu nehmen. Angenehme Temperaturen hier im Volkspark. Es ist mild, aber wir sind weit davon entfernt, dass das hier irgendwie zu warm ist. Aber eine Trinkpause nimmt man natürlich trotzdem gerne mit. Sogar Atubolo geht jetzt raus aus seinem Tor. Also alle Freiburger Spieler und auch alle Hamburger stehen vor ihren Bänken und greifen jetzt erstmal zur Trinkflasche, weil eben nicht alle Hamburger. Der eine liegt da ja noch im Strafraum. Das ist Capaldo, der Argentinier, der auch eine richtig gute Saison spielt. Beim HSV, also dieser Transfer Endspurt, den der HSV hingelegt hat in den letzten Augusttagen, der hat diese Mannschaft da auch nochmal richtig verbessert, vor allem eben mit Vieira und Vuškovic, die auf den Vieira und Lokonga, die auf den letzten Meter da auch nochmal ausgeliehen bzw. sogar fest verpflichtet wurden. Lokonga ist ja für eine Ablösesumme von gerade mal 300.000 Euro fest verpflichtet worden. Also wie der HSV das hinbekommen hat, ganz stark, war lange sogar der beste Torschütze Albert Zambi Lokonga für den HSV. Inzwischen ist er das aber nicht mehr. Fabio Vieira ist es mit seinen 6 Toren. Den haben wir schon oft angesprochen. Und jetzt haben wir eine Einblendung hier oben auf der Anzeigetafel. Medizinischer Notfall, Rettungskräfte kümmern sich, bitte Rücksicht nehmen. Das haben wir schon so oft erlebt in den letzten Monaten und Jahren im deutschen Fußballstadion. Deswegen ist es jetzt ganz ruhig. Ich kann auch nicht wirklich sagen, auf welcher Tribüne sich das Ganze abspielt. Ist ja jetzt auch erstmal nicht so wichtig. Beste Wünsche natürlich von hier oben, was auch immer dort passiert ist. Wenn ich es richtig sehe, ja, es ist in der Fankurve des Hamburger SV. Da wird jemand behandelt. Da ist auch eine Fahne des HSV als Sichtschutz im Weg. Also Fans helfen da mit, um die Situation so geschützt wie möglich über die Bühne gehen zu lassen. Also von hier die besten Wünsche. Freiburg kommt durchs Mittelfeld, jetzt über die rechte Seite mit Jan-Niklas Beste. Von dort hatte sein Kollege die Flanke zum 1:1 geliefert. Jetzt kommt er wieder, Kübler, aber er trifft diesmal nicht den Kopf, oder diesmal trifft er nicht Matanovic. Freiburg bekommt den zweiten Ball, das sind 30 Meter. Manzambi aber auf die Brust von Bakariata, der zurück tropfen lässt Richtung eigenen Torwart, Richtung Daniel Heuer-Fernandes. Das gibt Applaus von den Fans des HSV, der dann aber sofort wieder abebbt. Also nochmal, medizinischer Notfall hier im Volksparkstadion. Wir wissen nicht, was passiert ist. Es ist auf jeden Fall in der Fankurve des Hamburger SV, direkt hinter dem Tor von Daniel Heuer-Fernandes, sind gerade Hilfskräfte zugange und hoffen wir, dass sich die Situation schnell verbessert. Ballbesitz für den HSV. Luka Vuškovic in der eigenen Hälfte. Wir haben noch 12 Minuten in dieser ersten Halbzeit. Es steht 1:1 durch die Tore von Jatta, hier laut Anzeigetafel aus der 14. Minute, und dem Ausgleich von Matanovic aus der 16. Minute. Aber wir haben es nochmal nachgestoppt. Zwischen diesen beiden Toren lagen keine 2 Minuten, sondern 36 Sekunden. Da hatte der SC Freiburg wie so oft in dieser Saison zurückgeschlagen und auf einen Rückstand reagiert. 10-mal nach Rückstand gepunktet. Bundesliga- oder Saisonrekord auf jeden Fall für die Mannschaft aus dem Breisgau. Ja, das ist natürlich jetzt eine beklemmende Situation hier. Wie gesagt, ja, fast schon Alltag in deutschen Fußballstadien. Passiert leider wirklich regelmäßig in allen Ligen, dass es medizinische Einsätze auf den Tribünen gibt. Auch jetzt kommt nochmal wieder die Einblendung. Medizinischer Notfall, Rettungskräfte kümmern sich. Bitte Rücksicht nehmen. Und diese Rücksicht ist hier ganz deutlich zu hören oder eben nicht zu hören. Schuss Freiburg. Ah, das ist ein Abschluss von Lukas Höhler gewesen, halb rechts. Ja, 30 Meter, trifft den Ball nicht richtig.

0: weit über das Tor von Daniel Heuer-Fernandes. 10 Minuten noch in dieser ersten Hälfte. Daniel Heuer-Fernandes hoch und weit geht's weg vom Tor des HSV. Und Königsdörfer mit der Brustablage und ein schöner Diagonalball von Fabio Vieira. Der schickt Otto Stange Richtung Grundlinie. Da kriegt er den noch gerade noch zu fassen, den Ball. Passt ihn jetzt in die Mitte, in den Strafraum, abgewehrt. Aber Albert Grönbeck, der Däne, bekommt nochmal die Möglichkeit, schießt mit rechts, bleibt aber hängen an Maximilian Eggestein, der mit zurückgeeilt war und den Fuß dazwischen bekommt. Nur Einwurf für den HSV, Omari, und der wirft den Ball erstmal zurück in die eigene Hälfte. Das 1:0 hatte Bakri Yatta gemacht für den HSV, als im 5-Meter-Raum sich alle nur auf das Duell zwischen Ogbus Wass, glaube ich, und Lokonga konzentriert haben. Der Ball rauscht an beiden vorbei und am langen Pfosten hält Yatta den Fuß hin und macht das 1:0. Und dann, ja, dieses klassische Stürmertor von Matanovic, 36 Sekunden später, die Flanke von der rechten Seite von Kübler, sehr gut positioniert, der Freiburger Stürmer vor Capaldo. Das ist das, worum es geht, in so einem Positionskampf für den Stürmer. Du musst vor dem Verteidiger stehen. Dann hast du die Möglichkeit abzuschließen. Und wenn man dann noch die Qualität hat, die des Igor Matanovic, der praktisch reinfliegt in den Ball mit dem rechten Fuß, mit dem ersten Kontakt, ihn auch noch so aufs Tor bringt, dass er genau durch die Beine des Torwarts geht, dann ist das einfach ein Tor, was aus neutraler Sicht alle Stürmerfans oder alle Stürmertrainer oder Freunde des klassischen Mittelstürmers, ja, in Verzückung versetzt, denn genau so musst du das machen. So musst du dich positionieren, so musst du abschließen. Das war das 1:1. Mansambi für Freiburg treibt den Ball jetzt in die gegnerische Hälfte, nimmt Ogbus mit. Wir haben jetzt noch 8 Minuten in der ersten Hälfte. Situation in der Hamburger Fankurve unverändert. Da sind jetzt mehrere Fahnen, die den Ort des medizinischen Einsatzes als Sichtschutz abschirmen. Da ist eine Gasse gebildet auf der Tribüne, sodass dort mehrere Rettungskräfte jetzt durch können. Und da jetzt eben am Ort sind, um dem oder derjenigen zu helfen, die die Hilfe braucht. Matanovic ist im Strafraum für Freiburg, bekommt den Ball, aber Vuškovic schiebt sich dazwischen und klärt zum Einwurf für die Freiburger. Mansambi auf Höhe des Strafraums. Der Einwurf, er hat nicht wahnsinnig viel Platz, um zurückzulaufen, weil da direkt die erste Werbebande ist. Ja, die kickt er jetzt weg, macht sich den Weg frei. Jetzt ist er aber an der LED-Werbebande, die kann er nicht kaputt treten. Also weiter geht's nicht nach hinten. Jetzt der Einwurf in den Strafraum, aber geklärt vom Hamburger SV, der ja sowieso bei hohen Bällen, bei Flanken, bei Ecken, bei Freistößen oder eben solchen Einwürfen in den Strafraum extrem gut sortiert ist. Und so kopfballstark. Wir können es nicht oft genug sagen, das hat ganz eng mit der Personalie Luka Vuškovic zu tun. Freiburg über links mit Grifo, der ja heute noch keine Akzente setzen konnte. 7 Minuten noch in dieser ersten Halbzeit. Da steht 1:1. Damit wäre das Rennen um Platz 7 noch nicht entschieden. Am letzten Spieltag hätten Freiburg, Augsburg und Frankfurt dann im Fernduell die Möglichkeit, oder sie kämpfen im Fernduell um den Einzug in die Conference League, zu diesem Einzug berechtigt Platz 7. Matanovic mit dem Schuss von der Strafraumgrenze, kommt ein bisschen in Rücklage, kriegt auch Druck von 2 Gegnern, kann nicht mehr richtig abschließen. Und rechts vorbei am Tor des HSV, Abstoß. Ganz seltsame Stimmung natürlich jetzt. Jetzt gibt es den Applaus, weil die verletzte Person oder die medizinische Hilfe braucht, jetzt abtransportiert wird in der Fankurve des HSV. Applaus. Mal gucken, wie sich das jetzt hier auf die Stimmung auswirkt. Ob der Support jetzt weitergeht oder ob trotzdem erstmal bis zur Halbzeit hier das Schweigen im Volksparkstadion bleibt. Der HSV mit Vuškovic und jetzt haben wir unsere Antwort. Die Fans sind wieder da. Die Nordkurve hat sich jetzt wohl entschieden, doch wieder sie zu unterstützen. Jetzt kommt Otto Stange für den HSV zentral vom Tor, 25 Meter. Aber er braucht zu lange und wird dann ja abgelaufen von Lukas Höhler, geht zu Boden. Das ist aber kein Freistoß. Das ist einfach ja nicht clever gewesen vom jungen Stürmer des HSV. Der hat sich diesen Ball ablaufen lassen, ohne dabei gefoult zu werden. Das Foul passierte dann in der Anschlusssituation. Freistoß für Freiburg vor dem eigenen Strafraum. Wir haben noch 5 Minuten in dieser ersten Hälfte. Und jetzt ist das Stadion wieder da. Freiburg mit Kübler. Der aber tritt auf den Ball in der eigenen Hälfte. Wir haben jetzt lange keine richtig dicke Torchance mehr gesehen. Der Schuss von Matanovic da eben rechts am Tor vorbei. War da schon eher die Ausnahme. Beim Hamburger SV hatten wir nach dem Führungstreffer eine aufsehenerregende Situation. Das war die 20. Minute. Der Pfostenschuss von Fabio Vieira trifft mit links den rechten Pfosten. Und jetzt Nikolai Remberg mit einem gewonnenen Zweikampf für den HSV. Aber kriegt er den Konter eingeleitet? Ja, so halb Jatta mit Tempo über rechts. Und das ist dann eben auch Bakary Jatta. Mit einem ganz unsauberen Zuspiel, völlig überhastet, ohne Gegnerdruck, technisch unsauber nach vorne. Geht weit rechts ins Aus. Ihm fehlt halt einfach die technische Klasse, um konstant in der Bundesliga zu spielen. Aktuell spielt er ja wieder eine Rolle, aber auch beim HSV war er ja eigentlich schon mal komplett raus. War überhaupt gar keine Option mehr. Dann irgendwann hat er sich wieder reingearbeitet. Aber er ist eben technisch für diese Außenposition dann oft ja, zu unberechenbar, um es mal ganz vorsichtig zu sagen. Manchmal kommt er durch bis zur Grundlinie, dann kommen auch gute Querpässe oder Flanken, aber oft eben auch überhastet, Flanken hinters Tor, unsaubere Zuspiele. Das ist die große Schwäche des Bakary Jatta, der seit 10 Jahren beim Hamburger SV im Einsatz ist. Freistoß gibt es nicht für die Freiburger. Jetzt nach einem lang gestreckten Ball von Otto Stange in der Hälfte der Gäste. Aber macht nichts, weil Freiburg im Ballbesitz bleibt. Jetzt geht's über die rechte Seite. Maximilian Eggestein überlässt für Jan-Niklas Beste. Der spielt aber zurück zum eigenen, Richtung eigenen Strafraum. Da ist Matthias Ginter auf der rechten Seite. Eggestein dann jetzt nochmal auf seinen Kollegen Lukas Höhler, der vorne wenig Anspielmomente hat oder auch wenig Ballkontakte, holt sich diesen Ball jetzt tief in der eigenen Hälfte. Mansambi treibt den Ball auf die linke Seite. Das ist Philipp Treu. Philipp Treu mit der Flanke in den Strafraum. Wohin? Auf den Kopf von Vučković. Natürlich, Grifo aber nochmal mit der Möglichkeit. Raus auf Jan-Niklas Beste. Beste rechts im Strafraum. Hat den Ball jetzt auf seinem linken Fuß, kommt aber nicht an Grönbeck vorbei. Jetzt sind 2 weitere Hamburger da im Schussweg. Also wieder rübergeschoben auf die linke Seite. Auf Grifo. Aber Freiburg verliert jetzt den Raum. Aber das macht Mansambi jetzt gut. Wieder Grifo auf der rechten Seite. Am Ende gibt es nun einen Einwurf. Für die Freiburger auf Höhe des 16ers hatten wir schon mal die Situation. Mansambi wird da hingehen und wird wieder die erste Reihe der Werbebanden, die da so aufgestellt sind. Da wird er sich wahrscheinlich ein kleines, ja, mit der Hacke, ein kleines Loch treten und schiebt diese Werbebande ganz hinten ran an die 2. Reihe, an diese LED-Wand, vor der steht er jetzt, um maximalen Anlauf zu nehmen und dann weit zu werfen. Das kann Mansambi, ja. Auch dieser Ball kommt hoch in den Strafraum. Ich mag es kaum sagen. Auf den Kopf von Luka Vučković. Es ist immer das Gleiche. Und der Gegenangriff läuft. Otto Stange mit Tempo in der Freiburger Hälfte schon. Aber der HSV in Unterzahl. 3-4. Und Stange macht es nicht gut. Beste ist dann da, stört den Hamburger Stürmer und gewinnt den Ball für seine Gastmannschaft aus dem Süden. Ballbesitz für die Freiburger. 1,5 Minuten noch in dieser ersten Halbzeit. Wir haben keinen Grund, lange nachzuspielen. Es gab keinen VAR-Einsatz. Es gab diese eine Verletzungsunterbrechung von Capaldo. Die hatte ich schon ganz fast wieder vergessen. Ja, hat vielleicht 2 Minuten gedauert. Aber damit wäre es dann meiner Meinung nach auch getan. Ansonsten ein relativ faires, überschaubares Spiel. Keine strittigen Situationen in den Strafräumen. Das ist easy zu leiten hier heute für Schiedsrichter Felix Zweier beim Spielstand von 1:1. Bakary Jatta und Igor Matanovic haben die beiden Tore erzielt. Freiburg hat den Ball in der eigenen Hälfte. Ogbus legt raus auf Matthias Ginter. Jetzt sind fast alle Spieler in der Hälfte des HSV. Aber jetzt verschiebt sich das Ganze aber wieder Richtung Tor von Noah Atubolo. Ich glaube, beide Mannschaften ja, würden jetzt gerne einfach dieses 1:1 mit in die Pause nehmen. Und dann in der zweiten Halbzeit nochmal wieder ansetzen. Jetzt ein Querpass in der Freiburger Hälfte in einen eigenen Mann, der nicht gut ist. Philipp Treu kriegt ihn aber noch vor der Seitenauslinie. Und zurück zu Atubolo. Um das Thema mit dem Europapokal zu sichern, muss Freiburg hier heute gewinnen. Dann wäre klar, dass der SC Freiburg auch in der kommenden Saison im Europapokal spielt. In der Conference League sicher. Bei einem Sieg im Endspiel der Europa League. Sogar in der Champions League. Omari für den HSV. auf der linken Seite. Kein Anlaufen mehr, kein Pressing, kein Angriff. Reguläre Spielzeit jetzt abgelaufen. Es gibt sogar 3 Minuten obendrauf. Die kommen durch die Unterbrechung von Capaldo. War dann doch ein bisschen länger, als ich das so im Gefühl hatte. Also 3 Minuten gibt es noch oben drauf. Stange kommt für den HSV über links, ist jetzt im Strafraum. Ball in die Mitte auf Jatta am langen Pfosten. Aber Jatta mit der Annahme. Hier mache ich ihm aber keinen Vorwurf, weil die Flanke war auch nicht so gut temperiert. Ein bisschen zu scharf. Und der springt Jatta dann vom Knie weg. Und Atubolu hat dann keine Probleme, diese Situation zu klären. Und die erste halbe Minute ist rum. Vor der Nachspielzeit 3 Minuten gibt es obendrauf. Bei diesem sehr friedlichen Fußballfest 2 Mannschaften, die mit dieser Saison auf jeden Fall zufrieden sein werden, egal was jetzt noch passiert. Der Hamburger SV hat frühzeitig den Klassenerhalt gesichert. Das ist eine große Leistung. Bei aller Kritik auch an den letzten Wochen, die eben nicht so gut waren, auch daran, dass der HSV die zweitschwächste Offensive hat. Aber diese Mannschaft stand nur einmal in dieser Saison in der Abstiegszone auf einem der letzten 3 Plätze. Und das ist für einen Aufsteiger, der 7 Jahre in der zweiten Liga gespielt hat, wirklich eine beeindruckende Leistung. Der HSV hat sich diesen Klassenerhalt total verdient und er hat die Liga bereichert. Ich glaube, auch da gibt es keine 2 Meinungen. Mit diesem tollen Volksparkstadion, 57.000 Fans, immer ausverkauft, immer tolle Stimmung. Und die Mannschaft hat sich eben auch super präsentiert. Jetzt der SC Freiburg, Höhler auf Höhe des gegnerischen Strafraums, geht Richtung Eckfahne. Wo will er damit hin? Ins Duell gegen Remberg jetzt erstmal. Der setzt entschlossen nach. Wie immer drängt den Freiburger so weit ab, dass Freiburg zwar im Ballbesitz bleibt, aber jetzt neu aufbaut. Auf Höhe der eigenen Mittellinie. 2 Minuten der Nachspielzeit sind um. Philipp Treu über links durchs Mittelfeld. Maximilian Eggestein für Freiburg, Eggestein auf Matthias Ginter. Matthias Ginter aus dem rechten Halbfeld. Nochmal auf Jan-Niklas Beste, der wieder auf Ginter auf Höhe des Strafraums. Aber mit dem Hackentrick vorbei an Lokonga. Flanke in die Mitte. Gut, kriegt er noch gerade so rein, bevor der Ball die Torauslinie überschreitet. Das tut er dann erst danach, weil Omari dazwischen ist. Also nochmal Eckstoß für den SC Freiburg. Das könnte die letzte Aktion dieser ersten Hälfte sein. Eckball, Jan-Niklas Beste. Mit links, aber bisher ist der HSV bei Standards, wie so oft in dieser Saison, ich habe es mehrfach angesprochen, überhaupt nicht in Gefahr geraten. Kurz ausgeführt auf Mansambi. Mansambi mit der Flanke. Und auch da ist wieder Luka Vuškovic vor Matanovic. Das gibt's noch nicht. Es ist immer das gleiche Bild. Jeder hohe Ball der Freiburger, der in den Strafraum kommt, auf Kopfballhöhe zumindest, den klärt Luka Vuškovic. Die Flanke zum Tor. Da hat Capaldo gepennt am 5-Meter-Raum. Da hat Matanovic den Fuß genommen. Jetzt ist die erste Halbzeit vorbei. Es steht 1:1 durch die Tore von Bakariata für den HSV. 1:0. Aber nur 36 Sekunden später der Ausgleich durch Matanovic. 1:1. Halbzeit im Volkspark.
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2: Eine wilde Minute hat gereicht für 2 Tore. 1:1 steht's zwischen dem Hamburger SV und dem SC Freiburg. Ich bin Anne Hild. Und weil ich weiß, dass ihr nicht genug davon bekommen könnt, hier nochmal für alle Freiburger zum Genießen an Katrin Rose.
3: Als seine Spieler noch auf dem Rasen tanzten, mit den Fans sangen und Selfies machten, ließ sich Julian Schuster auf seinen Platz auf der Bank sacken, legte den Kopf in den Nacken und ließ ihn kurz auf dem schwarzen Leder ruhen. Der junge Trainer erst ungläubig, dann gefragt. Noch ein Foto. Eins fürs Familienalbum, eins für die Geschichtsbücher des SC Freiburg. Das erste Mal im Finale der Europa League. Historisch und
4: einfach unglaublich.
3: Selbst für Doppeltorschütze Lukas Kübler.
4: Das ist schon sehr, sehr speziell. Ja.
3: Teamkollege Nicolas Höfler musste es erst nochmal wiederholen, um es tatsächlich zu glauben.
5: Wir SC Freiburg im Euroleague-Final, das hört sich völlig surreal an.
3: Der Einzug ins Finale. Surreal. Nach einem Abend mit Gänsehaut als Gemütszustand.
6: Wunderbares, farbenfrohes Bild aus dem Stadion. In Rot und Weiß getaucht Choreografie, wo wirklich alle 33.500 Zuschauer an diesem Abend mitmachen.
3: Gegen Braga. Erst Choreo auf den Rängen, dann Tanz bis zum Tor.
6: Schussmöglichkeit! Tor! Traumhaft! Wunderbar!
2: Das Tor von Mansambi, der Doppelpack von Kübler und ein Sonderlob von den Teamkollegen.
7: Er hat es häufig genug gezeigt, nicht sein erster Doppelpack.
5: Der ist natürlich brandgefährlich in der Box. Ist für uns natürlich Gold wert, wenn man einen Spieler hat, der so verteidigt und gleichzeitig so gefährlich in der Box ist. Ist natürlich, was willst du mehr?
2: Nach Istanbul am 20. Mai. Das Finale für die Freiburger dann gegen Aston Villa. Der Plan steht.
8: Jetzt wollen wir auch den Titel gewinnen.
2: Und dann gibt's vielleicht noch mehr Fotos von den Freiburgern fürs Familienalbum und die Geschichtsbücher.
9: Da kannst du auch nur gönnen, oder? Also echt beeindruckend, diese Entwicklung der Freiburger. Vor 10 Jahren haben sie noch in der zweiten Liga gespielt. Und jetzt könnten sie sich über die Europa League zum allerersten Mal überhaupt für die Champions League qualifizieren. Dann gäbe es übrigens keinen zusätzlichen internationalen Platz für die Bundesliga. Aber das ist ein anderes Thema. Vielleicht wart ihr vorhin schon mit dabei an diesem wilden Zweitliganachmittag. Hier bei Sportschau Live, da hat Preußen Münster ganz tapfer gekämpft in Unterzahl, mehr als eine Hälfte lang. Aber mehr als ein 1:1 gegen Darmstadt war nicht drin. Damit steht Münster als erster Absteiger fest. Aber auch ein Sieg hätte eh nicht gereicht, weil Fortuna Düsseldorf parallel mit 3:1 gegen Elversberg gewonnen hat. Entscheidung um den Aufstieg also da vertagt. Und dann gab es noch eine 1:2 Niederlage für Fürth bei der Hertha. Das heißt, es gibt eine richtig spannende Ausgangssituation für den letzten Spieltag in der zweiten Liga. Dafür ist Jan-Philipp Molitor noch mal zu mir gekommen, der aktuell in Tabellenrechner-Bettwäsche schläft. Jamie, durch die Ergebnisse von heute ist klar, dass ab Platz 12 alle noch zittern müssen. Ne? Also natürlich abgesehen von Münster, da ist die Entscheidung schon gefallen, aber 12. ist gerade Magdeburg. Es sind 3 Punkte auf den Relegationsplatz. Wie sehr wird da überhaupt wirklich noch gezittert?
10: Ja, also Magdeburg hat natürlich klar die beste Ausgangslage, das ist logisch, aber ist überhaupt noch nicht raus aus der Verlosung, zumindest mal was die Relegation angeht. Der direkte Abstieg ist schon abgewendet, aber eben weil die Fortuna heute ja so überraschend und auch so stark gewonnen hat gegen Elversberg, ist es halt eben noch möglich, dass Magdeburg dann auch runterrutscht auf die Relegation, weil wenn Bielefeld eben gewinnt, das rechnen wir gleich alles auch nochmal durch, auf die Arminia kommen wir natürlich auch, und alle anderen auch gewinnen, dann könnte das tatsächlich noch sein. Und bei Magdeburg ist ja, die waren ja gefühlt schon weg nach 10 Spielen, ne? Muss man ja ehrlich sagen. Also die lagen ja komplett abgeschlagen am Boden und dann kam eben Patrick Sander und hat das Ruder rumgerissen und der war dementsprechend auch stolz gestern.
11: Was die Mannschaft heute hier gemacht hat, da muss man schon mal den Hut vorziehen. Und da bin ich unwahrscheinlich stolz, wie unter Druck diese Mannschaft performt. Und das war überragend heute hier und ich glaube auch in der Höhe verdient.
10: Genau, und jetzt gegen Lautern ist eben die Ausgangslage zu Hause. 1 Punkt reicht, aber der muss es halt eben auch sein, weil ansonsten wird gezittert.
9: Ja, und also du musst ja eigentlich als Fan im Stadion ständig irgendeinen Tabellenrechner offen haben, Live-Ticker, vielleicht Sportschau Live sogar auf den Ohren, weil ja schneller als das, da kriegt man es nirgendwo.
10: Wird ja auch interessant, wie das dann auf den Bildschirm immer gehandhabt wird. Ja. Ne? Machst du den zusätzlichen Druck, eben weil du es alles einblendet oder machst du es nicht? Das wird auch interessant zu sehen.
9: Ja, haben wir vorhin ja dann auch mitgekriegt, dass die einen sagen, wir übermitteln nur positive Nachrichten, die dann vielleicht pushen, aber auf jeden Fall spannend. Und auch für Dresden bleibt es weiter spannend, weil da wäre es ja eigentlich möglich gewesen, gestern den Klassenerhalt schon fix zu machen.
10: Genau, die haben den ersten Matchball nämlich gestern im direkten Duell gegen Braunschweig vergeben. Genauso wie Magdeburg ist aber immerhin der direkte Abstieg jetzt schon mal kein Thema mehr. Da kann es auch nur noch in die Relegation gehen. Und genauso wie Magdeburg ist da ja auch der Saisonverlauf verrückt. Magdeburg hat so ein bisschen früher die Kurve bekommen als Dresden.
9: Aber da gab es aber auch den Trainerwechsel.
10: Genau, die waren ja ein richtiger Intensivpatient. Also sie waren ja nach der Hinrunde noch mit 13 Punkten abgeschlagen, Tabellenletzter und dann eine super Trendwende in 2026, 4. der Rückrundentabelle, das muss man sich mal überlegen und deswegen jetzt eben alles in der eigenen Hand, letzter Spieltag wartet jetzt nochmal auch zu Hause, Kiel, auch das natürlich dann immer ein Vorteil in so einer emotionalen Situation, aber da muss eben dann zumindest im Vergleich zu Magdeburg noch ein Sieg her, um sicher zu gehen, denn Bielefeld auf der 16 ist nur 2 Punkte dahinter.
9: Ja, also der Vorteil ist, dass sie zu Hause spielen, ne?
10: So ist es.
9: Dass es gegen Kiel geht. Aber dann reden wir über Braunschweig. Super wichtigen Sieg gefeiert.
10: Super, genau. Die haben gegen Dresden eben gewonnen. Das direkte Duell, extrem wichtig. Total effizient. 2 Chancen, 2 Tore. Danach super verteidigt. Und Man of the Match, würde ich mal stark behaupten, war der Torwart Ron-Torben Hoffmann in der 67. Elfer gehalten. Und der hat nach dem Spiel zu der Gesamtsituation das hier gesagt.
5: Ich habe es gerade draußen schon gesagt. Ich weiß gar nicht, ob ich schauen werde, weil das kostet mich immer oder das bereitet mir immer schon Stress. Und graue Haare brauche ich jetzt mit 27 noch nicht. Und deswegen weiß ich gar nicht, ob ich es wirklich anschauen werde oder mir am Ende die Ergebnisse nur reinziehen werde.
10: Ja, und jetzt würde ich gerne mal wissen, was der mit dem Sonntag nämlich dann heute anfängt, weil Fortuna durch den Sieg jetzt Punkt und Tor gleich sogar mit Braunschweig und auf der anderen Seite eben die Fürther Niederlage und dadurch gibt es jetzt die kuriose Situation, weil Fürth und Düsseldorf, ja, kommen wir gleich natürlich auch nochmal genauer darauf zu sprechen, gegeneinander spielen, heißt der Worst Case bei einer Niederlage für Braunschweig, die nämlich auf Schalke spielen, auch Relegation. So, kann man jetzt auslegen, wie man möchte. Die einen haben gewonnen, die anderen verloren. Ne?
9: Kannst du dir halt auch leichtere Aufgaben vorstellen, als die Schalke, die da dann auch die Meisterschale übergeben kriegen, auch wenn sie jetzt gestern in Nürnberg verloren haben. Aber lass uns erst noch auf die Arminia schauen.
10: Ja, abgesehen von den Preußen haben die schlechteste Form von allen da unten und sind da irgendwie so ein bisschen, by the way, immer stärker noch mit reingerutscht. Letzten 5 Spiele nur das direkte Duell gegen Münster gewonnen und deswegen geht's Stand jetzt für Bielefeld eben in die Relegation. Immerhin zu Hause auf der Alm am letzten Spieltag geht's jetzt gegen die Hertha. Auf dem Papier hat man es zwar nicht in der eigenen Hand, logisch, wenn man auf der 16 da steht, aber mit nur -3 Toren haben die eben die zweitbeste Tordifferenz und wenn sie jetzt gewinnen, dann haben sie 39 Punkte. Und dann müssten eben alle 4 davor auch punkten. Und die Wahrscheinlichkeit ist jetzt wahrscheinlich auch nicht allzu hoch. Also irgendwie haben sie es nicht in der eigenen Hand, also zumindest nicht alles, aber dann doch irgendwie wieder in der eigenen Hand.
9: Ja, und halt auch zu Hause. Und ich meine, Relegation hast du ja im Prinzip dann auch in der eigenen Hand. Du hast halt 2 Spiele, wenn du die gewinnst, dann bleibst du in der Liga.
10: Das kommt noch dazu,
9: klar. Das ist eine relativ einfache Rechnung. Dann das Duell um den Klassenerhalt. Also da haben sich die Terminplaner von der DFL auch was ausgedacht. Düsseldorf gegen Fürth am letzten Spieltag.
10: Ja, ist natürlich total verrückt, ne, dass dann der 15. gegen den 17. am letzten Spieltag spielt. Fortuna hat sich jetzt heute natürlich die deutlich bessere Ausgangslage verschafft.
9: Ja.
10: Aber auch Fürth könnte eben noch an der Fortuna vorbeigehen, bräuchte dafür, und das ist ganz wichtig, einen Sieg mit +3 Toren. Mhm. Dementsprechend war Fortuna-Coach Alexander Ende jetzt nach diesem so wichtigen Sieg heute noch ziemlich wenig nach Erleichterung zumute.
8: Wir haben ein Endspiel vor der Brust, also es ist nichts entschieden. Wir haben darauf hingearbeitet, dass wir eine gute Ausgangsposition vor diesem letzten Spiel haben, dass das eine Art Endspiel werden wird. Das war von Anfang an klar und wir haben heute, wie gesagt, noch nichts erreicht. Wir haben uns eine gute Ausgangsposition erarbeitet und jetzt geht's diese Woche Vollgas Richtung Fürth und in dieses Spiel alles reinzulegen.
10: Ja, und kleiner Nackenschlag, Cedric Itten. Die offensive Lebensversicherung der Fortuna fehlt in Fürth. Heute 5. gelbe Karte gesehen.
9: Ah, mies, ja.
10: Das ist natürlich ein krasser Verlust. Ja, und Fakt ist, bei diesem echten Endspiel könnte sehr interessant werden, weil beide müssen halt eben voll auf Sieg spielen. Die Fortuna, um sicher zu gehen mit dem direkten Klassenerhalt, stehen ja gerade auf der 15 und Fürth, um halt eben noch die allerletzte Chance irgendwie zu greifen. Aber für den Zweitliga-Evergreen Fürth ist es durch die Niederlage bei der Hertha jetzt schon dann doch sehr düster geworden, was die Ausgangslage angeht. Das sagt der Coach Heiko Vogel dazu.
12: Ich denke, dass es ganz wichtig ist, das Spiel jetzt, was wir heute abgeliefert haben, aus dem Kopf zu kriegen. Das ist vorbei und passé. Wunden lecken, wenn es denn welche gibt. Und dann Vollgas Richtung Düsseldorf. Sich einen Plan zurechtzulegen. Wir wissen, wie viele Tore wir erzielen müssen, mit wie vielen Toren Unterschied.
10: Ja, und ich sag's nochmal, 3 sind es nämlich, ja, okay, die sie schießen müssen, wenn gut. Fortuna keinen schießt. Das ist aber auch eine knackige Aufgabe, weil heute hatten sie 23 Torschüsse und haben eben nur einmal getroffen gegen Hertha, die ein Mann weniger war. Also das wird schon schwierig.
9: Das wird auf jeden Fall schwierig, aber wir machen einfach kurz mal noch einen Haken an den Tabellenkeller, der dann wirklich so richtig brennen wird am letzten Spieltag. Aber oben geht's auch nicht spannender, ne?
10: Ja, maximaler Spannungsbogen. Ich habe tatsächlich gerade eben mal komplett die Statistiken der letzten Jahre durchgeguckt und es gab es noch nie seit der 3-Punkte-Regel, dass 3 Mannschaften punktgleich sind am letzten Spieltag.
9: Das heißt, wir haben wirklich endlich die spannendste zweite Liga ever.
10: Jetzt kann man es wirklich offiziell so sagen. Es ist faktisch belegt. Das gab es nämlich noch nie. Eben Elversberg aktuell auf der 2, Hannover auf der 3 und Paderborn auf der 4. Alle 59 Punkte. Alle, ja, eben mit sehr ähnlicher Ausgangslage. Eigentlich müssen sie alle gewinnen. Hannover hat den Patzer von Paderborn nicht genutzt. Gestern hat Punkte liegen lassen durch das 1-1 in Bochum. Hannover also weiter auf der 3. Elversberg eben mit der besten Chance spielen zu Hause gegen Münster. Also das...
9: Ja, das ist halt die Frage, ne? Die haben jetzt nichts mehr zu gewinnen.
10: Das ist tatsächlich korrekt. Das gallische Dorf, wie es ja immer genannt wurde, hatte letztes Jahr irgendwie alles zu gewinnen. Jetzt hat man plötzlich dann doch auch irgendwie was zu verlieren. Ja. Sind wir mal gespannt, wie das angegangen wird, um es noch zu komplettieren. Hannover spielt auch zu Hause gegen Nürnberg und Paderborn muss jetzt noch nach Darmstadt, die sich ja jetzt vor 2-3 Wochen aus dem Rennen verabschiedet haben. Und das wird auf jeden Fall extrem knackig.
9: Also ganz ehrlich, es sah ja vor dem Wochenende so aus, als hätte Elversberg vielleicht schon die Chance, direkt aufzusteigen. Und als dann Paderborn und Hannover die Punkte liegen gelassen haben, habe ich so gedacht, oh, eigentlich wäre es ganz schön, wenn Elversberg verliert und dann halt diese 3 Teams punktgleich in den letzten Spieltag gehen. Also ich glaube, mehr Gründe, um am Sonntag hier bei Sportschau live einzuschalten, braucht man nicht mehr, weil das wird einfach sau spannend.
10: Das wird der beste Sonntag, den die zweite Liga je gesehen hat.
9: Danke dir, JP. Und am Samstag schon wird es vielleicht auch einfach der spannendste Samstag aller Zeiten. Ja, es geht nicht mehr um die Meisterschaft in der Bundesliga, das ist alles schon lange, lange durch. Aber auch da könnte es theoretisch sein, dass drei Teams am Ende da stehen und die gleiche Punktzahl haben und die Plätze 16, 17 und 18 belegen. St. Pauli hat ja gestern Nachmittag schon gegen Leipzig gewonnen und auch für Wolfsburg war gestern im Topspiel gegen die Bayern nichts zu holen, Holger Gerska.
13: Sowas gibt's selten. Weit und breit Zufriedenheit mit diesem Wolfsburger Abend. Natürlich in Köln beim FC und in Bremen bei Werder. Für beide ist der Klassenerhalt perfekt. Die Bayern freuten sich über einen Sieg drei Tage nach dem Champions League aus. Nicht glanzvoll, aber verdient. Dabei hätte es auch einen echten Aufreger geben können. Der Wolfsburger Bellocian trat vor einem Strafstoß für München auf dem Elfmeterpunkt herum. Bayern-Trainer Kompany aber saß ziemlich entspannt.
14: Ich habe Verständnis dafür. Dann müssen wir genauso clever sein und diesen Penalty-Punkt schützen. Und das ist auch unsere Verantwortlichkeit.
13: Und so passiert etwas Historisches. Im 25. Anlauf verschoss der leicht stolpernde Harry Kane erstmals in der Bundesliga einen Elfmeter. Auf der anderen Seite wackelten die Bayern zwar, aber Jonas Obig, der Manuel Neuer Vertreter, hielt herausragend und wurde nicht nur von seinem Mitspieler Tom Bischoff zum Man of the Match gekürt.
15: Das ist ein super Torwart. Immer wenn er Manu vertritt, ist er immer da, eine geile Ausstrahlung. Ich finde es überragend, er hat eine brutale Entwicklung genommen.
13: Man of the Match könnte auch Michael Olise gewesen sein mit seinem Traum-Siegtor. Oder fast der Wolfsburger Matthias Swornberg, der in der 90. Minute völlig freistehend den rechten Pfosten traf.
16: Ja, natürlich. Es würde jetzt schwer zu schlafen. Das ist Fußball und dann nächste Woche ist wichtiger.
13: Nächste Woche, da ist das Endspiel beim FC St. Pauli um den Relegationsplatz. Verliert Heidenheim heute in Köln, reicht Patrick Wimmer und Co. am Millerntor einen Punkt. Deshalb waren auch die Wolfsburger mit dem Abend so zufrieden.
17: Ich glaube, wenn man eine ähnliche Leistung auf den Platz bringt, dann steht da nichts im Wege, dass man das Spiel nächste Woche gewinnt.
13: Tatsächlich kann Trainer Dieter Hecking nach dem vielleicht besten Wolfsburger Saisonspiel ziemlich optimistisch nach Hamburg fahren. Eigentlich.
18: Das wird ein ganz anderes Spiel. Und wir müssen uns gut präparieren und dann werden wir sehen, ob es reicht.
13: Wenn nicht, war das 483. Wolfsburger Bundesliga-Heimspiel zwar ein gutes, aber auch das vorläufig letzte.
9: Ja, und wenn Heidenheim heute in Köln gewinnt, dann gehen drei Teams punktgleich in den letzten Spieltag auf den letzten drei Plätzen. Ich würde es feiern, weil es spannend ist. Aber wir machen erstmal weiter mit dem HSV gegen den SC Freiburg. Zwei Teams, die mit einem fetten Grinsen in dieses Spiel gegangen sein dürften. 1:1 steht es zur Pause. Mats Nicholson, also nach diesen wilden 40 Sekunden mit Tor und Gegentor, dachte ich, so läuft ein Spiel zwischen zwei Teams, deren Saison jetzt schon besser ist als erwartet. Aber dann gab es ja diesen medizinischen Notfall auf der Tribüne und ich hatte so ein bisschen den Eindruck, dass dann die Luft ausgegangen ist. Oder kam das nur so rüber?
0: Nee, das war tatsächlich so. Da ist die Luft dann ein bisschen raus gewesen aus dieser Partie. Ist dann ja auch mal eine ganz komische Stimmung in so einer Partie. Und man weiß nicht so richtig, ja, wie macht man jetzt hier weiter? Als Reporter ein bisschen schwierig, als Spieler natürlich auch. Aber ich hoffe mal, dass da jetzt alles besser ist. Die Person wurde dann ja abtransportiert und dann ging der Support auch weiter. Weitere Infos haben wir da noch nicht. Eine Sache muss ich noch klarstellen. Die beiden Tore auseinander. Ich hatte ja erst 2 Minuten gesagt, dann bekam ich die Info, es waren exakt 36 Sekunden. Mhm. Jetzt haben wir aber nochmal geguckt, es waren 90 Sekunden.
9: Okay.
0: Also bevor wir hier, falls noch jemand eine dritte Zahl für mich hat, gerne her damit. Aber das war in der Halbzeit jetzt nochmal großes Gesprächsthema und es waren 90 Sekunden zwischen den beiden Toren. Aber auf jeden Fall können wir mal sagen, die Hamburger Führung hat nicht lange gehalten.
9: Ja, du, ich meine, dass gerechnet wird am vorletzten Spieltag, das ist ja normal. Jetzt ist es bei den Teams ja genau. Gar keine so große Rechnerei mehr. Freiburg braucht einen Sieg, um das internationale Geschäft über die Liga endgültig fix zu machen. Der HSV hätte theoretisch noch die Chance auf einen einstelligen Tabellenplatz, je nachdem, was Mainz heute Abend macht. Was erwartest du? Wird es eine offene zweite Hälfte?
0: Na, schwer zu sagen. Ich glaube, es wird so weitergehen. Ein sehr umkämpftes, ein sehr enges Spiel, in dem vielleicht eine Situation entscheiden kann. Ich gucke da vor allem in Richtung Igor Matanovic, dem Stürmer der Freiburger, der wirklich gut drin ist in dieser Partie, aber eben auch wenig Aktion hat gegen Luka Vuškovic. Aber einmal hat er ja schon getroffen. Also es wird auf Kleinigkeiten ankommen hier heute. Beide Mannschaften sind jetzt wieder da, haben nicht ausgewechselt. Und dann wird es erstmal genauso weitergehen.
9: Ja, perfekt. Dann kommen wir zu dir rüber. Mats Nicholson mit der zweiten Hälfte zwischen dem HSV und Freiburg.
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0: »20 Sekunden gespielt, nichts verpasst, nichts passiert. 1:1 der Spielstand. wenn ich es richtig gesehen habe, keine Auswechslung. Weder beim SC Freiburg noch beim Hamburger SV. Das wird sich dann im Laufe der Partie sicherlich ändern, wenn wir mal gucken, wer da alles noch so draußen sitzt. Was für Optionen beide Mannschaften noch haben. Der Richerhand beim SC Freiburg könnte ich mir noch gut vorstellen in der Offensive. Oder zum Beispiel auch Rayon Philippe oder Josef Paulsen beim HSV. Dazu aber dann später mehr. Jetzt der hohe Diagonalball in den Hamburger Strafraum. Aber Jan-Niklas Beste, der Freiburger, der auf seiner Seite doch ziemlich viele Ballkontakte hat, bricht den Versuch, diesen Ball zu erreichen, relativ schnell ab, weil er aussichtslos ist. Zu steil, geht ins Tor aus und deswegen Abstoß vom Tor des Hamburger SV, der den Klassenerhalt in der Fußball-Bundesliga sicher hat, der in der kommenden Saison mit diesem Volksparkstadion weiter ein sehr attraktives Ziel auch für Gästefans sein wird, denn das Volksparkstadion immer ausverkauft. Da kommen wir leicht zu Stange. Jetzt Stange für den HSV mit Tempo im Strafraum halb rechts. Stange kriegt dann den Ball aufs Tor. Jetzt der Schuss, aber abgeblockt. Ginter, boah, ist der zweikampfstark heute. Ist der präsent. Nicht nur heute, die ganze Saison. Aber irgendwann muss doch auch diesem Matthias Ginter mal die Kraft ausgehen. Nee, nicht heute. Hat sich schon heldenhaft in einen Schuss von Fabio Vieira geworfen in der ersten Hälfte. Und auch jetzt, super Timing, super Stellungsspiel. Perfekte Grätsche dagegen Stange. Da, wo andere... Ja, vielleicht dann auch, wenn die Kraft ein bisschen fehlt und die Konzentration den Strafstoß verursachen, ist Matthias Ginter da, ist dran am Mann und hält den Fuß dazwischen. Eckstoß für den HSV. Das macht wieder Fabio Vieira. Lässt sich aber viel Zeit. Der Portugiese legt den Ball dahin und vielleicht ja jetzt Luka Vucevic in dem Strafraum, in dem er in der ersten Hälfte alles rausgeköpft hat, wäre er jetzt ja vielleicht ein Kandidat, um den Ball mal reinzuköpfen, ist natürlich auch bei diesem Eckstoß der Hamburger mit dabei. Ball kommt rein, verlängert, jetzt fliegt er aber hoch, wer kommt hin? Luka Vucevic. Es ist immer das Gleiche, aber der Ball, den Vucevic da noch im Fallen, mit so einer Art Fallrückzieher, so Richtung 5-Meter-Raum bringt, der hat dann keine gute Position oder keine gute Flugbahn, kein Problem für Autobolo und im Anschluss gibt es einen Freistoß, gibt es einen Einwurf für den SC Freiburg in der eigenen Hälfte. Also Luka Vucevic unglaublich präsent bei Standardsituationen, vor allem natürlich in der eigenen Defensive, das ist sein Hauptjob, aber auch bei Standardsituationen der Hamburger. In der gegnerischen Hälfte, auch da ist er präsent. Einwurf Freiburg verlängert von Matanovic. Matanovic Richtung Strafraum, Richtung Mittelkreis, Entschuldigung. Der Ball geht dann ein bisschen hin und her Richtung Lukas Höhler, der aber auch da abgelaufen wird von zwei Hamburgern. Jetzt außerhalb des eigenen Strafraums Daniel Heuer-Fernandes. Rechts raus aus seinem Strafraum, will den Ball nach vorne schlagen, aber geht dann ins Seiten aus. Einwurf für Freiburg durch Grifo nicht. Der wirft den Ball weiter zu Philipp Treu. Philipp Treu auf Mansambi in der gegnerischen Hälfte. Mansambi aus 30, 35 Metern. Jetzt hat er den Ball auf der linken Seite. Alle Spieler jetzt, bis auf Ginter. Und jetzt auch Ogbus in der Hälfte des Hamburger SV. Mansambi jetzt wieder auf der linken Seite. Dirigiert da mit dem rechten Arm, nimmt Grifo mit. Aber auch da wieder der Weg hinten rum. Es passiert nicht viel Richtung gegnerisches Tor. Mit diesem 1:1 heute. Ja, könnten aber beide Mannschaften natürlich schon irgendwie leben. Der HSV würde sich mit einem Punkt gegen einen Europapokalfinalisten vom eigenen Publikum aus dieser Saison verabschieden, hier im Volksparkstadion. Aber Achtung jetzt, die Schusschance aus der zweiten Reihe. Das ist ein guter Ball gewesen von Lukas Kübler. Schuss aus 22 Metern. Daniel Heuer-Fernandes hat freie Sichtbahn. Das große Tempo fehlt jetzt, deswegen kann er den Ball dann auch relativ sicher, ja, obwohl er musste sich schon lang machen, um ihn mit dem linken oder mit der linken Pranke noch vorbeizulenken am Tor. Eckstoß für den SC Freiburg. Der nächste. Das macht Jan-Niklas Beste. Schafft er es diesmal jemand anders zu erwischen als Luka Vucevic? Ja, Bakary Yatta. Leider auch ein HSVer. Der raus auf die andere Seite. Oh, da tritt Omari auf den Ball. Aber macht es perfekt, damit Beste flanken kann. Der kommt dann auch flach in den 16er. Aber da klärt dann Vucevic. Auch jetzt wieder mit der zweiten Aktion. Luka Vucevic, der Kroate, der mit seiner Nationalmannschaft die WM spielen wird in Nordamerika. Rechtzeitig jetzt zum Saisonendspurt. Und auch für die WM ist er wieder fit geworden. War ja ein paar Wochen raus. Die Hamburger Fans wollen den Freistoß im Mittelkreis, weil da einer ihrer Spieler am Boden liegt. Das ist Nicolas Capaldo. Wurde in der ersten Hälfte schon länger behandelt. Aber er bekommt den Freischuss nicht. Und das ist eine richtige Entscheidung, weil sein Freiburger Gegenspieler Mansambi da zwar hart reingegangen ist, vom Stellungsspiel her, aber trotzdem alles richtig gemacht hat. Zuerst den Ball spielt. Der HSV bekommt einen Einwurf. Weil nämlich danach mit diesem Ballbesitz die Freiburger nicht gut umgegangen sind. Und deshalb Einwurf. Albert Grönbeck, der Däne, der Schwierigkeiten hatte, beim HSV reinzukommen, kam ja im Winter als Transfer, in den ersten Wochen auch verletzt gewesen. Dann ja mit diesem Durchbruchspiel letzte Woche in Frankfurt ein Tor gemacht, eins vorbereitet und auch heute sehr präsent, hat auch das 1:0 für den HSV vorbereitet. Jetzt kommt er über die linke Seite, guter Pass auf Königsdörfer. Königsdörfer im Strafraum, Königsdörfer knapp vorbei. Fast der nächste Assist von Grönbeck. Sehr gut gemacht. Richtig gute Schusschance für Ransford Königsdörfer im Strafraum der Freiburger. Der Ball klebt an seinem Fuß. Zwei Freiburger eskortieren ihn nur. Sie wissen, der wird schießen. Den kriegen sie nicht mehr abgeblockt. Ginter, diesmal vom Timing nicht gut. Ogbus grätscht dann auch, aber unnötig, weil der Schlenzer von Königsdörfer geht am langen Eck vorbei. 51. Minute. Riesenchance für den HSV. Am Tor vorbei. Und jetzt müssen wir hier auch nochmal über das Thema Support reden, denn es ist doch sehr ruhig im Volksparkstadion. Ja, jetzt geht's aber weiter. Eine Durchsage da des Vorsängers. Ich konnte es ehrlich gesagt nicht richtig verstehen, was er da jetzt gesagt hat. Gibt es neue Infos über den Gesundheitszustand des oder derjenigen, die da abtransportiert werden musste in der ersten Hälfte? Auf jeden Fall sind die Fans dann ja, jetzt doch noch nicht wieder da, zumindest die Freiburger. Also eine ganz komische Situation jetzt hier gerade im Stadion. Alle Freiburger Fans jetzt aber aufgestanden, also auch der Gästeblock komplett voll. Das hatte ich ja vorhin schon mal angedeutet, als dann Otto Stange Richtung gegnerisches Tor zog und mich unterbrach. Also auch das natürlich ein Grund dafür, dass dieses Volksparkstadion immer ausverkauft ist. Was würde es bringen, wenn die Hamburger Fans herkommen, aber eben keine Gästefans mitreisen? Aber das tun sie natürlich, weil Hamburg und dieses Volksparkstadion einfach ein attraktives Ziel ist für ein Bundesliga-Auswärtsspiel. Es gibt Schlimmeres als ein Wochenende in Hamburg und ein Besuch des Volksparkstadions. Ganz sicher, also der HSV eine Bereicherung für diese Bundesliga, auch in der kommenden Saison. Dauerkarten, ja, an die kommt man hier sowieso nicht ran. Die sind ja wie bei fast allen Bundesligisten immer sofort weg. Auch mit den Tageskarten ist es hier sehr, sehr schwierig. Stange jetzt im gegnerischen Strafraum, aber mit einem Foul. Schiedsrichter Zweier wollte ihn noch schießen lassen, damit zumindest der Videoassistent eingreifen könnte bei einem Tor. Aber zu diesem Tor kommt es ja gar nicht. Aber dann pfeift er auch sofort ab. Denn Otto Stange schiebt da seinen Gegenspieler. Lukas Kübler müsste es gewesen sein. Ja, er gibt Kübler einen ganz leichten Stoß in den Rücken, aber in der Bewegung reicht er. Der Freiburger fällt da nicht zu leicht, sondern dieser leichte Schubser ist wirklich der Grund, warum er hinfällt. In der Bewegung, in diesem Tempo. Und dann ist es eben ein leichter Schubser, aber ein effektiver und ein Foul. Freistoß für Freiburg aus der eigenen Hälfte. Auf der rechten Seite Jan-Niklas Beste. Der wird aber nicht erreicht. Der HSV kann nur in Seiten ausklären, also Einwurf für die Freiburger. Matthias Ginter wieder zurück zum eigenen Torwart, zu Noah Atubolo. Ja, für die Freiburger würde es bei diesem Spielstand am letzten Spieltag dann noch um richtig was gehen. Praktisch im Dreikampf mit Augsburg und Frankfurt um Platz 7. Der zur Europapokalteilnahme berechtigt, genauer gesagt zur Conference League. So viel steht ja jetzt fest. Der HSV kommt über die linke Seite. Capaldo in den Strafraum. Grönbeck mit dem Rücken zum Tor. Nochmal auf Lokonga. Lokonga wieder raus aus dem Strafraum. Vuškovic, zweite Reihe, 35 Meter. Zu weit, um zu schießen. Er hat auch nicht die freie Schussbahn. Es geht wieder über die rechte Seite. Königsdörfer mit der Flanke auf den Kopf von Matthias Ginter an der 5-Meter-Raumgrenze. Und den Befreiungsschlag von Philipp Treu. Aber ja, nicht die zweite Chance für den HSV, weil in der Hälfte der Hamburger ein Freiburger am Boden liegt und behandelt werden muss. Das ist Lukas Kübler. Der hat sich auf Höhe der Mittellinie verletzt in einem Zweikampf mit Capaldo. am rechten Fuß. Den hält er sich jetzt auch, aber es sieht so aus, als ob der Freiburger da keine weitere Hilfe von Betreuern oder Ärzten braucht und weiterspielen kann. So ist es. Er humpelt jetzt auch Richtung Richtung eigene Hälfte in der gegnerischen Lager. Und dann geht es weiter mit dem Schiedsrichterball und dem Ballbesitz für den Hamburger SV. Allerdings im Mittelkreis, also noch weit weg von Torgefahr. Es geht raus auf die linke Seite. Albert Grönbeck, der Däne. Eben einmal super die Vorbereitung auf Königsdörfer, der mit dem Schlenzer dann am Tor vorbei. Grönbeck bleibt drin in diesem Zweikampf gegen Jan-Niklas Beste. Ah, jetzt orientieren sie sich Richtung Eckfahne mit dem besseren Ende für den Freiburger. Kein Eckball aus der zweiten Reihe. Luka Vuskovic setzt an zum Schuss aus 35 Metern, aber wieder keine freie Schussbahn. Jetzt der Pass in den Strafraum aus dem Halbfeld. Und Otto Stange aus der Drehung hat er nur noch eine Option, den Ball mit der Hacke zu nehmen. Ja, und die Drehung inklusive Hacke, das war dann ein bisschen zu viel der koordinativen Aufgaben. Er trifft den Ball nicht richtig, hebt aber trotzdem anerkennt den rechten Daumen für diese Flanke aus dem Halbfeld. Am Tor der Freiburger vorbei, Atubolu baut neu auf. Also von Müdigkeit ist bei den Freiburgern definitiv mal gar nichts zu erkennen. Das wird am letzten Spieltag eine ganz interessante Konstellation, wenn es bei diesem Unentschieden bleibt. Freiburg spielt zu Hause gegen RB Leipzig. Leipzig schon sicher in der Champions League. Eine Mannschaft, für die es um nichts mehr geht. Und dann hätten wir eben dieses Dreierduell um die Conference League. Frankfurt, Augsburg und Freiburg mit der besten Ausgangslage für die Freiburger. Die natürlich auch noch mehr erreichen können als die Conference League. Wir haben es mehrfach angesprochen. Ein Sieg im Endspiel der Europa League und Freiburg ist in der Champions League dabei. In der kommenden Saison. Die Teams in der Liga haben davon nichts mehr. Der zusätzliche Europapokalplatz über die Liga ist weg. Also Freiburg kann nur noch sich selbst in die Champions League befördern. Auch niemand anderes würde dann in die Conference League nachrutschen, wenn Freiburg Siebter wird. Und jetzt gibt es den Doppelwechsel bei den Freiburgern. Es kommen Nicolas Höfler und Jordi Makengo. Und raus gehen Jan-Niklas Beste. Und den zweiten müssen wir nochmal nachreichen. Das müsste Mansambi gewesen sein. Den sehe ich nämlich nicht mehr auf dem Feld. Der Mann mit der Rückennummer 44, der ist nicht mehr dabei. Das also die ersten beiden Wechsel. Gespielt ist eine knappe Stunde. Nicolas Höfler und Jordi Makengo für Jan-Niklas Beste und Johan Mansambi. Und da wird der neue Makengo gleich mal steil geschickt, aber der Passweg ist nicht frei. Und der HSV, ja, mit dem hohen, planlosen Ball nach vorne. Nach ziemlich genau einer Stunde gleich. Der rauscht durch in die Hälfte der Freiburger, dann in den Strafraum von Noah Atubolu. Makengo jetzt auf der linken Seite, sortiert er sich da ein. Es geht mit dem hohen Schlag Richtung Mittellinie, an der Martanovic mal wieder zweiter Sieger ist gegen Luka Vuskovic, der diese HSV Defensive da auch heute komplett zusammenhält. Ja, das wird eine ganz andere Hamburger Mannschaft, die hier im kommenden August in knapp 3 Monaten in die nächste Bundesliga-Saison startet. Bis zu 18 Transferbewegungen könnte es geben mit Spielern, die der HSV ausgeliehen hat an andere Vereine und vor allem natürlich geht der Blick auf die, die der HSV selber ausgeliehen hat. Fabio Vieira und Luka Vuskovic. Aber das Szenario, in dem Luka Vuskovic in der kommenden Saison noch HSV-Spieler ist, ja, das sehe ich ehrlich gesagt realistisch nicht. Welches Interesse sollte Tottenham denn haben, diesen Top-Innenverteidiger in diesem Alter jetzt überhaupt noch eine Saison abzugeben? Von der Transfersumme, ja, vom Marktwert spielt Vučković inzwischen in ganz anderen Dimensionen, die der HSV bedienen kann. Da sind Marktwerte von bis zu 80 Millionen Euro im Gespräch. Er ist hier einfach auch noch wahnsinnig jung und schon so gut. Da sind wir dann schon eher in der Dimension von Fabio Vieira, wo es dann ja, um Ablösesummen rund um die 20 Millionen Euro geht. Aber auch die sind für den Hamburger SV eigentlich nicht zu stemmen. Aber vielleicht gelingt da ja noch irgendwas mit dem FC Arsenal. Irgendeine kreative Lösung, um den Portugiesen, den Techniker hier in Hamburg zu halten. Er fühlt sich hier sehr wohl. Er spielt eine richtig gute Saison. Das wäre ein ziemlicher Umbruch für die Mannschaft von Trainer Merlin Polzin in der kommenden Spielzeit. Aber soweit sind wir noch nicht. Erstmal gibt es diese Saison zu beenden, in der es für den HSV ja nicht mehr so die ganz harten Ziele gibt, aber eben doch ein paar kleine. Es geht dann am Ende immer um Fernsehgelder. Es gibt ein bisschen mehr für jeden Tabellenplatz, den man besser dasteht. Man könnte auf einem einstelligen Tabellenplatz landen am Ende. Und mit einem Sieg heute wäre man auch ganz sicher die Nummer 1 im Norden. Auch das nimmt man beim Hamburger SV natürlich gerne mit, vor allem mit Blick auf den großen Nordrivalen, auf Werder Bremen. Der Stadtsieger kommt definitiv hier aus dem Volkspark, St. Pauli, chancenlos, den HSV noch einzuholen. St. Pauli wird ja in der kommenden Woche im Endspiel um die Relegation spielen, während der HSV dann auswärts in Leverkusen diese unterm Strich erfolgreiche Saison beendet. Capaldo grätscht für Vieira. Ah, gut, dabei jetzt nochmal an der Strafraumgrenze. Vieira aus der zweiten Reihe kriegt einen Freistoß, wird da gefoult von Maxi Eggestein. Klares Ding. Gute Freistoßposition. 25 Meter zentral. Jetzt bin ich mal gespannt, wer da hingeht. Vieira mit links oder vielleicht Vučković. Der hat bestimmt auch richtig Lust auf diesen Freistoß. Wäre ein Tick besser für den Linksfuß. Der wäre also einer für Vieira. Vučković würde den rechten nehmen, aber er liegt fast zentral. Und jetzt diskutieren sie. Luka Vučković hat den Ball in der Hand und der will es versuchen. Aber Vieira steht natürlich auch neben ihm. Vučković und Fabio Vieira. Alle anderen haben sich schon entfernt. Eine tolle Freistoßposition. Wer bringt diesen Ball Richtung gegnerisches Tor? Ah, die beiden diskutieren aber noch mit Schiedsrichter Felix Zweier. Der kümmert sich dann jetzt aber um die Mauer. Ja, die beiden sind immer noch am Verhandeln. Schwer zu sehen. Es entfernt sich keiner vom Ball. Vučković mit rechts oder Vieira mit links. Tolle Freistoßposition für den HSV. 25 Meter. Absolut zentral. Vor der eigenen Fankurve wird das wieder ein besonderer Moment im Hamburger Volksparkstadion. Vučković nimmt 3-4 große Schritte Anlauf. Vieira aber auch in die andere Richtung. Ich kann immer noch nicht sagen, Vieira oder Vučković. Freistoß mit links oder mit rechts. Es macht Vučković. Da kommt der Anlauf, der Ball kommt ins Tor! Tor für den HSV! Flach kommt der Ball. Atubolo sieht ihn zu spät, taucht ab, ist mit rechts, mit seiner linken Hand noch dran. Aber zu spät. Der Ball geht ins Tor. Atubolo sieht nicht so richtig gut aus. Aber Luka Vučković, ist es egal. Jetzt nimmt er noch eine gelbe Karte mit hier, weil er sein Trikot auszieht. Auf die Fankurve des HSV zugeht, dieses Trikot stolz hochhält. Und er denkt sich, oder seine Teamkollegen denken sich, wenn er schon gelb kriegt, dann soll er nochmal hingehen. Fabio Vieira schubst Vučković, der sich gerade sein Trikot wieder anziehen wollte, nochmal wieder hin. Nach dem Motto, komm, zeig dein Trikot nochmal. Jetzt zieht er sich's wieder an. Felix Zweier, der Schiedsrichter, ja, der hat die gelbe Karte schon in der Hand. Vučković ist es total egal. Jetzt geht er erstmal raus zum Feiern. Nimmt seinen Trainer Polzin in den Arm. Die Geste, der Kuss geht hoch auf die Tribüne zur Familie. Vermutlich, könnte ich mir gut vorstellen, sitzt sein Bruder Mario da, der noch bis November gesperrt ist, wegen eines positiven Dopingtests. Die beiden werden vermutlich nicht zusammen für den Hamburger SV spielen. Dazu ist der kleine Bruder einfach zu gut und zu wertvoll. Und die Transferrechte liegen in England bei Tottenham. Luka Vučković macht das 2:1 für den HSV mit diesem Freistoß aus 25 Metern. Er schießt ihn flach durch die Mauer und Atubolo, ja, also richtig gut sieht er nicht aus. Er ist aber auch kein klassischer Torwartfehler. Er taucht dann noch ab, trotzdem einigen wir uns drauf, so richtig gut Sieht er nicht aus. Der Freiburger Keeper, er kommt dann mit links noch ran, mit der linken Hand, aber wischt den Ball dann nur noch ins Seitennetz von innen. Und das ist das 2:1 für den HSV. Mal sehen, wie lange die Führung diesmal hält. Beim ersten Mal waren es 90 Sekunden. Beim zweiten Mal vielleicht sogar noch länger oder vielleicht baut der HSV sogar die Führung aus. Nochmal der hohe Schlag Richtung Strafraum, Richtung Königsdörfer. Inzwischen ist auch Rayon Philippe eingewechselt beim Hamburger SV. Und für Luka Vuškovic konnte man dieses Trikot ausziehen, dieses Jubeln vor der Kurve, die Geste hoch zur Familie, das hat schon ganz viel von Abschied aus dem Volksparkstadion. Es gehen ja alle davon aus, dass es sein letztes Spiel im Volksparkstadion ist. Aber das weiß man halt nicht so richtig. Es ist nicht offiziell und es wurde übrigens auch kein einziger HSV-Spieler heute hier verabschiedet vor dieser Partie. Das war dem Verein um Trainer Merlin Polzin wichtig. Polzin sagte, so eine Verabschiedung ist halt auch immer irgendwie ein komisches Signal. Wir haben noch zwei Spiele, die wollen wir mit vollem Fokus angehen. Wir wollen nicht austrudeln lassen. Also der Trainer, der Hamburger Merlin Polzin, ist kein Fan von irgendwelchen überreichten Blumensträußen hier vor Anpfiff oder gerahmten Collagen. Oh, jetzt ist es Balde für den HSV im Strafraum mit großen Schritten. Eingewechselt, Tor! 3:1! Fabio Balde! Gerade erst eingewechselt! Und jetzt geht's dahin für die Freiburger. Jetzt kommen sie nicht mehr hinterher. Jetzt kommen sie nicht mehr ran. Jetzt kommen sie nicht mehr rein in diese Partie. Die Abstände sind zu groß. Über rechts ist Fabio Balde mit seiner Power und seinem Tempo unaufhaltsam unterwegs Richtung Strafraum. Und dann schlänzt er den Ball auch noch wunderbar zwischen Atubolo und dem Pfosten durch in die kurze Ecke. Der Ball kommt im Aufbauspiel über die rechte Seite. Das ist ein langer Schlag. Das ist ein Ball von Remberg. Und da kommt Matthias Ginter nicht mehr mit. Da kommt er nicht mehr mit. Ich habe ihn vorhin so oft gelobt. Ginter gestikuliert jetzt, hält sich den linken Oberschenkel hinten und sagt an seine Bank, er muss raus. Er muss raus in dieses Laufduell. Kommt er nicht mehr rein. Er bricht es sogar ab irgendwann. Und Balde schlänzt den Ball ins Tor. Das ist der Doppelschlag des HSV. 64. Minute Vuškovic, Freistoß. 67. Fabio Balde, gerade eingewechselt. Über rechts durch. Und dieses Tor wird auch bejubelt in Augsburg und in Frankfurt. Es wird ein Dreikampf am letzten Spieltag. Danach sieht es aktuell ganz stark aus. Um den Conference League Platz 7. Freiburg liegt jetzt zurück mit 1:3. Kommt da noch mal was von den Freiburgern? Nicolas Höfler auf der rechten Seite. Philipp Treu. Ja, die Flanke gelingt Derry Scherhand, der jetzt auch eingewechselt wurde, nicht. Auch kein Eckball für die Freiburger. Abschluss. Und Luka Vuškovic, der pusht jetzt das eigene Publikum. Alle stehen jetzt auf, weil Luka Vuškovic andeutet, Leute, geht hoch, ich will euch sehen. Und beim SC Freiburg sind nochmal zwei Wechsel. Kübler ist jetzt raus. Ogbus ist raus. Lienhardt und Scherhand sind drin. Wir haben noch 20 Minuten und es spricht alles für den Hamburger SV. Jetzt sitzt auch Matthias Ginter auf dem Boden im Mittelkreis. Der muss jetzt raus. Der kann nicht mehr. Nach dieser Saison hoffen wir, dass da nichts Schlimmeres passiert ist. Ginter sitzt jetzt auf dem Boden, hält sich den linken Oberschenkel. Die Ärzte sind jetzt da. Das sieht gar nicht gut aus. Oh, das wäre bitter für die Freiburger. Jetzt sehen wir hier nochmal auf dem Monitor die Freistoßsituation. Der Ball ist sogar in der Mauer noch leicht abgefälscht. Das ist der entscheidende Touch, der es Atubolu nochmal richtig schwerer macht. Er kommt ja trotzdem runter, aber er kriegt die linke Hand nicht mehr so richtig dran. Aber wenn ich das jetzt sehe, dass der Ball auch noch abgefälscht ist, dann spricht das auf jeden Fall dafür, dass es doch schwer war, den zu halten. Also, ich hatte es vorhin gesagt, ein Torwartfehler ist es nicht. Atubolu sieht aber nicht so wirklich gut aus. Das würde ich dann jetzt ein bisschen abschwächen und sagen, da hat er Pech gehabt, dass dieser Ball in der Mauer noch abgefälscht wird. Aber der Torschütze ist Luka Vuškovic. Also für ein Eigentor reicht es nicht. Der Ball, der dann eben leicht abgefälscht wird, mit voller Power durch die Mauer. Luka Vucevic. Und jetzt der fünfte Wechsel bei den Freiburgern. Anthony Jung kommt für Matthias Ginter. Beste Wünsche an Matthias Ginter, auch vom Stadionsprecher jetzt gute Besserung. Der Mann spielt eine so überragende Saison. Alle Experten sind sich eigentlich einig, der muss mit zur Fußball-Weltmeisterschaft, dieser Matthias Ginter. Und jetzt eine Verletzung,

Ball sah erst so aus, als könnte Derry Scherhand noch dazwischen gehen. Und dann hätte er freie Schussbahn gehabt. Aber Daniel Heuer-Fernandes macht es gut. Es sind noch 20 Minuten. Der Volkspark ist da. Und der HSV ist auf dem Weg, sich aus dieser Saison, aus der eigenen Heimspielsaison, mit einem Sieg zu verabschieden. Philipp ist es jetzt mit dem Rücken zum Tor. Capaldo muss wieder raus aus dem Strafraum rechts für den HSV. Baldé, oh, der hat Power, der hat so viel Power. Und wenn der frisch von der Bank kommt, ist das natürlich wirklich schwer zu verteidigen. Der Chipball in den Strafraum ist jetzt nicht gut, zu lang für Fabio Vieira. Freiburg hat 5-mal ausgewechselt. Der HSV, wenn ich es richtig gesehen habe, jetzt haben wir noch Philipp ist dabei. Wir haben Fabio Baldé. Und ja, das war's. Das sind die beiden Wechsel gewesen, wenn ich es hier einmal richtig sortiere. Und dieser Fabio Baldé war eben genau 2 Minuten auf dem Platz. Und dann wurde er einmal geschickt über die rechte Seite. Und dann hast du natürlich jetzt aus Sicht des SC Freiburg echt ein Problem. Etliche Pflichtspiele in dieser Saison. Immer dieser Rhythmus. Donnerstag, Sonntag. Und dann kommt einer mit so viel Power, frisch von der Bank, der dir über diese rechte Seite voll durchzieht. Das kannst du dann irgendwann nicht mehr verteidigen. Und das war so eine Situation. Aber das war eben auch die Situation, in der Matthias Ginter sich leicht verletzt hat. Er hat den Sprint dann richtig abgebrochen. Also Ginter konnte einfach nicht mehr hinterher. Und da hat der Hamburger SV mit dieser Einwechslung, hat Trainer Merlin Polzin alles richtig gemacht. So viel Power über die rechte Seite. Bakariata ist nicht mehr dabei. Der hat auf der rechten Seite viel geackert, viel gearbeitet. Und dann wird der ersetzt durch Fabio Baldé, der einfach ein ganz ähnliches Profil hat. Also auch mit Tempo in die Tiefe gehen kann, körperlich stark. Ja, also einfach ganz schwer zu verteidigen. Otto Stange übrigens auch ausgewechselt beim HSV. Und der HSV hat sich diese Führung verdient. Das muss man einfach ganz klar so sagen. Jetzt nach knapp 74 Minuten sprechen alle entscheidenden Statistiken für den HSV, was die sogenannten X-Goal-Werte betrifft, also der statistische Wert der Torwahrscheinlichkeit. Da liegt der HSV klar vorne. Bei den Torschüssen haben wir jetzt 11-4 für den HSV. 5-2 Torschüsse aufs Tor. Also der HSV aktuell klar vorne mit 3-1. Und mir fehlt ein bisschen die Fantasie, wie die Freiburger in den letzten 15 Minuten hier noch 2 Tore schießen wollen. Matanovic verliert den Ball und jetzt sieht es eher danach aus, als ob der HSV vielleicht nochmal einen Konter initiieren kann. Nochmal Baldé über rechts, Philipp im Zentrum, auch feilschnell der Franzose, der ja auch noch gerade frisch eingewechselt wurde. Damit kannst du einer Mannschaft, die so viel gelaufen, die so viel gekämpft hat in dieser Saison, kannst du natürlich richtig, richtig wehtun. Noch ist Freiburg Siebter in dieser Live-Tabelle, würde bei 44 Punkten bleiben. Und dann wird es ein ganz spannender Dreikampf am letzten Spieltag mit Frankfurt und Augsburg. Die Tordifferenz der Frankfurter ist klar besser, die der Augsburger ähnlich. Da sind nur 2 Tore dazwischen. Und Freiburg hat ja noch das Heimspiel gegen RB Leipzig und braucht vielleicht ein bisschen Schützenhilfe, unter anderem vom Rivalen aus Stuttgart, der in Frankfurt spielt, ja selber noch große, große Ziele hat und jeden Punkt für die Champions League braucht. Also vielleicht schleppt sich Freiburg am Ende doch so langsam Richtung Platz 7. Aber wir dürfen auch die Augsburger nicht vergessen, die nur einen Punkt hinter der Conference League liegen und am letzten Spieltag bei Union Berlin antreten. Also mit einem Sieg hätte auch der FC Augsburg echt eine richtig gute Ausgangsposition, eben weil Freiburg und Frankfurt schwere Heimspiele haben. Das wird ein Thema für den letzten Spieltag. Der Kampf um Platz 7. Wer sichert sich die Conference League? Freiburg jetzt nochmal 30 Meter zentral vom Tor. Matanovic will schnell weiterleiten in den Strafraum.

0: Strafraum auf Scherhand, aber nicht an Luka Vucevic vorbei zu kommen, wie so oft heute. Er ist einfach richtig, richtig gut. Vucevic jetzt der beste Torschütze zusammen mit Fabio Vieira beim HSV, beide mit 6 Saisontoren. Und dass ein Verteidiger des HSV 6 Tore in einer Saison erzielt, gab es zuletzt 1991. Ein gewisser Didi Beiersdorfer, der später hier auch als Funktionär lange Zeit im Amt war beim Hamburger SV. Also Luka Vucevic nimmt auch das nochmal mit, so einen kleinen, ja, Rekord nicht, aber eben ein kleines Ausrufezeichen. Also 35 Jahre lang ist das keinem HSV-Verteidiger mehr gelungen, 6 Tore in einer Bundesliga-Saison zu machen. Ohne Worte, dieser Luka Vucevic. Grönbeck für den HSV in der gegnerischen Box, aber Atubolo rechtzeitig unten, Ballbesitz Freiburg. Aber da geht nicht mehr viel nach vorne. Da fehlt die Überzeugung, da fehlt die Kraft. Jetzt kommt die Sonne hier raus im Volkspark. Alle HSV-Fans stehen und feiern ihre Hamburger Mannschaft. Und da fehlt mir wirklich die Fantasie, wie das noch gehen soll. Der Hamburger SV hätte mit diesem Sieg den Titel Nummer 1 im Norden sicher. Keine andere Nordmannschaft kann mehr vorbeikommen. Werder Bremen nicht, die Mannschaft, die auch gerettet ist. Und über St. Pauli und Wolfsburg brauchen wir an dieser Stelle gar nicht zu reden. Die haben ganz andere Sorgen am letzten Spieltag, als um den Titel der besten Nordmannschaft zu spielen. Philipp für den HSV über die linke Seite. Geklärt, Einwurf, Albert Grönbeck. 3 Tore im Heimspiel. Das hat der HSV nicht so oft geschafft in dieser Saison. Gegen Werder zum Beispiel im Nordderby. Mainz hat hier relativ deutlich verloren zu Anfang der Saison. Aber sonst war die Offensive des HSV ja doch schon die Baustelle der Mannschaft. Die zweitschlechteste Offensive vor diesem Spiel. Vielleicht kann der HSV ja auch da nochmal mit den letzten Eindrücken etwas korrigieren in dieser Saison. Wieder über rechts, Fabio Baldé. Baldé geht mit Tempo auf Makengo zu, kommt da vorbei. Jetzt ist er im Strafraum, Makengo steht aber gut, hält den Fuß dazwischen. Eckball für den HSV. Und noch 10 Minuten, dann haben die Freiburger es hier geschafft. Und jetzt gibt es nochmal einen Wechsel. Albert Zambi Lokonga geht raus. Mit großem Applaus. Eine richtig, richtig gute Saison gespielt. Und für ihn kommt Yusuf Paulsen, der als Kapitän geholt wurde hier. Ganz erfahrener Mann von RB Leipzig, aber eben so oft verletzt war und in dieser ersten Saison für den Hamburger SV nicht die Impulse setzen konnte, die man sich versprochen hat, als man ihn im vergangenen Sommer holte. Er ist mit Abstand der erfahrenste Bundesligaspieler in dieser Mannschaft. Jetzt ist er nochmal für 10 Minuten auf dem Platz. Eckball für den HSV, Fabio Vieira. Wer sonst? Kurz ausgeführt auf Baldé. Baldé zurück auf Vieira. Vieira mit links. Mit dem Schlenzer. Atubolo mit beiden Fäusten da. Ball ist noch heiß im 5-Meter-Raum. Jetzt ist er in den Arm von Noah Atubolo. Oh, da hat aber nochmal Königsdörfer so leicht den Fuß reingestellt beim Abstoß vom Atubolo. Schiedsrichter hat es auch so leicht nochmal gesehen, aber ist ja nichts passiert. Freiburg nochmal mit Tempo über die rechte Seite. Da kommt die Flanke auf Scherhand. Scherhand in Rücklage mit dem Foul, schiebt den Gegenspieler Capaldo. Freiburg kriegt das Foul gegen sich gepfiffen. Und jetzt kommt die offizielle Zuschauerzahl. Ich glaube, ihr habt es gehört. 17 Heimspiele, 17 Mal ausverkauft. Das ist der Hamburger SV. Und daran wird sich in der kommenden Saison vermutlich relativ wenig ändern. Der HSV wird den Heimbereich sowieso voll machen und er wird ein hochattraktives Ziel bleiben für Gästefans in der Fußball-Bundesliga. Hier im Volksparkstadion Fußball zu gucken, das ist Bundesliga pur. und dass diese Mannschaft, dass dieser HSV als Verein in die Bundesliga gehört, das werden, glaube ich, nicht mal die größten Gegner dieser Mannschaft bestreiten. Das ist einfach Fakt. Das ist ein großer Verein. Das ist ein Verein auf der Ebene, ja, genau wie Schalke 04. Auch das wird sicherlich ein tolles Bundesliga-Duell in der kommenden Saison. Der HSV gegen Schalke. Aber damit beschäftigen wir uns dann irgendwann Ende Juni, Anfang Juli, wenn die Spielpläne rauskommen für die neue Bundesliga-Saison, die dann wie immer im August beginnt. Der HSV mit dem Ballgewinn, Paulsen mit einem guten Pass auf Philipp, 20 Meter vor dem Tor. Dann sind aber drei Freiburger da und klären diese Situation. Der SC braucht zwei Tore und hat noch 8 Minuten plus Nachspielzeit. Wie soll das gehen? Das ist jetzt einfach alles zu kraftraubend. Und der HSV gewinnt wichtige Zweikämpfe, wie jetzt Capaldo, der Argentinier. Unermüdlich, wirklich. Geht wieder dazwischen. Präsent im Zweikampf gegen Grifo. Direkt vor den Füßen von Julian Schuster, dem Freiburger Trainer, der in seiner Coachingzone steht. Hat die Hände hinterm Rücken verschränkt. Ja, jetzt gibt es nochmal eine Anweisung, aber er weiß natürlich auch, das ist jetzt einfach ein ganz, ganz, ganz weiter Weg. Nicht nur zum Punkt, auch schon in einzelnen Situationen zum gegnerischen Tor. Freiburg kommt nicht mehr gefährlich in den Hamburger Strafraum. Matanovic geht jetzt den langen Weg, um zumindest Daniel Heuer-Fernandes, den Hamburger Keeper, dazu zu zwingen, den Ball mal aufzunehmen. Jetzt macht er das auch und schlägt ihn aus der Hand ab. Fabio Vera mit einer tollen Annahme im Mittelkreis, kann den Ball dann aber doch nicht kontrollieren. Es geht über links, über Maximilian Eggestein, auch der Dauerläufer bei den Freiburgern. Heute mit wenigen Offensivakzenten. Einwurf nochmal. Grifo, der, für den das Gleiche gilt, auch ja, mit wenig Aktion heute. Unterm Strich kein gutes Spiel in der Offensive. Zu wenige Torchancen, zu wenige offensive Abschlüsse bei den Gästen aus Freiburg. Man muss es so sagen, nach 84 Minuten ist dieses 3:1 für den Hamburger SV total verdient. Der Ausgleich kam schnell, der Freiburger, 13. Minute Jatta, 90 Sekunden später dann Matanovic mit dem 1:1. Da sah es so aus, als ob Freiburg mal wieder nach einem Rückstand punkten würde, wie so oft in dieser Saison. Jetzt sieht es danach überhaupt nicht aus. Die Hamburger Fans feiern ihre Mannschaft, feiern den Saisonabschluss im Volkspark. Nächste Woche geht's nach Leverkusen. Auch da hat der HSV natürlich mal gar nichts zu verlieren. Ganz im Gegenteil, Gegner Leverkusen, einer der ganz großen Verlierer dieses Spieltags, von Platz 4 auf Platz 6 gerutscht, wird, wenn alles normal läuft, die Champions League nicht mehr erreichen. Braucht Ausrutscher der Konkurrenz aus Hoffenheim und aus Stuttgart. Und das wird dem HSV gefallen. In einer Ausgangssituation, in der der Gegner ein Spiel gewinnen muss und man selber setzt auf die gefürchteten schnellen Konter. Das macht niemand in der Bundesliga besser als der Hamburger SV. Und die Freiburger, die müssen zu Hause gegen RB Leipzig ran. Jetzt aber Scherhand nochmal mit Tempo für die Freiburger über die rechte Seite. Scherhand kommt auch rein in den Strafraum, aber der Winkel ist schwierig. Und dann ist Omari dazwischen, klärt per Grätsche zur Ecke für die Freiburger. Und es gibt nochmal Applaus der eigenen Fans. Und den Eckball. Vielleicht nach einer Standardsituation. Aber mein Tipp ist, der Ball landet auf dem Kopf von Luka Vucevic. Vincenzo Grifo steht da. Ah, es gibt noch mal eine gelbe Karte für... Ja, es gibt ein leichtes Gerangel. Felix Zweier hat die gelbe Karte schon in der Hand. Ich weiß aber nicht, wem er sie vor die Nase halten wird. Es ist Königsdörfer, Vieira, da kommen viele. Oh, zwei haben jetzt eine gelbe Karte bekommen. Wenn ich es richtig sehe, Capaldo und Höhler. Ah, liefern wir nochmal nach. Capaldo auf jeden Fall beim Hamburger SV. Gelb für diese Situation. War ein Positionsgerangel. Der Eckball ist ja noch gar nicht ausgeführt und Höhler war der andere. Genau, jetzt kommt der Kopfball und das Tor! Da geht ja doch mal was nach einer Ecke. Matanovic! Eckball, Kopfball, Tor. Das ist dem HSV erst einmal passiert in dieser Saison. Ist das zweite Gegentor in der gesamten Saison nach einem Eckstoß für den Hamburger SV. 86. Minute, Eckball von Grifo, der ist perfekt getreten und diesmal ist Vuškovic eben nicht da. Er hat mit dieser Situation aber nichts zu tun, er war anders positioniert und Igor Matanovic macht mal wieder ein Tor in Hamburg. Zweimal am Millerntor, zweimal im Volkspark, geht doch noch was für die Freiburger. Ah, jetzt wird es nochmal richtig interessant. Aber das Spiel ist ja eh schon unterhaltsam und toll. Matanovic per Kopf nach einer Ecke. Vieira jetzt mit der Flanke in den Strafraum. Auf den Fuß von Paulsen. Aber er kommt nicht richtig ran und zieht auch seinen Gegenspieler. Offensivfoul. Freistoß für Freiburg aus dem eigenen Strafraum. Es sind offiziell noch 3 Minuten, dann geht es in die Nachspielzeit. Holt sich Freiburg hier noch einen Punkt. Das wäre schon ein großer Unterschied für die Ausgangslage am letzten Spieltag, weil dann eben bei einer Freiburger Niederlage die Konkurrenten mit einem Unentschieden nicht gleichziehen könnten. Sie müssten dann ihre Spiele gewinnen. Also dieser eine Punkt, das ist schon ein Unterschied, ob Freiburg hier heute verliert oder noch einen Punkt mitnimmt. Für die Ausgangslage am letzten Spieltag. Jetzt ist Freiburg nochmal wieder aufgewacht. Ich hätte es mir nicht vorstellen können, dass hier nochmal was geht für diese Freiburger Mannschaft, die nach dem 3:1 echt K.O. wirkte, aber die nochmal da ist. Und der nächste Ball kommt rein in den Hamburger Strafraum. Matanovic sortiert sich da. Höhler verlängert, aber Matanovic kommt nicht dran. Dann ist Vuškovic dazwischen. Und jetzt läuft der Konter für den HSV. Nicht gut ausgespielt. Zu lang, zu weit in die gegnerische Hälfte. Paulsen läuft gar nicht los und die Freiburger haben nochmal die Chance. Wie lange gibt es hier Nachspielzeit? Ich schätze mal auf 4, möglicherweise 5 Minuten. Aber länger als 5 Minuten. Ja, Ginter saß natürlich auch auf dem Boden. Aber länger als 5 Minuten kann ich mir eigentlich nicht vorstellen. Mein Tipp wären 4 Minuten Nachspielzeit. Wir werden es gleich sehen. Alle Spieler in der Hälfte des Hamburger SV. Über die rechte Seite. Treu wird aber abgedrängt. Ins Zentrum nochmal. Auf den eingewechselten Nikolas Höfler. Höfler, ach, da rutscht Matanovic weg. Eggestein von der Strafraumgrenze, kann nicht schießen. Scherhand aber mit der Flanke. Scherhand jetzt im Strafraum. Scherhand mit links ans Bein von Omari. Freiburg aber nochmal über die rechte Seite. Philipp Treu. Gelingt noch eine Flanke. Matanovic lauert im Strafraum. Auch Eggestein. Höhler natürlich. Artubolo hoch und raus aus der eigenen Hälfte. Aber da sind keine Anspielstationen. Da ist nur die Hamburger letzte Reihe mit Omari und mit Vuškovic. Jetzt ist es auch der Torwart der Hamburger, Heuer Fernandes. Lang und hoch hinten raus. Wir haben 89 Minuten und 20 Sekunden gespielt. Gleich kriegen wir hier die Nachspielzeit verkündet. Erstmal aber Scherhand. Ah, der holt nochmal einen Freistoß raus für die Freiburger. Rechtes Halbfeld. Das sind nur 5-6 Meter von Strafraumeck versetzt. Eine ganz gute Position. Alle werden sich jetzt in den Strafraum sortieren. Und ich bin vor allem auf die Nachspielzeit gespannt. Der 4. Offizielle Frank Willenborg, auch er wird seine Karriere beenden, wie so viele Schiedsrichter am letzten Spieltag dann. Darf er wahrscheinlich auch nochmal selber pfeifen. Heute ist er 4. Offizieller zum letzten Mal. Hat er schon eingetippt? Ja, ich sehe die 5. Noch nicht hochgehalten, aber ich kann sie erkennen von hier. Also maximal 5 Minuten, hatte ich gesagt. Das kommt ungefähr hin. Der Freischuss ist nicht gut. Der Freiburger, der geht ins Aus und jetzt geht die Tafel hoch, noch 5 Minuten. Es bleiben 5 Minuten für den SC Freiburg, hier noch ein Tor zu machen. Nochmal die Ausgangslage. Es ist schon ein Unterschied, ob Freiburg hier verliert oder den Punkt mitnimmt für den letzten Spieltag. Um den Platz 7 zu sichern, müsste Freiburg hier heute gewinnen. Daran glaube ich nun wirklich nicht mehr. 2 Tore in der Nachspielzeit, das wird nicht passieren. Aber den Ausgleich, den können die Freiburger schon noch erzielen hier. Vielleicht gelingt dem HSV aber auch nochmal ein Konter. Alle Fans des HSV stehen jetzt und feiern ihre Mannschaft. Es geht Richtung Strafraum der Freiburger. Ah, da geht Philipp nicht dazwischen oder kann nicht dazwischen, weil Lienhardts Kopfball zurück zu Artubolo dann gut temperiert ist und in den Händen des Keepers landet. Oh, das ist ein schwerer Fehlpass von Höfler, der sich aber im zweiten Ball oder den zweiten Versuch doch nochmal orientiert. Freiburg kommt über die rechte Seite. Eggestein verliert ein wichtiges Duell. Das ist Remberg. Remberg mit großen Schritten in den Strafraum auf den Pass. Das ist Philipp. Philipp mit links. Macht Philipp das Tor. Er scheitert an Artubolo. Ball ist aber noch frei. Das ist Vieira. Da will er ein Handspiel und es gibt, was gibt es? Freistoß für Freiburg aus dem eigenen Strafraum. Kein Handelfmeter. Die Hamburger reklamieren Handspiel. von Philipp Treu, aber Schiedsrichter Zweier schickt sie alle weg und pfeift ein Offensivfoul. Fabio Vieira, wie so oft, einer der ersten beim Schiedsrichter. Das macht er oft und das ist auf gar keinen Fall ein strafbares Handspiel von Philipp Treu. Im Fallen kriegt er den Arm da mit und er wird vor allem getroffen von seinem Gegenspieler und deswegen der Freistoß. Es bleiben noch 3,5 Minuten. Freiburg hat den Ball auf der rechten Seite. Kein Tempo, zurück in die eigene Hälfte. Philipp Lienert ist es. Diagonal, lang Richtung gegnerischer Strafraum. Höhler verliert das Kopfballduell gegen Capaldo. Zweiter Ball aber bei den Freiburgern. Nochmal Höhler. Höhler in den Strafraum rechts. Der Ball ist zu weit, aber Scheherhan kriegt ihn noch, bevor er ausrollt. Jetzt kämpft er da an der Eckfahne mit Grönbeck um die beste Position. Verliert er das Duell oder gewinnt er es? Er verliert es. Grönbeck, der Däne jetzt mit einer guten Entscheidung auf Paulsen, lang und weit nach vorne, kein guter Befreiungsschlag, zu lang für Philipp, Neuaufbau der Freiburger. Jetzt bleiben noch 2,5 Minuten Zeit. Grifo in der gegnerischen Hälfte, jetzt ist es Höfler wieder zurück über die linke Seite, Anthony Jung eingewechselt. Der Ball muss jetzt lang und hoch nach vorne, Jung ist ja ein Linksfuß und jetzt macht er das auch mit seinem linken Fuß auf Makengo links auf Höhe des Strafraums. Aber geklärt von den Hamburgern. Einwurf Freiburg. Grifo auf Höhe des Strafraums. Mansambi kann jetzt nicht mehr, der ist schon ausgewechselt. Der kann ja weit werfen. Das macht jetzt Eggestein. Der gibt nochmal weiter. Jetzt haben sie Philipp Lienhardt auserkoren als Weitwerfer. Auch der wird maximalen Anlauf nehmen bis zur LED-Bande und wird den Ball auf Höhe des Strafraums in den 16er schleudern. So ist es jetzt. Auf den Kopf von Paulsen, geklärt vom HSV. Aber der Befreiungsschlag wieder nicht gut. Landet bei Artubolo, dem Freiburger Keeper. Es geht wieder in die andere Richtung. Auf die Brust von Luka Vuskovic. Der HSV kontert. Aber es haben sich alle gut wieder sortiert. Fabio Vieira entscheidet sich jetzt erstmal für den Rückpass. Und dann geht's hoch und weit nach vorne mit Luka Vuskovic. 1,5 Minuten bleiben den Freiburgern noch, die wieder Ballbesitz in der eigenen Hälfte haben. Philipp Lienhardt immer hoch und weit nach vorne auf die linke Seite. Da gewinnt der HSV das Kopfballduell, aber auch der zweite Ball wieder bei Vincenzo Grifo. Scherhand in der eigenen Hälfte. Da ist er nicht richtig drin im Zweikampf, aber hat er Glück, dass es zurückgeht zu Artubolo und der HSV diese Situation nicht für sich nutzen kann zum Kontern. Der nächste Schlag wieder in den Armen von Artubolo. 1 Minute noch, ganz genau. Artubolo lang und weit raus aus seinem eigenen 16er. Auf den Kopf von Luka Vuskovic. Der köpft alles raus da hinten beim HSV. Nochmal wieder Richtung Strafraum der Freiburger. Wieder Artubolo. Artubolo raus auf Makengo. Jetzt müssen alle Spieler in die Hälfte des Hamburger SV. Aber es sind noch nicht alle da. Grifo diagonal hoch und weit Richtung Strafraum. Der HSV gut positioniert. Verliert praktisch keine Kopfballduelle. Jetzt Remberg mit der großen Konterchance. 2 gegen 3 in Unterzahl. Aber Vieira im Strafraum. Vieira mit links. Der Schlenzer Innenpfosten. Der Nachschuss. Tor. Abseits. Remberg. Es gibt noch einen Angriff für die Freiburger. Der Schlenzer von Vieira. Wunderschön an den Innenpfosten. Und es ist abseits von Remberg, der aus spitzem Winkel den Ball ins Tor haut. Und es gibt noch mal einen Doppelwechsel beim HSV. Es kommt Luis Lemke, der ist erst 16. Und es kommt auch Shafiq Nanja, der ist 19. Zwei Talente aus dem eigenen Nachwuchs. Auch Fabio Vieira darf jetzt mit Applaus raus. Auch für ihn ja möglicherweise das letzte Heimspiel. Und auch Luka Vuskovic geht vom Platz. Das sieht schon sehr, sehr nach Abschied aus. Vuskovic und Vieira gehen vom Platz. Die beiden Leihspieler, die den HSV durch diese Saison getragen haben, werden geherzt und umarmt. Drehen sich nochmal um, applaudieren ins Publikum. Also das sind ganz harte Goodbye-Vibes hier im Volkspark. Es ist noch nicht klar, dass die beiden gehen, aber es spricht eben alles dafür, dass es dem HSV nicht gelingen kann, vor allem Vuskovic hier zu halten. Für die beiden kommen jetzt 2 Nachwuchsspieler. Luis Lemke, wie gesagt, der ist 16 und Shafiq Nanja. Eigentlich ist die Nachspielzeit ja auch schon abgelaufen. Es gibt noch einen Ball für die Freiburger aus dem eigenen Strafraum. Alle Spieler sind jetzt in der Hälfte des HSV, bis auf Noah Artubolo. Der wird diesen Ball aus dem eigenen Strafraum nach vorne prügeln. Und Daniel Heuer-Fernandes, der Gegenmann auf der anderen Seite, der treibt nochmal sein Team an. Hier aufhören jetzt hier mit den Verabschiedungen, mit dem Jubel. Es gibt noch einen Ball, der kommt jetzt lang und hoch Richtung Hamburger Strafraum. Vučković ist ja jetzt nicht mehr da zum Rausköpfen. Das Kopferduell geht aber trotzdem an den HSV. Jetzt ist es der eingewechselte Lemke, der den Ball gleich zweimal köpft, allerdings in Seiten aus. Einwurf nochmal für Freiburg. Den gibt Zweier immer noch. Das muss jetzt aber die letzte Aktion sein. 6:45 drüber, angezeigt waren 5. Aber da waren ja diese beiden Wechsel. Lienhardt mit dem langen Schleuderball in den Strafraum. Liegt da nochmal frei. Ah, die Hamburger können klären, das muss es jetzt gewesen sein. Oder doch noch nicht. Baldé auf der rechten Seite mit der Befreiung. Atubolo jetzt aber auch in der gegnerischen Hälfte. Aber der Ball von Atubolo ist nicht gut. Hoch und weit nach vorne und das war's noch nicht. Doch, jetzt Schiedsrichter Zweier hatte erst angekündigt, dass möglicherweise noch eine Strafraumsituation gecheckt wird. Wird sie aber nicht mehr. Schluss, aus, vorbei. Der Hamburger SV gewinnt mit 3:2 gegen Freiburg. Der HSV ist die sichere Nummer 1 im Norden. Der SC Freiburg muss am letzten Spieltag punkten zu Hause gegen RB Leipzig oder auf Patzer der Konkurrenz hoffen, um Platz 7 in der Bundesliga zu verteidigen. Der würde den Einzug in die Conference League bedeuten. Möglicherweise geht aber ja auch noch die Champions League für die Freiburger, wenn sie die Europa League gewinnen. Also, der HSV gewinnt unterm Strich verdient und verabschiedet sich mit einem Heimsieg aus dieser Bundesliga-Saison.
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1: Herzlich willkommen aus Köln. Es läuft die Hymne zum letzten Mal in dieser Saison. Letztes Heimspiel des 1. FC Köln. Es geht gegen Heidenheim. Und für Heidenheim geht es um nicht weniger als alles. Wenn im Mai die Sonne scheint und Blumensträuße gereicht werden und Schalke die Trainingswoche auf Ibiza startet, dann ist von der Fußballsaison nicht mehr viel übrig. Es ist das letzte Heimspiel der Saison für die Kölner, deren Klassenerhalt seit gestern feststeht. Und es ist die Chance für die totgeglaubten Heidenheimer, das Schlusslicht der Tabelle, mal wieder ein Wunder zu vollbringen. Sagenhafte Atmosphäre in Köln-Müngersdorf, Riesenchoreo mit ein paar ausgesuchten legendären Szenen, großen Namen, großen Gesichtern. Ich sehe Podolski, der Ball hat ohrfeigt. Ich sehe Christoph Daum. Ich sehe auch Peter Stöger. Ich sehe Schlagzeilen um Kevin Pezzoni, um die Schande von London. Also eine Hommage an die Geschichte dieses Vereins, den 1. FC Köln, für den es aber eben seit gestern um nichts mehr geht. Ihr habt den Anstoß und den Anpfiff vernommen. Die Heidenheimer, die spielen in Blau und die wollen es natürlich wissen. Die haben von Entspannung auf der Couch in den letzten Wochen mal überhaupt nichts mitgekriegt und spielen im ersten Durchgang in Richtung dieser Choreo mit 1800 mitgereisten Gästefans im Rücken. Der 1. FC Köln, wie gewohnt, in weiß und roten Längsstreifen mit Marvin Schwebe im Tor. Der spielt in Orange und gibt den Ball auf die linke Seite rüber in der ersten Minute. Also, wir brauchen Wundervokabular, wenn wir über die Heidenheimer sprechen. 10 Punkte Betrug nach 25 Spieltagen, der Rückstand auf den Relegationsplatz vom rettenden Ufer. Also direkt im Klassenerhalt ist er schon seit langem keine Rede mehr. Heidenheim kann bei einem Sieg heute mit St. Pauli und Wolfsburg auf den Plätzen 17 und 16 gleichziehen und hätte am 34. Spieltag nächsten Samstag, an dem Wolfsburg auf St. Pauli spielt, die Chance, auf eben diesem Relegationsplatz zu landen. Es wäre eins der größeren Wunder, auch in der Karriere vom hauptberuflichen Wundermacher Frank Schmidt, der da unten steht, in gewohnter Position, in schwarzem Sweatshirt, die Arme hinterm Rücken verschränkt und sehend, dass seine Mannschaft sich in folgender Aufstellung, in folgender Formation formiert. Ganz große Nachricht war Diandra May, der Pechvogel von letzter Woche vom Last-Minute-3-3 bei den Bayern, nur auf der Bank. Die Dortmunder Leihgabe, dafür heute Frank Feller im Tor. Hat Ramay beim 0:2 gegen Bremen vertreten, war ursprünglich die Nummer 2 hinter Müller, dann die Nummer 3, dann an Müller vorbeigezogen, dann ist Müller weggegangen, das haben die Heidenheimer unter euch alle verfolgt und auch in den Schlagzeilen war es zu vernehmen und heute dann eben plötzlich Nummer 1, da steht er im neongelben Trikot und sieht, dass der Ball am anderen Ende des Platzes ist, in der dritten Minute beim Spielstand von 0:0, also Aufstellung hatte ich euch versprochen, Feller im Tor, davor die Dreierkette, Schöppner, Meiner, Föhrenbach von rechts nach links, Föhrenbach nach Nasenbeinbruch in München mit schwarzer Maske und jetzt gefordert, denn die Kölner kommen zum ersten Mal über die linke Seite, das ist Lund, der mit dem starken linken Fuß, der sich aber nicht traut, zurückgibt auf Johannesson, der bildet ein Dreieck mit Elmala und Lund auf der linken Seite. Elmala startet auf dem Flügel, das heißt Bülter vorne drin bei den Kölnern, hintenrum gespielt. Das ist Özkacar, spielt Richtung Strafraum. Kaminski kann den nicht kontrollieren, bedankt sich fürs Zuspiel, aber der Ball landet im Seitenaus. Also, wir waren bei der Dreierkette, Föhrenbach mit Maske, hinten links in dieser bei den Heidenheimern Traoré. Das ist die zweite Änderung. Jetzt Achtung erstmal, die Kölner mit einer verunglückten Flanke von links landet im Toraus. Abstoß für genannten Frank Feller. Es verteidigt auf der rechten Schiene Omar Traoré. Der hat in den letzten Wochen keine Rolle mehr gespielt. 6-mal auf der Bank, weil Manon Busch es richtig gut gemacht hat. Gekrönt von 2 Vorlagen in München. Kann man auch mal so machen, Manon Busch. Aber hat einen Schlag abbekommen in einem von Frank Schmidt beschriebenen, sehr intensiv geführten Trainingsabschlussspiel. Deswegen heute nicht mit dabei, deswegen Traoré auf der rechten Schiene, auf der linken wie gewohnt Hennes Behrens. Klar, dass der auch beim Gastspiel in Köln spielt. Dorsch dazwischen auf der 6. Rechter offensiver Flügel Dingchi, linker Ibrahimovic, Doppelspitze Piringer und Tsivtsivadze. Die beiden noch nicht in Aktion gewesen, pressen jetzt aber, laufen an gegen die Kölner, denen die ersten gleich 4 Minuten gehören, was den Ballbesitz angeht. Also man will sich nichts vorwerfen lassen. Langer Ball jetzt Richtung Meiner, aber das ist auch wieder einer für Frank Feller, der sich bedanken wird für die ersten leichten Aufgaben und der jetzt ein Rückspiel von Dorsch bekommt, angelaufen von Bülter. Feller schlägt den Ball weit weg. 22 Jahre ist er alt, aus der eigenen Jugend. Rechtsfuß 1,83 groß, das ist nicht besonders lang für einen Torwart, spricht aber dann für seine Qualität, wenn er sich also unter 1,90 zu einem Bundesligaspieler entwickeln konnte. Bundesliga-Torhüter vielmehr. Es gibt natürlich ein Fahnenmeer zu meiner Rechten. Die Südkurve des 1. FC Köln sorglos nach den Ergebnissen von gestern. Klassenerhalt sicher. Auf der anderen Seite ist es eher ein Fahnenteich, würde ich mal sagen, bei 1800 Einheimern, die da stehen und schwenken. Eine weiße Flagge ist nicht dabei, weil der 1. FC Einheim natürlich dran glaubt. Nur eine Niederlage aus den letzten 6 Spielen. In den letzten Wochen mal überhaupt nicht den Eindruck erweckt, als wäre man reif für die zweite Liga. Es ist eher so das Gefühl von, boah, warum denn nicht früher so? Dann hätte man noch ganz andere Ziele am vorletzten Spieltag haben können. Jetzt langer Schlag von Schwäbe. Wir sind in der 6. Minute, es steht 0-0. Und wir sehen, dass Jonas Föhrenbach, der Mann mit der Maske, auch mit selbiger kein Kopfballduell scheut. Boah, also es werden Helden gesucht, ganz unten im Keller, das ist so, grundsätzlich. Und er bewirbt sich mal intensiv und mit Nachdruck darum. Jonas Föhrenbach, eigentlich ja auf der linken Seite gesetzt seit längerer Zeit, jetzt seit Wochen Innenverteidiger und in München eben mit Nasenbeinbruch nach Zusammenprall mit Ramay weitergespielt, sich weiterhin alles reingeworfen. Es hat am Ende nicht gereicht. Es gab eben nicht den ersten Sieg eines Tabellenletzten bei einem Tabellenersten seit 1964. Michael Olise, der Pfosten und die Stollen vom unglücklichen Diamant Ramay hatten was dagegen. Also Ramay nicht verletzt oder irgendwas, er sitzt einfach aus, ja, sagen wir es hart, Leistungsgründen auf der Bank. Frank Schmidt eben bei den Kollegen noch gesagt, dass diese Umstellung vielleicht so ein bisschen das Glück zurückbringen soll. Denn von dem war Diant Ramay in dieser Saison einfach nicht verfolgt. Jetzt die Einheimer, erster Angriff. Pieringer mit der Flanke von rechts. Zivzivatze verpasst. Ball geht links ins Tor aus. Natürlich, Budo Zivzivatze oder der Ostalb Kvaratskhelia, wie man ihn nennen sollte in den letzten Wochen. 2 Tore in München, 5 Tore, letzte 4 Spiele. Und auch da wieder die Frage, warum erst jetzt? Kam ja im Januar 25 aus Karlsruhe, damals absolut in Kvaratskhelia-Form die zweite Liga auseinandergeschossen. Also, Kontext, beide sind Georgier, beide spielen in der georgischen Nationalmannschaft zusammen. Natürlich trennen sie, was die Qualität angeht, dann doch so ein paar Ebenen, Zivzivatze und Kvaratskhelia, aber ich möchte sagen, Topform beim Einheimer Stürmer. Jetzt Achtung, die Flanke! Das Tor für Einheim! 1-0! 8. Minute! Der erste Schritt zum großen Wunder, Jan Schöppner! Frank Schmidt holt sich sofort Niklas Dorsch, justiert sofort nach. Heidenheim trifft mit dem ersten Abschluss. Das ging so. Aufbauspiel der Kölner. Kurz hintenrum, dann der lange Schlag, dann der ungenaue Schlag. Das ist zu wenig von Özkanca. Hergeschenkt auf der linken Seite, dann durchgestartet. Das ist gerade besungener Zivzivatze. Der flankt und der flankt auf Jan Schöppner. Aufgerückter Rechtsverteidiger. Da ist er mit dem Kopf, da ist er mit seinem 2. Saisontor. Da ist er mit dem 1-0 für Heidenheim. In diesem 1. von 2 Finalspielen, die es werden sollen, für Frank Schmidt, für den Entfesselungskünstler unter den Bundesliga-Trainer und für den Wundermacher überhaupt der höchsten beiden Fußballligen in Deutschland. Das ist der Start, den er sich vorgestellt hat. Lass die Kölner noch den Ball haben, denn den hatten sie meistens in den ersten 5 Minuten. Aber dann, erster Angriff landete im Tor aus, der zweite landete auf dem Kopf von Jan Schöppner. Seit 2020 für Heidenheim unterwegs, kam damals aus Ferl, seit damals kaum mal ein Spiel verpasst, hat eigentlich alles gemacht und auch alles gespielt. zentrale Mittelfeld. So sieht das heute aus. Denn ich lese da jetzt tatsächlich doch eher eine Viererkette draus bei den Heidenheimern. Aber das ist vielleicht auch situativ abhängig. Also ursprünglich bin ich von Mainka, Föhrenbach und Schöppner ausgegangen. Ja, und so sieht es jetzt auch aus. Schöppner auf der linken Seite. Und da erobert er den Ball, aber gibt ihn auch wieder her. Das ist die Chance für die Kölner. Spitzer Winkel, Nachschussmöglichkeit. Das ist Meiner mit links, geblockt von Schöppner. Das war vorher Sebulunzen, der da in den Strafraum eingedrungen war. Und die Kölner möchten jetzt schnell den Ausgleich. 10. Minute auf der rechten Seite unterwegs. Da habe ich noch gar nichts zur Aufstellung gesagt. Kommen wir jetzt zu, wenn die Kölner mich lassen. Johannesson, schön, den ersten Anläufer ausgetanzt. Sipsiwatze ist es. 30 Meter vom Tor, danach rechts gegeben. Flankenmöglichkeit. Bülter hebt den Kopf. Bülter ins Tor! Ausgleich! 10. Minute und Marius Bülter ist in strahlender Verfassung. Letzte Woche den Strahl bei den Unionern oben reingemalt. Da war es von der Strafraumgrenze. Hier ist es von rechts im Strafraum. Oben rein. Und das ist einer, bei dem wir über den jungen Heidenheimer Torwart sprechen müssen. Bülter bricht durch rechts im Strafraum. Und dann knallt er einfach mal drauf. Und überwindet Frank Feller, den 22-jährigen Heidenheimer Keeper, der aus Glücksgründen und Formgründen reingekommen ist. In der kurzen Ecke hebt reflexartig noch den linken Arm, aber kommt nicht mehr dran, der Feller. Bülter, rotzfrech, versucht es einfach mal mit der Erfahrung, die er hat, beim jungen Keeper in der kurzen Ecke. Da war auch einiges hinter. Also der Ball schlägt da mit über 100 km/h locker ein. Zum Ausgleich. Hier ist was los, sag ich euch. Bengalische Feuer in der Südkurve, Feierlaune bei den Kölnern und Heidenheim versucht, schnell zu antworten. Aber die nächste Flanke von links von Hennes Behrens landet im Tor aus. Puh, mal kurz durchatmen. Das ist immer ein gutes Zeichen, wenn ich noch nicht dazu komme, beide Aufstellungen durchzugehen und schon zwei Tore gefallen sind in den ersten 10 Minuten. Südkurve schunkelt und hüpft und schwenkt. Und René Wagner steht da unten und freut sich über die Reaktion, um hier nicht in den Verdacht zu geraten, dieses Spiel herzuschenken, weil es für Köln ja um nichts mehr geht. Nach gestern gesichertem Klassenerhalt, fremdgesichertem Klassenerhalt durch die Spiele der Konkurrenz eben. Der FC setzt gleich nach, über die rechte Seite kommt. Das ist schon wieder Sebulunzen, der dann abzieht. Nein, Bülter war es wieder. Mit dem linken Fuß abgefälscht und es gibt Ecke für die Kölner. Im Schnelldurchgang, jetzt auf die Aufstellung geschaut. Es gibt 3 Änderungen im Team von René Wagner. Schmied für den verspäteten Simpson-Pusey. Simpson-Pusey gar nicht im Kader. Dahinter Schwäbe im Tor, das heißt Schmied und Özkacar die Innenverteidigung. Sebulunzen verteidigt rechts, Lund links. Kraus bleibt im Team. Jetzt Achtung, die Ecke von rechts kommt. Bülter kommt nicht dran. Da ist besagter Tom Kraus. Geht erstmal aus dem Zentrum nach links. Momentum verpufft. Heidenheim kann rausrücken. Jetzt vielleicht noch eine Halbfeldflanke. Nee, Lund sagt, ich spiele mal ganz zurück zu Marvin Schwäbe. Heißt weiter im Text in der Aufstellung. Kraus bleibt im Team. Letztes Spiel hat der Johannesson gesperrt. Ersetzt, also den gesperrten Johannesson ersetzt und heute ersetzt er den gesperrten Martel. Johannesson also auf Höhe mit Kraus auf der Doppel-6. Meiner ist für Waldschmidt dabei. Langer Ball der Kölner, per Brust von Behrens zurückgegeben auf Feller, der wirft nach links ab. Nach links, das heißt, wir sind auf dem Flügel, auf dem Meiner für die Kölner auf rechts spielt, der für Waldschmidt dabei. Kaminski zentral hinter Bülter, der stürmt als Spitze und El Mala auf links. Also 3 Änderungen bei den Kölnern. Johannesson für Martel, Schmied für Simpson-Pusey und Meiner für Waldschmidt. Der FC in der 13. Minute mit dem nächsten Angriffsversuch. Kaminski zentral vorm Tor, vorm Strafraum. Ja, vorbei an Schöppner, schön nach rechts gegeben. Und dann weitergeleitet auf Meiner von Johannesson. Aber das ist eine gute Möglichkeit für den jungen Frank Feller im Heidenheimer Kasten, sich auszuzeichnen. Kommt entgegen, antizipiert gut, schnappt sich den Ball, bevor Dorsch da klären muss. Sein Mitspieler, also wichtig, da jetzt reinzukommen. Für Frank Feller. Ich möchte nicht von einem Torwartfehler sprechen, denn das Tor von Marius Bülter war schon eins mit richtig Schmackes. Da aus spitzem Winkel trotzdem kommt es natürlich blöd, wenn du hier heute dein zweites Saisonspiel machst und am Ende über ein Tor gesprochen wird, das im Torwart-Eck einschlägt. Also die nächste Herausforderung in der ganz großen Herausforderung für Feller im Heidenheimer Tor, das jetzt abzuhaken, weiterzumachen, ist ja noch nichts passiert. Wieder unentschieden, jetzt aber eben 1-1, worüber wir uns aus objektiver Sicht natürlich freuen. Die Heidenheimer sind gut beraten, hier heute zu gewinnen. Damit kommen wir mal zur Ausgangslage, während die Gäste von der Ostalb über die linke Seite kommen. Ja, warte, den Angriff müssen wir doch machen. Behrens flach rein Richtung Zivzivadze. Zivzivadze aus spitzem Winkel rechts vorbei. Hätte gerne eine Ecke und die gibt's auch von Sven Jablonski. Das ist der Schiedsrichter, pfeift in Schwarz, Mann aus Bremen. Und jetzt nimmt sich Marvin Schwäbe den Ball, aber nicht, weil er abstoßen wird, sondern weil noch kein Heidenheimer Anstalten macht, die Ecke auszuführen. Doch jetzt Hennes Behrens kommt von der linken auf die rechte Seite rüber, macht mit seinem starken linken Fuß mutmaßlich. Und wir schauen auf die Formation im Strafraum bzw. im 5-Meter-Raum vor Marvin Schwäbe, dem Kölner Keeper. Da sind drei Heidenheimer und einer steht im Tor. Ich glaube, das ist Dingchi, der sich da verdingt. Ja, Jablonski kommt dazwischen und sagt, so meine Freunde, ich weiß, es ist der vorletzte Spieltag, aber bitte haltet euch weitestgehend an die Regeln. Das ist Sebulonsen gegen Pieringer, da hinter Schwäbe im Tor, also Hauptsache Verwirrung stiften, denkt sich der Pieringer. Traumtor im Hinrundenduell von Marvin Pieringer. Und jetzt die Ecke von Behrens, mit links, von rechts. Kopfball löst sich, geht aber weit vorbei. Zivzivadze hätte gerne wieder eine Ecke gehabt. Ne, diesmal war es Mainka, der geköpft hat. Kriegt er aber nicht. In der 16. Minute, Spielstand 1-1. Es ging los wie auf dem Jahrmarkt. 8. Minute Jan Schöppner, 10. Minute Marius Bülter. Kölner Antwort auf die frühe Heidenheimer Führung. Also den Heidenheimern ist anzumerken, dass sie natürlich gewinnen möchten, das ist klar. Und naja, wenn es hoch wird, macht nichts, sage ich mal. Beim Torverhältnis von minus 31 aktuell, das könnte am Ende den Ausschlag geben. Wolfsburg minus 26, St. Pauli minus 29. Also zwei Siege, dann stünde Heidenheim in der Endabrechnung bei 29 Punkten. Am einfachsten wäre es dann, wenn Wolfsburg und St. Pauli nächste Woche im direkten Duell in Hamburg unentschieden spielen. Dann muss nicht viel gerechnet werden. Dann wäre Heidenheim auf dem Relegationsplatz, die anderen beiden direkt abgestiegen. Wenn es da doch einen Gewinner gibt, also von Wolfsburg oder St. Pauli, einer auf 29 Punkte hochgeht, dann kommt es eben darauf an, wer wie viele Tore geschossen und kassiert haben wird. Und da ist Heidenheim, wie gerade aufgeführt, die schwächste dieser drei Mannschaften. Aber von Schwäche möchte ich überhaupt nicht sprechen, denn es ist ein Auftritt, der Mut macht, den 1.800 Mitgereisten und auch allen anderen, die es mit den Heidenheimern halten. 50.000, das ist nicht nur das Fassungsvermögen des Kölner Stadions hier, das ist auch die Einwohnerzahl von Heidenheim. Das ist der Status, das ist die Rolle, die man spielt und aus der man aber regelmäßig herauswächst, und zwar nach oben. Klein, aber sowas von fein und sowas von beeindruckend, was Frank Schmidt und Holger Sandwald da nicht nur in den letzten Jahren auf die Beine gestellt haben, aber in den letzten Jahren natürlich umso prominenter auf der ganz großen Bühne. Wunder 3.0 haben sie von Anfang an drüber geschrieben. Also einmal Wunderaufstieg, dann Wunderklassenerhalt. Und wie groß das jetzt hier wäre, wenn sie wirklich drinbleiben würden, tja, das leuchtet, glaube ich, allen ein, die sich ein bisschen mit Fußball beschäftigen und auch denen, die gesehen haben, nach dem 25. Spieltag 10 Punkte Rückstand. Also kein Pfifferling hat irgendjemand mehr auf diese Heidenheimer Mannschaft gegeben. Et voilà, hier ist sie, hier spielt sie und hier darf sie auch am vorletzten Spieltag noch träumen. Omar Traoré beim Einwurf, Rechtsverteidiger in der 19. Minute, Spielstand 1-1. Ich wollte noch nachgucken, wie schnell der Schuss von Marius Bülter war. Boah, ja. 113 km/h aus der Aktion heraus. Also nicht schön ordentlich hingelegt, vielleicht noch zweimal abgetupft. Und dann gib ihm, sondern aus dem Lauf heraus nagelt er den mit 113,09 oben rechts rein. Also, ja, das möchte ich mal als mildernde Umstände für Frank Feller im Heidenheimer Kasten anführen. Ist vergessen, weil mittlerweile auch schon wieder 9 Minuten her. Die Kölner stehen nicht im Verdacht, hier was herzuschenken. Haben richtig Bock in diesem letzten Heimspiel, dass sie ohne Druck bestreiten können. Rechte Seite, Kaminski kombiniert mit Meiner. Kriegt den Ball zurück, Kaminski auf der Grundlinie nach innen gegeben. Und dann ist es El Mala, der säbelt vorbei. Trifft den Ball nicht richtig. Siegt, liegt selbst im Tor. Aber die Kugel geht nach links weg. Und dann kann Heidenheim sich wieder ordnen. Bisschen Glück gehabt aus Gästesicht. Köln hat richtig Bock, Köln macht richtig mit. Also, nichts mit Badelatschen und Freibadmodus. Es geht heiß her, es geht schnell in dieser Kombination. Verzögerter Doppelpass auf der rechten Seite zwischen Meiner und Kaminski. Kaminski, nicht nur für mich, der überragende Fußballer in dieser Mannschaft, der überragende Spieler dieser Saison. Ich glaube, da sind wir uns auch einig, müsste El Mala sein. Als 4. Bundesligaspieler überhaupt erst oder als 4. Spieler 12 Tore erreicht in einer Saison. Das spricht für sich und das spricht nicht für seinen Verbleib hier beim 1. FC Köln. Da können sich die Verantwortlichen, kann sich Thomas Kessler aber nach dieser Saison jetzt ganz entspannt angucken, welcher der vielen Interessenten, man hört da viel aus England, denn die größte Schubkarre vorm Geisbockheim abstellt. Also da dürfte es einen ordentlichen Zahltag geben für dieses Ausnahmetalent Said El Mala. Es gibt Ecke für die Heidenheimer und das macht diesmal nicht Hennes Behrens, sondern Arjen Ibrahimovic. Vorlage zum 3:2 bei seinem Stammclub gegeben letzte Woche, bei den Bayern nämlich, ausgeliehen aus München. Da wird er wohl nur pro forma hin zurückkehren. Dann wird er gerne irgendwo Fuß fassen. Schon 2-mal nach Italien auch ausgeliehen. Und jetzt die Variante Rechtsfuß von rechts. Heidenheimer diesmal an der Strafraumgrenze sortiert, nicht im Fünfer. Ball kommt auf die 5-Meter-Raumbegrenzung. Dahin laufen natürlich alle. Aber es köpft nur einer und das ist Tom Kraus für den 1. FC Köln, der jetzt auch Arjen Ibrahimovic stellt und dessen Flankenversuch blockt. Tom Kraus. Unerwartet vielseitig hat er sich diese Saison präsentiert. Unter Kwasniok viel hinten in der Dreierkette gespielt, hinten links. Jetzt zuletzt wieder öfter zentral gefragt und heute eben zum 2. Mal in Folge in der Startelf, weil Martel und Johannesson sich quasi mit den Sperren abwechseln. Johannesson wieder dabei, Martel nicht im Kader, hat eben Autogrammstunde stattdessen gegeben. Jetzt Achtung, der Einwurf mündet in der Chance und im Abschluss für Ehren Dingschi für die Heidenheimer, aber weit links vorbeigeschossen aus hinterer Position im Strafraum, 22. Minute, bleibt beim 1-1. Munteres Spiel, weil Köln mitmacht und Heidenheim sowieso muss. Und wie sehr die Heidenheimer brennen, das sieht man jetzt hier. Pieringer und Zivtzivadze, die Doppelspitze, lauert auf der Strafraumgrenze. Beide warten, dass der Ball von Schwäbe gespielt wird, um ihn dann anzurennen. Aber die Kölner haben das gut gelöst, sind jetzt auf dem rechten Flügel gelandet. Meiner spielt nach innen und Dorsch macht einen langen Schritt und muss jetzt wieder ins Duell, weil er einen schlampigen Ball von Ibrahimovic bekommen hat. Stellt sich rein, schirmt den Ball ab und holt einen Freistoß gegen Marius Bülter raus. Niklas Dorsch für mich herauszuheben bei den Heidenheimern, zusammen mit Mainka vielleicht. Jetzt gucken wir aber erstmal auf Traoré auf der rechten Seite für Heidenheim. Kommt nicht durch. Özkaja kann für Köln klären und zwar mit einem hohen Ball Richtung Mittellinie. Da gibt es im Kopfballduell Mainka gegen El Mala nur einen Sieger. Ball geht in die Mitte und da wieder in Heidenheimer Besitz. Dorsch verlagert nach links. Behrens macht Tempo und könnte jetzt durchspielen nach links. Und das macht er auch. Ball kommt zu Ibrahimovic und der holt die nächste Ecke raus, dachten alle. Nee, aber Ibrahimovic fordert auch gar nichts. Das heißt, war so ein klassischer Doppelpressschlag. Also geflankt, dann die Block Bewegung von Sebulonsen in dem Fall und von da fliegt der Ball nochmal an den Körper von Arjen Ibrahimovic, dem 20-Jährigen. Deswegen nächster Abstoß und die nächste Jagdszene quasi mit Pieringer und Zivtzivadze in den Startlöchern, bis sie den Kölner Keeper dann anrennen können, aber der entscheidet sich diesmal wieder für den langen Schlag, um gar nicht erst in die Situation zu kommen, gepresst zu werden. Aufbauspiel Heidenheim. Wir sind in der 24. Minute. Es steht 1:1. 8. Minute, 2. Saisontor von Jan Schöppner für Heidenheim. Vorbereitung von Tsivtsivadze, der also jetzt auch eine Torvorlage sein eigen nennen kann. Spät gestartet einfach die Saison. Also 5 Tore, letzte 4 Spiele, davor aber eben nur 1 in der ganzen Saison. Und ja, das ist dann weniger, als Heidenheim zwingend braucht, um hier einen sicheren Klassenerhalt feiern zu können. Den gab es nicht, aber sicher ist auch überbewertet. Würde Frank Schmidt sicher unterschreiben. Freistoß für die Kölner, rausgeholt von Elmala beim Dribbling vom linken Flügel nach innen. Also Abwanderungsgedanken dokumentiert mit seiner Aussage, dass ihm noch 5 Spiele bleiben. Also 5 Spiele vor Schluss. Kann man so und so interpretieren, aber es gab eben auch wenig Dementi. Und es ist ja ganz klar, dass der Spieler ein bisschen über seiner Gewichtsklasse geboxt hat. Oder nein, das habe ich jetzt falsch formuliert. Also er ist einfach ein bisschen zu gut für das, was Köln gespielt hat. Ein bisschen zu talentiert. Jetzt gibt es den Freistoß, der kommt aber nicht von Elmala. Linkes Halbfeld, Johannesson. Von links, mit links, schöner Schwung drin. Kopfball kommt von Schmid, aber auch von Mainka. Nochmal reingegeben, Özkaja setzt zum Seitfallzieher an. Nein, Mülter zieht ab. Heidenheimer werfen sich da reihenweise in diesen Angriff. Ball immer noch heiß auf der rechten Seite für die Kölner. Meiner, Schöppner springt am Ball vorbei. Dann ist Kaminski dazwischen, kontrolliert die Kugel, legt quer auf Johannesson. Aber das Ganze jetzt schon wieder Richtung Mittelkreis. Bülter verteilt aus zentraler Position nach rechts rüber. Kaminski, Kraus läuft tief, aber dreht nochmal ein Schleifchen hintenrum. Auf Kaminski, nein, das ist Meiner, der da tänzelt gegen Schöppner und gegen Ibrahimovic, zurücklegt. Auf Schmid, der spielt nach innen. Ja, das hat schon was von kölschem Tiki-Taka hier, was die Kölner im Kurzpassspiel machen. Man merkt, dass die Fesseln gesprengt sind, der Druck abgefallen ist. Sie müssen ja nicht mehr, seit gestern Abend. Und jetzt wollen sie aber trotzdem mit Meiner. Der geht ins Dribbling auf die Grundlinie, zurückgelegt. Mit links die Flanke, Özkaçan noch vorne. Und dann aus der Distanz der Nachschuss von Lund. Immer ein Heidenheimer dazwischen. Und jetzt bekommt einer mal den Fuß kontrollierend an den Ball. Das ist Ehren Dingci, spielt einen klärenden Ball zurück auf Feller. Der hebt den Blick, rutscht weg bei seinem Schlag, aber das macht nichts. Die Präzision hat er ihm vorher schon mitgegeben. Deswegen landet die Kugel links bei Ibrahimovic, aber der verliert das Kopfballduell gegen Sebulons. Und es gibt Szenenapplaus für diese Sequenz, in der die Kölner den Ballbesitz immer wieder zurückerlangen, während sie eben angreifen. Kein Konterfang, da sind sie selber ganz gut drin. Im Kontern nämlich, davor hat Frank Schmidt gewarnt. Ist in 3 Bundesliga-Duellen übrigens noch ungeschlagen gegen die Kölner. 1 Sieg, 2 Unentschieden, Frank Schmidt und damit auch Heidenheim. Also die unnötigen Ballverluste vermeiden, nicht unnötig ins Zentrum spielen. So will er hier heute den Kölner Stärken begegnen, beziehungsweise die eben nicht zur Entfaltung kommen lassen. Frank Schmidt hat sich hingesetzt, dahin, wo eben auch Diandra Mai sitzt. Das ist die ganz große Überraschung. Heidenheim heute mit Frank Feller im Kasten, obwohl Ramay spielfit wäre. Ausgeliehen aus Dortmund. Ja, und es war eben nicht. Den 10-Applaus gibt es gerade für einen Einsatz von Elmala. Gibt trotzdem Einwurf für Heidenheim auf der Mittellinie, auf Höhe der Mittellinie. Also Diandra Mai, klar, Reflexe, Spiel mit Ball, Stärken hat er schon, 24 Jahre alt. Aber insgesamt zu inkonstant, auch zu unsicher bei Flanken und eben nicht gut für 6, 7, 8, 9 Punkte, die man so einem Wackelkandidaten wie Heidenheim eben festhalten muss, wenn man eine richtige Verstärkung sein will. Jetzt Achtung, Dingci an der Strafraumgrenze für Heidenheim. Dingci dribbelt sich durch und dann die Schusschance aus spitzem Winkel. Ibrahimovic, Tor! 2-1 Heidenheim! 1800 Gästefans drehen durch! Der Rest ist ganz still. Bei der Saisonabschlussfeier des 1. FC Köln, 28. Minute, zum zweiten Mal führt die Mannschaft, für die es noch um alles geht, die heute gewinnen will, die gleichziehen will in der Tabelle mit Wolfsburg und St. Pauli und die sich am letzten Spieltag zu retten gedenkt, die hier zum zweiten Mal trifft. Dingci, das ist ausschlaggebend. Der dribbelt sich durch von 3, 4 Kölnern gerade so zu halten. Johannesson mit der nicht klärenden Grätsche nach links in den Strafraum, da wo Ibrahimovic unterwegs ist. Nicht Zlatan, sondern Arion Ibrahimovic. ganz frei, legt sich den Ball auf den rechten Fuß, zieht mit der Innenseite ab, der Ball noch abgefälscht von Johannesson und dann final ins Tor buxiert, noch vom hochgerissenen Bein von Christopher Lund. Könnte als Eigentor gewertet werden, aber 1800 Heidenheimer feiern natürlich Arion Ibrahimovic, der hier das 2:1 für Heidenheim erzwingt, 28. Minute. Das ist das Spiel, das Heidenheim braucht. Das ist das Ergebnis, das Heidenheim braucht. Naja, ein, zwei Tore mehr würden sie auch nehmen. Aber der Verlauf ist schon, naja, sagen wir mal, schmeichelhaft. Denn das Spiel machen die Kölner, die jetzt auch wieder angreifen in der 30. Minute, zum zweiten Mal den Ausgleich erzielen wollen. Aber Heidenheim dann eben auch effizient, klar. Und dass sie Tore schießen können, das habe ich schon vorhin besprochen. Mit Anne 14 Tore in den letzten 6 Spielen. Das ist in diesem Zeitraum ligaweit ein Top-5-Wert, also der 5. Beste. Jetzt sind es 16 in den letzten 7 Spielen. Tja, und das ist die Fußnote unter jedem Lob in Richtung Frank Schmidt und Heidenheim. Warum erst jetzt? Kein Freistoß nach Zusammenprall Dorsch Johannesson im Mittelfeld. Stattdessen nächster Kölner Angriff und wohl ein Foul von Dingchi. Gibt es vielleicht die erste gelbe Karte? Jawohl, alles andere wäre eine Überraschung gewesen. Bringt uns zu den Vorbelasteten oder auch den Spielern, die die Möglichkeit haben, am letzten Spieltag vielleicht doch was anderes zu machen, als noch Fußball zu spielen, wenn wir von den Kölnern sprechen, für die es um nichts mehr geht. Also Schmid, Kraus, Kaminski und Thielmann. Thielmann nur auf der Bank bislang. Müssen aufpassen, stehen bei 4 gelben Karten und bei den Heidenheimern keiner vorbelastet, außer Manon Busch, der aber, ich habe es angesprochen, wegen des Schlages, den er im Training bekommen hat, nicht mit dabei ist. Gelbe Karte für Dingchi habe ich mir notiert. Freistoß

zuerst Özkaca, der wieder aufgerückt war. Der Innenverteidiger den Ball per Kopf und dann kann Bülter nicht mehr reagieren, weil er zwei Meter dahinter steht. Es war nicht die Brust, es war der Oberschenkel, auf den der Ball dann prallt und von da ins Tor aus. Abstoß also wieder vom Heidenheimer Kasten, vom Kasten, den heute Frank Feller hütet. 22 Jahre alt, zweites Saisonspiel, einfach weil Frank Schmidt das Gefühl hatte, was machen zu müssen nach den ja nicht allzu oft überzeugenden Leistungen von Diarmid Tramay in den letzten Wochen. Jetzt Achtung, Köln mit Elmalla auf der linken Seite, war der Ball schon im Aus? Jetzt ist er im Aus und Maika sagt, da war er aber vorher schon, deswegen müsste es Abstoß geben. Und Svenja Blonski folgt der Argumentationslinie des Heidenheimer Kapitäns. Elmalla sei der Ball vorher schon ins Tor ausgesprungen, das erklärte Elmalla jetzt auch noch, der hat das natürlich anders gesehen. Svenja Blonski, bekannt für seine Kommunikation auf Augenhöhe, spricht auch die Sprache der Spieler. Und deswegen kommt Elmalla recht flott wieder runter vom Berg des Zorns angesichts dieser Ecke, die er gerne gehabt hätte. So, wieder Abstoß von Frank Feller. Der fliegt ins Mittelfeld in der 33. Minute schon. Die Rückennummer 22 bei den Heidenheimern, die hat Arion Ibrahimovic links nach innen gespielt. Behrens aufgerückt, Behrens im Strafraum, halblinke Position, Hennes Behrens abgeblockt. Das wäre ja noch schöner, wenn der Hennes hier gegen den FC trifft, werden sich alle Kölner sagen. Aber der fehlt jetzt hinten, nämlich nicht der Geißbock, sondern der Linksverteidiger der Hoffenheimer, der Heidenheimer natürlich, Entschuldigung, der aber eben aus Hoffenheim ausgeliehen ist, Hennes Behrens. So wird ein Schuh draus. Taktisches Foul dann im Mittelfeld und für ein taktisches Foul müsste es eigentlich auch gelb geben, aber na gut, meiner war da schon gestellt worden von 2-3 Heidenheimern, deswegen sieht Jablonski von der Erhöhung der Kartenfrequenz ab. Gelb bislang nur für Ehren Dingci gerade eben, diesmal nur Freistoß für die Kölner, ein paar Meter in der Heidenheimer Hälfte, 34. Minute. Köln hat mehr vom Spiel, aber Heidenheim die Führung durch die Tore von Schöppner und Ibrahimovic. Also die DFL entscheidet ja darüber, wer hier Torschütze ist und wer vielleicht Eigentorschütze. Bislang steht da Arion Ibrahimovic und der ist auch jetzt wieder am Ball. Links Eingangs des Strafraums der Kölner und da ist Zivzivatze, aber ja, Fahne ist oben. Mich schon gewundert, der war sehr frei da zentral, erwischt den Ball dann nicht richtig. Schwäbe hält, aber Schwäbe hätte gar nicht halten müssen, denn wie gesagt, die Fahne ging hoch. Na, Zivzivatze, Vorlage zum 1:0 in der 8. Minute für Schöppner. Ansonsten schon ein-, zweimal Ungenauigkeiten im Spiel des Georgiers, aber das ist Meckern auf hohem Niveau. 32 Jahre alt, wie gesagt, im Januar letzten Jahres aus Karlsruhe gekommen. Und hinten raus spät, aber stand jetzt nicht zu spät, seine Form und auch sein Torriecher gefunden. Erster Bundesliga-Doppelpack in München letzte Woche. Und jetzt, boah, was für eine Grätsche von Maika, vom Abwehrchef, vom Kapitän, vom Mr. Heidenheim. Zumindest was die Spieler angeht, also Frank Schmidt und Holger Sandwald natürlich über jeden Zweifel erhaben, was das angeht. Aber Patrick Maika kann, wenn er heute durchspielt, und ich gehe von nichts anderem aus, zum dritten Mal in Folge die 3060 voll machen. Falls ihr nicht wisst, was das heißen soll, das würde bedeuten, dass er keine einzige Minute verpasst hat in dieser Saison und das eben zum dritten Mal hintereinander. Also das ist crazy. Keine Gelbsperre, kein Wehwehchen, nicht mal früher ausgewechselt, weil es irgendwie nicht mehr ging oder irgendwas. Nee. Immer. Jede Minute an jedem Spieltag bis jetzt Patrick Maika. Also der hat persönlich natürlich beste Chancen auf den Klassenerhalt. Wenn Heidenheim runtergehen sollte, dann wird er mit Sicherheit keine Schwierigkeiten haben, irgendwo anders erstklassig unterzukommen. Aber Option A, mit Sicherheit mit Heidenheim zusammen die Klasse halten. 31 Jahre alt, der Abwehrchef, Gesicht des Teams, ganz klar. Und jetzt wieder als Dirigent gefordert, der Abwehrreihe da hinten. Es gibt einen salzigen Zweikampf auf der rechten Seite der Kölner. Kraus wird da sehr lange von Marvin Pieringer genervt, der bislang offensiv noch nicht viel bekommen hat, aber der sich natürlich auch immer und gerne in den Dienst der Mannschaft stellt. Er hat halt wirklich sehr lange geklammert, wie ich hier gerade auf dem Bildschirm nochmal sehe. Also da gab es schon für weniger Gelb und für sehr viel weniger zumindest ein Pfiff Richtung Freistoß. Also, dass sich Kraus und die Kölner da aufregen, kann ich verstehen. Gab am Ende dann den Freistoß, aber ohne Karte. Und Köln macht weiter.

0: Köln wuselt, Köln stochert, Köln will den erneuten Ausgleich. Ich kann es nicht oft genug sagen. Also ja, die Kölner liegen zurück, aber stehen wirklich nicht im Verdacht, hier heute irgendwas abzuschenken. Jetzt wieder gut zurückgearbeitet in der Restverteidigung. Auf der linken Seite war Ibrahimovic durchgebrochen. Und dann kommt ein langes Kölner Bein dazwischen und spielt zurück auf Schwäbe. Nächste gelbe Karte gab es im Anschluss an dieses Laufduell. Schmid hatte den Ball zurückgespitzelt und anschließend steigt ihm dann Budo Zivtsivadze auf den Schlappen. Ja, und das war ein bisschen zu lang nach dem Ballkontakt von Schmid, sodass Jablonski nicht sagt, ja, dumm gelaufen, kann passieren, sondern das gibt Gelb für das auf den Fuß steigen. Budo Zivtsivadze gegen Joel Schmid war das, der auch gerne mehr beigetragen hätte zur Kölner Saison. 15. Einsatz heute in Berlin letzte Woche. 10-minütiges Comeback nach Muskelverletzung aus dem Februar. Insgesamt 15 Spiele verletzt verpasst. Und das passt natürlich ins Bild der Kölner Verletzten-Misere auf dieser Position. Luka Kilian, der tragischste von allen mit seinem dritten Kreuzbandriss. Hübers auch schwer am Knie verletzt. Tja, und deswegen mussten sie nachrüsten mit Simpson Pusey in der Winterpause, der nochmal heute zu spät zum Anschwitzen kam und deswegen von René Wagner aus dem Kölner Kader gestrichen wurde. So, Joel Schmid heute mal wieder dabei. Und jetzt die Kölner auf der rechten Seite. Flache Flanke! Und El Mala kommt diesmal dran, aber wieder ein Heidenheimer im Weg. Da knallt er die Hand auf den Rasen, dass es mit Sicherheit ganz schön wehtut im Handgelenk. Aber soll noch nicht sein heute für Said El Mala. Im möglicherweise letzten Spiel vor heimischer Kölner Kulisse. Ich schaue mal rüber in die Südkurve, wenn auch nicht lange, weil der FC aus der Domstadt schon wieder über links angreift. Aber der Unterrang hat sich kollektiv umgedreht und stimmt den Wechselgesang mit dem Oberrang an. Jetzt aber Achtung, aus dem Oberrang oder Oberranghöhe zumindest kommt nämlich auch die Flanke der Kölner von der rechten Seite runter. Allerdings zu weit, wird von Heidenheim auf der rechten Seite gesichert von Traoré. Der spielt nach vorne, Ball landet im Seitenaus. Pieringer im Frechdachsmodus will den Einwurf ausführen, obwohl der natürlich für Köln gegeben wurde. Oder nee, so frech ist er doch gar nicht. Nee, er stand nur zu weit vorne. Einwurf gab es für Heidenheim. Jetzt ausgeführt von Traoré, auf die rechte Seite gegeben. Da ist Zivtsivadze unterwegs. Nächster Einwurf. Aber diesmal tatsächlich für die Mannschaft, die in Rot und Weiß spielt. Für das Team von René Wagner. Sechstes Spiel als Nachfolger seines Ex-Chefs Lukas Kwasniok. Ein Sieg, eine Niederlage, drei Unentschieden. Das ist recht dünn vor dem Hintergrund, dass Kwasniok ja nicht wegen schlechter Leistung, sondern schlechter Ergebnisse gehen musste. Jetzt Achtung, langer Schlag der Kölner und da muss Feller raus aus seinem Strafraum. Köpft zur Seite und jetzt hat Kaminski den Ball am Fuß. Feller zurück im Tor, aber Kaminski flankt über Bülter hinweg und da ist Meinkat. Per Kopf zur Stelle klärt das Ganze zunächst auf die Seite rüber, von der der Ball kam, nämlich auf die rechte Angriffsseite des 1. FC Köln. Das ist die, die heute deutlich häufiger frequentiert wird von den Kölnern. Also normalerweise sehr viel über links und El Mala, nicht nur was die erzielten Tore angeht, sondern vor allem die Versuche zum Abschluss zu kommen. Aber heute ist da eben auch Schmid von hinten mit dabei, der viel Druck macht. Kaminski lässt sich gerne auf rechts außen fallen, wirbelt da zusammen mit Meiner, der noch nicht in diese Sprintsituationen kommt, in denen er seine Stärken ausspielen kann. Aber Schokoladenseite Köln heute die rechte. Und auf der rechten Heidenheimer sind wir jetzt unterwegs. In der 41. Minute. Meinka baut auf. Dorsch, boah, ja, hat sich fast verspekuliert mit seiner Bewegung da gegen Bülter. Der lässt sich nämlich nicht narren von dem Übersteiger mit Rücken zum Gegner. Nochmal gut gegangen von Niklas Dorsch. Ach ja, da wollte ich ja eben noch was zu sagen. Der gefällt mir wirklich gut diese Saison. Auch der bewirbt sich um den persönlichen Klassenerhalt einer, ja, ich würde mal sagen, von zwei Heidenheimern, die den Führungsspieleransprüchen gerecht geworden sind in dieser Spielzeit. Meinka und eben Niklas Dorsch, der wirklich jeden Ball fordert, der die Zweikämpfe mit Überzeugung führt, der immer anspielbar ist, so wie jetzt auch. Aber Dingchi sagt auf dem rechten Flügel, nee, langes Ding nach vorne. Schöppner legt mit der Brust ab für Pieringer, der versucht, sich in Schussposition zu dribbeln und schafft das auch. Schwäbe pariert zur Ecke für Heidenheim. Marvin Pieringer, ja, das sah so ein bisschen nach Einschläferungstaktik gegen Joel Schmid aus. Wirklich nicht wahrscheinlich, dass er da jetzt mit einem saftigen Antritt vorbeigeht, aber irgendwie findet er trotzdem die Lücke am Kölner Innenverteidiger vorbei, aufs Tor, Schwäbe schnell unten mit der rechten Hand aus dem langen Eck gefischt zur nächsten Ecke, die die Heidenheimer jetzt natürlich nicht mit der ganz großen Eile ausführen. Ibrahimovic wird das wieder machen. Marvin Pieringer tummelt sich da natürlich auch wieder. Traumtor im Hinrundenduell. Das war dieser ja, leicht verrenkte Scorpion-Kick. Tor des Monats. Und mal gucken, was jetzt kommt. Ecke von links für Heidenheim. Ball ist nicht schlecht, aber Bülter ist da. Köpft den Ball erstmal hoch, aber über einen Umweg zurück zu Ibrahimovic. Der flankt, abgefälscht. Meinka ist da und legt ab. Boah, nicht schlecht gemacht von Meinka, aber da steht nur ein Kölner, der dann klären kann. Also Meinka den Ball auf Schienbeinhöhe, dann mit Rücken zum Tor, also mit Gesicht zur Eckfahne, mit dem ersten Kontakt nach hinten verlängert. Genau zwischen Elfmeterpunkt und 5-Meter-Raum. Anspruchsvoll. Vor allem für den Innenverteidiger bin ich geneigt zu sagen. Hätte das Zeug gehabt zur Vorlage des Tages, wenn da eben einer in Blau gestanden hätte. Aber es war nur ein Kölner, der dann klären konnte. 43. Minute. Heidenheim führt mit 2:1 durch die Tore von Jan Schöppner in der 8. und Ibrahimovic in der 28. Zwischenzeitlicher Ausgleich. Die schnelle Kölner Antwort in der 10. Minute durch Bülter, der auch, da ist es egal, wie gesagt, weil die Kölner ja seit gestern gerettet sind, aber auch spät noch zu seiner Form zu finden scheint. Früh in der Saison Vater geworden, das hat Lukas Kwasniok dann auch thematisiert, dass da natürlich 1-2% fehlen können, wenn die Nächte kurz sind. Vaterglück hin oder her. Und auch danach, aber irgendwie nicht so richtig in die Spur gefunden. 2 Tore, 2 Vorlagen an den ersten 2 Spieltagen. Da hörte ich mich schon vom Kölschen Suarez fabulieren, ehrlich gesagt. Das wurde dann doch eine ziemlich dürftige Saison von Marius Bülter. Aber heute hat er getroffen. 5 Tore, 4 Vorlagen stehen dann jetzt zu Buche. Das ist dann, naja, sagen wir mal okay. Unangefochten natürlich Seidel Maller mit 12 Toren, 5 Vorlagen stand jetzt. Der sein Niveau eben halten konnte. Also 7 Tore, 3 Vorlagen in der Hinrunde. Und stand jetzt 5 Tore, 2 Vorlagen in der Rückrunde. Das unter erschwerten Bedingungen, weil die Gegner sich natürlich auch auf das Wunderkind der Kölner eingestellt haben. Doppelbewachung. Und dann so zu bestätigen, das ist echt stark. Und das sehen eben auch diverse Interessenten nochmal. Vor allem aus England scheint es da vielerorts Interesse zu geben. Aber hat eben noch Vertrag in Köln bis 2030. Und deswegen prägt Entspannung die Gemütslage von Thomas Kessler, dem Kölner Sportdirektor. Heidenheim kommt über die linke Seite. Oh, Platz für Ibrahimovic, spitzer Winkel, aber genau in die Arme von Schwäbe. 45. Minute, Heidenheim macht weiter. Na klar, wäre auch zu früh, sich auf einer Führung auszuruhen, zumal nochmal in die Konstellation. Es braucht, zumindest ist das gut möglich, ein bisschen Arbeit an der Tordifferenz noch. Aktuell bei diesem Sieg, gucken wir doch spaßeshalber mal drauf, ist ja auch super, wenn nur ein Spiel gleichzeitig stattfindet. Dann sind wir hier eindimensional unterwegs und können sagen, jetzt ist also virtuell die Punktgleichheit hergestellt zwischen Wolfsburg auf 16, St. Pauli auf 17 und Heidenheim auf 18, alle mit 26 Punkten. Wolfsburg mit minus 26 Tordifferenz, St. Pauli mit minus 29 und Heidenheim mit minus 30. Also ein Tor mehr schießen und dann ist man schon mal mit St. Pauli gleichgezogen. Langer Schlag der Kölner auf Elmala, der sich erneut aufregt, weil er erneut nicht seinen Willen bekommt. Nämlich hier den Freistoß gegen Mainka. Nachspielzeit habt ihr möglicherweise gehört. 2 Minuten gibt es obendrauf. 30 Sekunden davon sind schon rum. Also Jablonski, nicht das Lieblingsthema von Seidel Maller im Moment, der frustriert nicht vorne stehen bleibt, aber am langsamsten zurückkommt. Das ist jetzt wieder angesagt für die Kölner, weil Heidenheim über links angreift und da einen Freistoß rausholt. Kraus war der Übeltäter diesmal. Das ist einer der gelb vorbelasteten Kölner. Freistoß auf der linken Halbspur. Dorsch und Ibrahimovic sind die Kandidaten. Niklas Dorsch wischt sich ein bisschen Rasen aus dem Gesicht, gibt dabei den Blick frei auf ein durchaus beeindruckendes Waschbrett. Und jetzt schauen wir mal, ob Ibrahimovic das nächste Brett hinlegt mit diesem Freistoß. Halbfeldfreistoß kommt rein, aber Pieringer kommt nicht dran. Stattdessen Kopfballabwehr Köln zur Seite weg, Einwurf Heidenheim. Dürfte die letzte Aktion sein. Einwurf Hennes Behrens. Den anderen Hennes habe ich heute noch nicht gesehen. Vielleicht ist der schon auf Ibiza. Doch, da ist er. Da steht er. Das Maskottchen der Kölner wird liebkost. Und jetzt gibt es die letzte Szene. Einwurf Heidenheim. Langes Ding. Nicht schlecht, aber kein Abnehmer erneut. 2 Minuten sind jetzt um. Jablonski schaut noch kurz auf den Ball, der nochmal in den Kölner Strafraum fliegt. Dingchi rechts. Flanke kommt. Kopfball auch drüber. Pieringer, der Traumtorschütze aus dem Hinrundenduell. Nicht der Torschütze zum 3:1 in dieser letzten Szene des ersten Durchgangs, der also jetzt vorbei ist. Leichte Pfiffe. Ja, aber wer wird denn pfeifen, liebe Kölner? Bei dem gestern schon fixierten Klassenerhalt. Es ist wirklich keine Freibadstimmung hier, weil die Kölner das Ganze ernst nehmen, aber eben zurückliegen. Heidenheim hat doppelt getroffen und darf deswegen weiter hoffen auf die Sensation. Ja, ich greife ins oberste Regal. Aufs Wunderklassenerhalt nach diesem Rückstand. Heute die Führung zur Pause. Der erste Schritt ist gemacht für das Team und vom Team von Frank Schmidt. 2:1 führt Heidenheim in Köln. Das alles und noch viel mehr besprechen wir gleich mit Anne Hild. Es geht weiter im Studio.
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2: Aber sehr gerne, Tim. Das machen wir auf jeden Fall. Das ist Kampf um den Klassenerhalt im allerbesten Sinne. Hut ab vor dem, was Heidenheim aktuell raushaut. 2:1 vorne in Köln. Sich auch nicht aus diesem zwischenzeitlichen Ausgleich aus dem Konzept bringen lassen. Und damit herzlich willkommen zum wohl spannendsten Saisonfinale aller Zeiten. Zumindest was den Tabellenkeller angeht. Stand jetzt Heidenheim 26 Punkte, St. Pauli 26 Punkte, Wolfsburg 26 Punkte. Das schreit nach unserem menschgewordenen Tabellenrechner, Jan-Philipp Monitor.
3: Ja, hallo. Selbes hatten wir gerade eben auch schon mal. Zweite Liga, aber da oben, ne? Alle 3 Punkte.
2: Das stimmt, ja. Also da will irgendwie keiner runter und alle wollen rauf oder
3: diesmal macht's das
2: alle
3: mit dem, wollen runter. Mit dem Rechner ein bisschen einfacher, weil sie ja alle direkt teilweise sogar gegeneinander beteiligt sind. Ne?
2: Wollte ich gerade sagen, ne? An sich schon mega spannend, aber für diese Ansetzung muss man die DFL dann doch beglückwünschen. Mit dem letzten Spieltag St. Pauli gegen Wolfsburg.
3: Krass. Ja, nimm jedes Superlativ, was du möchtest. Du mehr Do-or-Die-Spielen, mehr Kellerkracher, mehr was, also mehr geht ja wirklich überhaupt nicht, dass die beiden gegeneinander spielen. Da wird es richtig brennen am Millern-Tour nächsten Samstag und Heidenheim könnte dann ja sogar von der Seite eben noch reingrätschen mit einem Sieg in Mainz. Auch jetzt vielleicht nicht unbedingt allzu unwahrscheinlich. Und ja, wenn wir dann mal auf St. Pauli gucken, die sind ja seit Wochen zwar echt in der Abwärtsspirale, aber das Spiel in Leipzig gestern war da schon nochmal ein Ausreißer nach oben und dementsprechend hörte sich der Coach Alexander Blessin auch wieder etwas anders an als noch die letzten Wochen nach den Spielen.
4: Wir sind immer wieder aufgestanden jetzt nach den 2 schlechten Spielen, wo man konstatieren musste, haben wir uns nicht mit Ruhm bekleckert, das ist klar, aber jetzt auch wieder aufzustehen und zu sagen, ja, wir können, wir sind noch da, wir leben noch, ja, und das müssen wir jetzt halt mehr oder weniger mit diesem Druck, ja, eine Balance zu finden, mit dem Druck umzugehen, eine gewisse Lockerheit an den Tag zu bringen, aber diese Leistung, die macht mir dann schon auch Mut und dann ist alles möglich.
2: Nur wenn man das jetzt nicht so ganz rausgehört hat, das war eine 1:2 Niederlage.
3: So ist es,
2: also
3: genau.
2: Es gab keine Punkte.
3: Und ja, Wolfsburg, der Gegner, ist extrem bitter ja um zumindest einen Punkt gegen die Bayern gekommen. Mhm. 3,88 X-Goals und nicht so ein krass, Tor geschossen. Ja. Ich weiß nicht, ob ich das jemals gesehen habe. 19 Torschüsse gegen die Bayern. Also das war eine richtig starke Leistung. Das ist natürlich überhaupt keine Absteigerbilanz. Da müssen wir nicht drum herum reden. Und dementsprechend hat Patrick Wimmer auch richtig Bock auf dieses Knaller-Endspiel um die Relegation.
5: Ich glaube, wir haben ein Finalspiel jetzt, ein schönes Finalspiel, wo sich jeder drauf freut. Und ich glaube, für das spielen wir auch ein bisschen Fußball. Und die Leistungen, die was wir letzte Woche geliefert haben, waren im Großteil immer sehr, sehr gut. Und darum müssen wir da einfach anschließen, was wir heute am Platz geliefert haben. Und ich glaube, wenn wir eine ähnliche Leistung auf den Platz bringen, dann steht da nichts im Wege, dass wir das Spiel nächste Woche gewinnen.
2: Auch ja. Das klingt nicht nach einer 0:1 Niederlage, wobei das gegen die Bayern ja auch echt ein okayes Ergebnis ist.
3: So ist es. Und genau so mit der Einstellung musst du auch erstmal auf so ein krasses Druckspiel blicken. Ne? Also
2: ja?
3: Da ist Selbstvertrauen vorhanden in Wolfsburg.
2: Aber ich verstehe es, weil Wolfsburg hatte ich ungefähr genauso abgeschrieben wie Heidenheim. allem. Ich hätte wirklich, also ich wette sowieso nicht, aber ich hätte keinen Cent draufgesetzt, dass da die beiden überhaupt noch eine Rolle spielen.
3: Der ewige Dieter Hecking hat es dann doch nochmal herumgerissen am Ende.
2: Er wird vielleicht zumindest doch wieder bisher zum Heck-King, auch wenn es da nicht ums internationale Geschäft geht, wo die Wolfsburger natürlich gerne dabei gewesen wären. Aber auch da ist es spannend immer noch. Leipzig hat alles klar gemacht mit dem Sieg gegen St. Pauli, ist sicher dabei in der Königsklasse, aber dahinter gibt es einen Dreikampf und nach diesem Wochenende eigentlich auch einen großen Verlierer schon, ne?
3: Ja, da müssen wir nicht drum herum reden. Leverkusen war letzte Woche tatsächlich noch, auch das belegt mal wieder, wie eng das da ist, der große Gewinner des Spieltags, als sie eben gegen Leipzig das direkte Duell klar gewonnen haben. Und jetzt das nächste direkte Duell, ist natürlich auch hart, zwei Spiele da gegeneinander, aber in Stuttgart 1-3 verloren. Jetzt Sechster Leverkusen nur noch, damit 3 Punkte hinter eben Stuttgart und Hoffenheim. Entsprechend ehrlich war Kapitän Robert Andrich nach dem Spiel.
6: Wenn ich ehrlich bin, ist gerade schon sehr, sehr schwierig, sich mit der Situation Champions League noch zu befassen, weil wir es uns heute verkackt haben. Trotzdem werde ich in 2-3 Tagen die letzte Woche angehen, als ob es das nächste Endspiel ist, weil wir wissen alle, es kann noch alles passieren im Fußball.
3: Ja, was soll er als Kapitän auch anderes sagen, wenn es eben noch drin ist, ne?
2: Ja, und ehrlicherweise muss man sagen, die hatten halt alle jeweils die Spiele gegen die direkte Konkurrenz. Also
3: genau, das ist es. Ja. 58 Punkte hat Leverkusen auf dem Konto und naja, auf der Gegenseite Sebastian Hoeneß und seine Truppe, sein VfB Stuttgart, stehen kurz vor dem zweiten Champions-League-Einzug seit seiner Übernahme Anfang 2023. Mhm. Das ist schon krass und das hat er gestern über seine Mannschaft gesagt.
7: Das macht uns stolz. Das war das, was wir uns vorgenommen hatten. Wir wollten eine gute Leistung zeigen. Wir haben nicht gesprochen über Champions League, über ein Resultat, sondern über die Leistung, die wir zeigen wollen. Das hat sich im Training schon gezeigt und deswegen denke ich, können wir auf das heutige Ergebnis stolz sein. Jetzt haben wir natürlich das Finale, das wir genau wollten.
3: Ja, einfach eine absurd gute Entwicklung, die Stuttgart da hingelegt hat so in den letzten Jahren. VfB hat es im Fernduell mit der punktgleichen TSG Hoffenheim jetzt dank der besseren Tordifferenz auch in der eigenen Hand.
2: Ja, und ich habe jetzt gerade mal geguckt auf diesen letzten Spieltag. Ich mache das immer wieder auf, weil das dann immer so, ah ja stimmt, dieses Duell gibt's noch und das Duell gibt's noch und für den geht's noch um was und für den nicht. Es ist ja dann so, Hoffenheim spielt in Gladbach und Stuttgart in Frankfurt. Hätte sein können, dass es für die Eintracht um nichts mehr geht, aber die darf ja noch ein bisschen hoffen.
3: Ja, genau, weil das Rennen um Platz 7, wo es dann ja um den Europa League Platz voraussichtlich geht, das ist ja...
2: Conference League ist das dann, ne? Platz 6 ist Europa League.
3: Genau, aber wenn, sollte Freiburg vielleicht danach erfolgreich sein, wollen wir mal schauen, vielleicht ist es dann doch sogar ein Europa League Platz, das entscheidet sich dann ja noch. Und das Rennen um Platz 7 ist dann ja ein echtes Schneckenrennen jetzt gewesen, dass die Eintracht da als Rückrundenelfter mit nur 17 Punkten überhaupt noch dabei ist.
2: Ja, das ist auch seltsam.
3: Liegt ja einfach nur daran, dass es eben eine Riesenlücke gibt zwischen den Top 6, über die wir ja gerade schon gesprochen haben, wo es noch um die Champions League geht, und eben dem Rest. Da steht Freiburg jetzt aktuell noch auf der 7 und Frankfurt eben auf der 8. Albert Riera hat es da ja gar nicht geschafft, die Eintracht in Europaform zu bekommen, hat aber dank der 2-3 Niederlage von Freiburg eben heute beim HSV noch Hoffnung vor dem Stuttgart-Spiel.
8: Yeah, but still we have chances. I mean, until it's not mathematically impossible, we will fight for it. For me, the problem was not from today. Today we did amazing performance.
2: Das klingt ja mal wieder richtig gut gelaunt.
3: Ja, er hat in Dortmund 2-3 verloren. Darauf war natürlich das angespielt und hat noch gesagt, dass solange es mathematisch nicht ausgeschlossen ist, hoffen sie natürlich noch. Dafür müsste aber eben auch Freiburg zu Hause gegen Leipzig Punkte lassen am letzten Spieltag und die Eintracht eben genau diese starken Stuttgarter schlagen, die ja auch unbedingt gewinnen müssen. Ja. Also das ist schon eine maximal große Herausforderung und sollten beide vielleicht ihre Hausaufgaben nicht machen, was ja noch nicht mal das erste Mal wäre, dann lauert da ja nach dem starken 3-1 gegen Gladbach sogar noch er hier.
9: War schon eine richtig geile erste Halbzeit.
10: Sie betreiben mit solchen Leistungen auch ordentlich Eigenwerbung, ist klar.
9: Keine Ahnung. Ich glaube, die Ergebnisse sprechen irgendwo für sich, für die ganze Mannschaft. Was jetzt, und auch die Leistung, eigentlich mehr die Leistung wie das Ergebnis. Ich glaube, da hängen wir alle mit drin in dem Thema.
2: Ja, Manuel Baum.
3: Das war genau der Manuel Baum. Der könnte mit seinem FC Augsburg und seinem ja auch persönlichen großen Comeback in der Bundesliga, wer hätte damit nochmal so gerechnet, eben noch das europäische Geschäft erreichen. Punktgleich mit Frankfurt ist Augsburg gerade. Wirklich auch eine Wahnsinnsgeschichte, was die über die Saison geleistet haben, nach diesem so schwierigen Start mit Sandro Wagner. Also ein Sieg in Berlin bei Union ist für diese Augsburger auf jeden Fall mehr als drin. Und dann müssen sie einfach hoffen, dass dass die anderen nicht punkten.
2: Also ich habe ehrlicherweise Augsburg auf den europäischen Platz getippt vor der Saison.
3: Da warst du, glaube ich, nicht die Einzige.
2: Nee, da bin ich auch davon ausgegangen, dass es mit Sandro Wagner halt dahin geht. Aber auch abgesehen davon, dass ich ultra gerne recht hätte, würde ich es den Augsburgern aktuell am meisten gönnen, weil sie einfach diese Aufholjagd gestartet haben. Also es ist richtig beeindruckend. Und ansonsten, Freiburg kann ja noch einen Champions-League-Platz klar machen, wenn sie die Europa League gewinnen. Fände ich okay, wenn die beiden Teams international.
3: Ich wollte schon sagen, das wäre eigentlich genau das Szenario, glaube ich, was man sich aus neutraler Sicht doch dann irgendwie am meisten wünschen würde, oder?
2: Eigentlich schon. Danke dir auf jeden Fall für die Übersicht. Das ist sehr viel Spannung drin. Wir sind auf jeden Fall live dabei am Samstag, wenn dann die Entscheidungen fallen. Und eine Vorentscheidung hat Freiburg heute verpasst, weil theoretisch hätte man sich ja über die Liga schon das internationale Geschäft klar machen können, hätte dafür heute in Hamburg gewinnen müssen. Aber der HSV hat, nachdem der Klassenerhalt fix war seit vergangener Woche, richtig Lust gefunden auf die letzten beiden Spiele in dieser Saison, die man so richtig entspannt angehen kann. Theoretisch hätten sie auch noch in Richtung einstelligen Tabellenplatz schielen können. Das ist natürlich nicht mehr möglich, aber der HSV hat 3-2 gewonnen gegen Freiburger, die aber irgendwie ja auch immer noch dieses Erfolgserlebnis mit dem Europapokalfinaleinzug im Hinterkopf haben. Und Julian Schuster, der Trainer, war nach dem Spiel am Mikrofon von Jan Neumann.
11: Eine wilde Woche liegt hinter Ihnen, unentschieden, dann ein wichtiger Sieg, heute die Niederlage am Volkspark. Wie war diese Reise in dieser Woche für Sie?
12: Ja, ähnlich wie die letzten Wochen. Ja, viele Spiele, die anstanden, immer wieder. Ja, versuchen den Fokus entsprechend auf die nächste Aufgabe dann eben auch zu richten. Das ist natürlich auf der einen Seite anspruchsvoll, auf der anderen Seite haben wir schon auch den Anspruch, dann eine andere Leistung dann eben auch zu zeigen, losgelöst, was dann eben bei der Aufgabe davor dann eben auch resultiert ist. Und das müssen wir uns heute vorwerfen, dass wir natürlich heute mit der Leistung natürlich nicht zufrieden sind.
11: Okay, würden Sie jetzt dann in der kurzen Analyse danach sagen, vielleicht war halt eben der vergangene Donnerstag noch zu sehr in den Köpfen oder täte man dann dem HSV Unrecht?
12: Ja, beides. Auf der einen Seite ist mir zu einfach, das auf den Donnerstag zu schieben. Ich kann viel Verständnis dafür entwickeln, wie anspruchsvoll das eben auch ist. Aber auf der anderen Seite, glaube ich, ist es auch möglicherweise für uns der nächste Entwicklungsschritt, eben genau dies dann eben auch anzunehmen und daraus zu lernen, was es vielleicht bedarf, welche Nuancen dann ein Stück weit eben auch angepasst werden müssen. Vor allem, wenn dann auch nicht die hundertprozentige Frische dann vielleicht auch da ist, was normal ist, eben für unser Programm und für auch den Punkt der Saison. Und das sind Dinge, an denen ich mich orientiere und auch den Anspruch an mich auch selber habe, da eben daraus zu lernen, um diese Spiele dann auch besser zu bestreiten.
11: Okay, was haben Sie persönlich heute dann aus dieser Niederlage gelernt?
12: Ja, das wäre sehr anspruchsvoll, wenn ich jetzt unmittelbar nach Spielende sofort hier das jetzt alles eben dann auch wiedergeben kann. Es ist so, dass man sich die Dinge hinterfragen muss. Man hat ein Gefühl vor dem Spiel, was möglicherweise dann, zu was man in der Lage dann eben auch sein kann, mit was ich definitiv dann eben auch nicht zufrieden war. Da waren die Entscheidungen, die wir heute dann auch mit Ball getroffen haben. Da hätten wir oder hatten wir mehr Möglichkeiten, die wir nicht genutzt haben. Und wenn du dann nicht genügend Ballbesitz hast, dann musst du hinterherrennen und wenn du nicht ganz frisch bist, ist das umso anspruchsvoller und dann kann es natürlich sein, dass die Kräfte dann im Laufe des Spiels dann etwas schwinden, aber so wie ich auch meine Mannschaft kenne, ist es auch ihr Anspruch, die Dinge dann in Zukunft auch besser zu gestalten.
11: Ja, Platz 7 war natürlich das Ziel, bestenfalls gleich heute dingfest zu machen. Das hat nicht geklappt. Jetzt haben Sie aber ja die Chance, zumindest aus eigener Kraft vor den eigenen Fans. Kann man das zumindest noch als gutes Spiel mitnehmen, dass man halt irgendwie das auf jeden Fall noch selbst machen kann?
12: Ja, ich glaube, hätten wir vor der Saison darüber gesprochen, dass wir genau diese Möglichkeit haben, es selber in der Hand haben, auch darüber zu entscheiden, was dann in der kommenden Saison passiert, dass eben auch zu Hause jetzt eine verhältnismäßig lange Vorbereitung auf den Gegner dann eben auch zu haben. Das sind Dinge, die positiv sind, die wir beeinflussen können und uns natürlich auch positiv für nächste Woche dann auch stimmen.
11: Dann vielen Glück dabei.
12: Ja, danke schön.
2: Freiburg gegen Leipzig am Samstag um 15.30 Uhr, genauso wie alle anderen Spiele, wenigstens am letzten Spieltag der Saison ist das ja noch so, dass alle parallel spielen. Übrigens Freiburg gegen den HSV oder beim HSV, da stand es zur Pause 1-1. Da habe ich nicht damit gerechnet, dass das noch so ein richtiges Spektakel wird. Anders sah das bei Köln gegen Heidenheim aus, muss ich echt sagen. Erste 10 Minuten direkt 2 Tore, verkehrte Welt. Köln läuft im Rückstand hinterher, muss ausgleichen. Heidenheim geht wieder in Führung. Tim Wichmann, ist Köln einfach gerade in der Situation genau der richtige Gegner für Heidenheim?
0: Nee, das würde ich nicht sagen. Das spricht den Kölnern so ein bisschen das Versuchen ab. Also wenn man nur die Torszenen nicht gesehen hätte von diesem Spiel, würde man eigentlich nicht auf die Idee kommen, dass die Heidenheimer hier führen. Köln hat mehr, Köln macht mehr, aber Heidenheim nutzt es vorne eben clever aus, macht aus wenig viel. Aber ein dankbarer Gegner, das würde ich nicht sagen. Dankbarer Spielverlauf, darauf können wir uns vielleicht einigen.
2: Nee, dankbar meinte ich auch gar nicht, sondern halt wirklich, dass das im Spiel ist, was den Heidenheimern einfach so entgegenkommt, dass sie da auch zu ihren Chancen kommen, die auch nutzen. Du hast vorm Spiel auch gesagt, du würdest nicht Entscheidungen von Frank Schmidt hinterfragen, aber bei dem 1:1 müssen
0: Niemals.
2: Wir dann vielleicht doch über den Torwart ein bisschen sprechen oder über die Entscheidung.
0: Ja, ich tue mich schwer, weil es schon eine ordentliche Fackel von Bülter ist, aber klar, er sieht ihn gut und das eine, was er da machen muss, ist wahrscheinlich die Torwart-Ecke zuzumachen. Ich meine, der Ball schlägt hoch ein, Kopfhöhe sowieso immer extrem schwierig für die Keeper. Ich habe ehrlich gesagt auch auf bescheidenem Niveau nie im Tor gestanden, deswegen halte ich mich mit meinem Urteil da auch ein bisschen zurück. Also es ist jetzt nicht so klassisch, okay, ein Ei gefangen oder schön da sich ein krummes Ding reinlegen lassen. Das war schon ein ordentliches Ding von Bülter, der weiß, was er tut. Für mich ist Fehler ein Regal zu hoch oder zu tief, wie rum jetzt. Also ich finde auf jeden Fall zu stark gegriffen. Ich finde, er macht es ordentlich, der Frank Feller da hinten drin. Hat danach auch ein paar gute Aktionen gehabt und ja, vor allem auch das Glück, dass es vielleicht ja gar nicht auf Wiedervorlage kommt, weil seine Kollegen zweimal vorne getroffen haben.
2: Das habe ich auch gedacht, dass das ja vielleicht dann gar nicht so schlimm ist. Aber zieht man das eine Tor für Köln ab, wäre Heidenheim Vorletzter.
0: Stimmt.
2: Also das ist ja nämlich genau der Punkt, dass es am Ende aufs Torverhältnis ankommen könnte, je nachdem, wie der letzte Spieltag ausgeht. Aber ey, alles steht ja dahinter, dass Heidenheim heute das Spiel gewinnt und sich damit eine gute Ausgangslage überhaupt für dieses Finale dann nächste Woche bereiten kann. Erstmal Heidenheim 2:1 vorne in Köln. Und Tim, ich würde sagen, wir freuen uns auf eine spannende zweite Hälfte mit dir.
0: Genau.
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0: Da sind wir wieder, zurück in Köln, zurück beim letzten Heimspiel des 1. FC Köln in dieser Bundesliga-Saison. Der 1. FC Heidenheim führt mit 2:1 in der Domstadt. Gegen seit gestern gerettete Kölner, gilt auch für den SV Werder Bremen, der also genauso auf der Couch den Klassenerhalt feiern durfte. Dadurch ist das rettende Ufer nicht mehr zu erreichen für die letzten drei Mannschaften, also Wolfsburg, St. Pauli, Heidenheim. Die streiten sich eben um den wackeligen Holzsteg der Relegation. Also nochmal die Chance bekommen, in zwei Spielen die Klasse zu halten. Das ist das höchste der Gefühle, was jetzt noch möglich ist. Die Mannschaften sind zurück, stehen bereit zum Wiederanstoß. Köln auch im zweiten Durchgang in Weiß und Rot. Und jetzt auf die eigene Kurve zuspielend. Heißt vor mir her, von links nach rechts, Heidenheim in Blau von Kragen bis Knöchel. Und genauso wie die Kölner auch unverändert, personell unverändert zurückgekommen aus der Kabine. Der Ball ist bei Marvin Schwäbe, dem Kölner Keeper in Orange. 1800 Heidenheimer wippen beide Arme von sich gestreckt jeweils hoch und runter, geben alles, sind auch ganz ordentlich zu vernehmen, immer dann, wenn die Südkurve gerade mal halblang macht. Aber jetzt hören wir es gerade, die Kölner Stimmen an, denn die Kölner wollen schon noch was sehen in diesem Spiel und sehen den ersten Versuch. Zeit Elmalla auf der linken Seite unterwegs, holt den ersten Eckball des zweiten Durchgangs raus, legt den Ball, was für ein Service, dann auch gleich in den Viertelkreis für Kaminski, die Leihgabe aus Wolfsburg, also der ist mal komplett eingeschlagen und könnte seinem Stammverein natürlich hier einen Gefallen tun. Mal ganz nebenbei, jetzt kommt die Ecke rein, wird von Dingchi für Heidenheim rausgeköpft, also wenn Kaminski hier heute trifft oder irgendwie für einen Kölner Sieg sorgt, dann wäre der Ofen aus für die Heidenheimer. Dann geht's für Wolfsburg beim Finale in St. Pauli eben nur noch gegen diesen Gegner. Und man muss nicht mit einem Ohr und einem Auge und der Hälfte seiner Aufmerksamkeit auf das schauen, was die Heidenheimer zu Hause gegen Mainz machen werden. Jetzt macht erstmal Köln an der Strafraumgrenze. Johannesson, ja, interessante Bewegung, so eine Drehung, um nicht hinzufallen, weil er sich schon in die andere Richtung eigentlich bewegt hatte. Dann kommt das Zuspiel zentral an der Strafraumgrenze, kriegt dann noch den einen Kontakt hin. Und das ist dann aber eben kein präzise gespielter Ball nach vorne. Er landet bei Frank Feller. Ja, Fehler oder nicht, ich bin da durchaus diskussionsbereit. Jetzt rutscht er zum zweiten Mal weg, als er den Ball wegschlägt. Bleibt wie beim ersten Mal auch ungestraft, weil der Ball trotzdem auf der linken Seite landet. In dem Fall jetzt im Seitenaus. Also Standfestigkeit ausbaufähig bei Frank Feller. Beim ersten, ja doch, bleibe ich mal meinungsfreudig dabei, dass der Ball zwar in der Torwartecke einschlägt, aber trotzdem möchte ich nicht von einem Torwartfehler sprechen. Das war einfach ein schöner Kracher von Marius Bülter, der zweite innerhalb einer Woche. Letzte Woche von der Strafraumgrenze oben links in den Knick in Berlin getroffen zum 1-0. Es folgte das 2-0 von Elmala und es folgte aber eben mal wieder kein Sieg, trotz dann sogar zwei Tore Führung der Kölner. Schon 9-mal nach Führung den Sieg noch verspielt. Und auch das steht, nur ein Sieg aus den letzten 12 Spielen. Also der Trainerwechsel, der ist zumindest nicht funkensprühend aufgegangen. René Wagner da unten. Wie gewohnt, schwarze Hose, weißes Oversize-Shirt, kein einziges Haar auf dem Kopf. Und hoffnungsvoll, was die Dauerbeschäftigung auf genau dieser Position angeht. Man hört, er habe ganz gute Karten, aber man kann sich vorstellen, dass Thomas Kessler schon ziemlich genau hinguckt auf die letzten beiden Spiele seiner Mannschaft, wie die sich eben präsentiert, wie die Situation annimmt, in der es jetzt eben sportlich nur noch darum geht, vielleicht noch vor den Gladbachern zu landen in der Tabelle. Achtung, da ist Kraus, hat Platz, 25 Meter vom Tor, schiebt nochmal quer auf Meiner, der hebt nach halb rechts auf Bülter, gegen zwei, ja, weitergeleitet auf Sebulonsen, rechts auf der Grundlinie, Flanke kommt, Feller drunter her und dann Schöppner zur Seite weggeklärt. Unsicherheit, Frank Feller jetzt mit den Köln-Ultras im Rücken, im Nacken, das kann auch beeindrucken. 22 Jahre alt, aus der eigenen Jugend und dürfte auch im zweiten Durchgang einiges zu tun bekommen, denn die Kölner schicken sich an, das hier wirklich so ernst wie möglich zu nehmen und das ist dann schon mal ein gutes Zwischenfazit für René Wagner, sich jetzt hier von den Heidenheimern wegschießen zu lassen, wäre mit Sicherheit nicht die Bewerbung, die Thomas Kessler vorschwebt für besagten Cheftrainerposten beim 1. FC Köln. Nachdem das mit Lukas Kwasniok, leistungsmäßig wohl gut genug war, aber was die Ergebnisse angeht eben nicht. Nach dem 3-3, dem gefühlt 100. Spiel, das man dann wieder gut bestritten, aber eben nicht gewinnen konnte, war Feierabend und es übernahm der Assistent, es übernahm der 37-jährige René Wagner. Unglücklich bis verunglückt möchte ich mal seinen Dreierwechsel letzte Woche in Berlin nennen. Nach diesem Wechsel verließen sie ihn und Köln gab die Führung eben noch her, verspielte den 2-0 Vorsprung. Heute hier haben sie einen Rückstand aufzuholen, es ist ihnen schon einmal gelungen. 8. Minute Schöppner für Heidenheim, 10. Bülter für Köln. Mittlerweile sind wir in der 51. und es gilt aus Sicht der Mannschaft in Weiß und Rot, die erneute Heidenheimer Führung aus der 28. Minute von Ibrahimovic auszugleichen. Wobei, also ich schaue immer auf die Angabe der DFL, da steht immer noch Ibrahimovic als Torschütze. Sein Schuss wurde erstmal abgefälscht und dann, mehr als abgefälscht, sondern eigentlich schon ziemlich eindeutig mit Richtungsänderung auch ins Tor buxiert. Er wäre auch reingegangen, wenn sich Lund da nicht reingeworfen hätte. Weil Schwäbe geschlagen war, aber ja, könnte sein, dass das noch ein Eigentor wird. Jetzt Achtung, Bülter am Heidenheimer Strafraum. Bülter zieht ab, trifft er nicht richtig genau auf Feller. Also richtig auszeichnen konnte er sich noch nicht. Frank Feller, oder hätte sich auszeichnen können, wenn er das Ding von Bülter gehalten hätte. Dann sprechen wir von einer richtig guten Parade. Also vielleicht muss man es mal so umdrehen. Wir sprechen doch immer wieder noch von der großartigen Parade damals auf dem Weg zur Weltmeisterschaft, Manuel Neuer gegen Karim Benzema. Das war so ähnlich. Die andere Seite, Das war spitzer Winkel, das war volles Pfund und Neuer reißt den Arm hoch und hält eben die Null in diesem Viertelfinale bei der WM damals. Ja, ich weiß, es ist jetzt ein weiter Weg hier in den Abstiegskampf der Bundesliga, 12 Jahre später. Aber wenn das eine super Parade von Neuer war, dann ist er nicht davon auszugehen, dass jeder Torwart den halten muss. So, das Stöhnen hört ihr auch, weil die Kölner mit ihrem Angriff auf der rechten Seite nicht durchgekommen sind und sich ihre Abwehr jetzt ganz schön entblößt hat. Pieringer macht Schritte, schon Mitte der Kölner Hälfte. Links hinterlaufen von Dingschi, aber Meiner. Seine Geschwindigkeit habe ich angesprochen. Und die verwendet er eben auch im Rückwärtsgang und kann deswegen diesen Pass erschnüffeln und den Fuß dazwischen kriegen. Sonst hätte Dingschi eine tolle Möglichkeit gehabt, wieder zu treffen. So jetzt die Kölner im Gegenstoß über die linke Seite. Bülter vorbei an Mainka, Grundlinie, da ist Kaminski, da ist auch Dorsch und dann wird getreten nach dem Ball, Richtung Ball und jetzt liegt ein Heidenheimer auf dem Boden und zwar rücklings und es wird hektisch und eilig gewunken, erst von den umstehenden Mitspielern und jetzt auch von Sven Jablonski. Bitte schnell medizinische Unterstützung. Es war die 53. Minute, in der ein Heidenheimer Spieler da mutmaßlich ausgenockt wurde. Wer es ist, ist für mich gerade nicht zu erkennen. Aber er liegt dort auf der Seite jetzt, rechts vom Kölner Strafraum. Es wird ruhig. Dorsch ist da runtergegangen. Ach ja, klar, boah, jetzt sehe ich es hier gerade. Dorsch ist runtergegangen, wirft sich rein, wie gewohnt. Und dann ist es der Abschlussversuch des Kölner Spielers, der so ausholt, als würde er den Ball jetzt gleich treffen und ins Tor jagen, aber er trifft nicht den Ball, er trifft den Kopf von Niklas Dorsch. Nicht mit dem Fuß, sondern ich glaube eher mit dem Sprunggelenk, vielleicht war auch Schienbeinschoner dabei. Tja, dann ging Dorsch nicht sofort auf die Bretter, sondern hielt sich nach diesem harten Schlag, diesem Tritt, erstmal mit beiden Händen den Kopf und dann sackte er runter. So habe ich es hier auf dem Bildschirm gesehen. Und jetzt ist das medizinische Personal mit Trage auf den Platz zur Unfallstelle geeilt, aber ihr hört den Applaus. Niklas Dorsch hat sich zumindest schon mal aufgesetzt. Ja, das braucht natürlich kein Spiel, passiert aber. Ja, und es war doch, ich sehe es gerade nochmal, es war der Fuß von El Mala, der dafür jetzt auch Geld bekommen hat, klar. Das ist dann doch einfach zu gefährlich, auch wenn natürlich keine Absicht. Umarmt ihn von hinten. Das ist im Eifer des Gefechts da vorne passiert. El Mala kniet da unten jetzt und ja, ist, glaube ich, sogar mitgenommen von dieser Szene, denn das war natürlich keine Absicht und dann stehst du da und denkst, oh Gott, was habe ich denn jetzt gemacht? Wollte doch eigentlich nur den Ball treffen. Hat er nicht, ja, und hat auch Schmerzen, also klar. Das ist ja auch kein Ball, der Kopf. So, das können wir mal festhalten. Und deswegen ist das auch für den in dem Fall Täter, Tretenden, El Mala, schmerzhaft am Fuß. Aber er spielt weiter. Niklas Dorsch wird runtergeführt, aber läuft jetzt zurück aufs Spielfeld. Also hat einmal sich neu angemeldet, unten vor der Trainerbank beim vierten Offiziellen und ist jetzt wieder mit dabei. Also sprechen wir mal von hart im Nehmen, sprechen wir vielleicht auch von einer gewissen Risikobereitschaft im Abstiegskampf. Es sind jetzt knapp 3 Minuten vergangen seit diesem Tritt und ja, so ist es bei Treffern am Kopf, da weiß man nicht immer direkt, was da los ist und was da jetzt vielleicht auch für Folgen daraus erwachsen können. Ich will jetzt hier nicht den Teufel an die Wand malen, aber ich glaube, 100%ig sicher sein, dass da jetzt nichts passiert ist, geht gar nicht. Deswegen Stichwort Risikobereitschaft. Niklas Dorsch versucht's und läuft rund und ich werde ihn natürlich weiter beobachten. Schon mal von Helden gesprochen im ersten Durchgang. Und Niklas Dorsch möchte da mit Sicherheit zugehören in dieser Situation. So langsam wird es wieder lauter. Es hat sich ein bisschen zugezogen in Köln. Von strahlendem Sonnenschein kann ich nicht mehr sprechen. 21 Grad, leichte Brise mittlerweile auch. Aber das sind immer noch beste Bedingungen für dieses Spiel, das viel Spannung versprochen hat und bislang alles hält. Aufbauspiel, 1. FC Köln, 57. Minute. Tom Kraus auf der linken Sechserposition, macht Meter, schleppt den Ball, verfolgt von zwei Einheimern, nach innen gegeben auf Elmaller, der fast, aber eben nur fast an Jan Schöppner vorbeikommt. Gegenstoß, Möglichkeit für die Heidenheimer. Über die rechte Seite geht's mit Omar Traoré, der doch nochmal gebraucht wurde. Also hätte Busch im Training nicht diesen Schlag abbekommen, dann hätte er, glaube ich, seine letzten Tage als Heidenheimer eben da verbracht, wo er die letzten Wochen verbracht hat, nämlich auf der Ersatzbank. Früh mit einem Wechsel geliebäugelt. Vertrag läuft ohnehin aus, wird ablösefrei gehen. Aber heute muss er nochmal. Und jetzt muss Ibrahimovic im Rückwärtsgang gegen Meiner. Grätsche von Ibrahimovic und die sitzt. Auch wenn Meiner da mal kurz fragend die Schultern hochzieht. Nee, das war schon sauber gegrätscht vom Torschützen zum 2:1. Von Arjan Ibrahimovic, der Konter. Der Heidenheimer läuft dann, wird aber unterbrochen. Tsitsipas wird gefoult kurz vor der Mittellinie und jetzt gibt es den ersten Wechsel. Es geht nicht etwa Niklas Dorsch, sondern auf der anderen Seite Tom Kraus. Ist ein offensiver Wechsel. Kraus geht, Waldschmidt kommt rein. Aber Kaminski lag mir schon auf den Lippen, weil der dann jetzt mit Sicherheit die Position im zentralen Mittelfeld neben Johannesson einnehmen wird. Und dafür rutscht Waldschmidt in die Offensive vor. Mal gucken, ob ich das so bestätigen kann. Wir sind in der 59. Minute. Heidenheim führt mit 2:1 und hat damit mal das wichtigste Häkchen gesetzt aktuell. Achtung, jetzt aber Meiner angespielt. Der erste Ballkontakt von Waldschmidt ist super, aber Meiner eng bewacht von Föhrenbach, dem Mann mit der Maske nach Nasenbeinbruch in München. Super, scheint ihn also nicht wirklich zu behindern, was man sich gar nicht vorstellen kann, wenn man sieht, was da eben im Gesicht des Heidenheimers hängt. Ball ist im Seitenhaus gelandet. Auf der rechten Seite hat Heidenheim dementsprechend jetzt Einwurf. Gleich ist eine Stunde gespielt. Ja, bei den Kölnern singen und klatschen und stampfen die Ultras, aber im Rest des Stadions, Gästeblock ausgeschnitten natürlich, regt sich so ein bisschen, ich will nicht sagen Unmut, aber vielleicht doch ein bisschen Unzufriedenheit damit, dass es hier jetzt heute keinen Champagnerfußball gibt. Allerdings muss ich die Kölner Mannschaft da in Schutz nehmen. Dessen hat sie sich die ganze Saison über nicht verdächtig gemacht. Also wenn wir das ein oder andere Traumtor mal ausklammern, hier Ache, Fallrückzieher, sicherer Anwärter aufs Tor des Jahres, zumindest auf die engere Auswahl da. Jetzt Achtung, Elmaller, Stichwort Traumtor, fühlt er sich auch angesprochen. Dachte, er hätte eine Ecke rausgeholt, aber es gibt wieder die Entscheidung in die andere Richtung von Sven Jablonski. Auch das wird hier quittiert mit Unmutsbekundungen. Das war Föhrenbach, der sich da wieder reingeworfen hat. Ja, und dann gibt es sogar Freistoß, also nicht Elmaller zuletzt dran gewesen, sondern sogar offensiv faul. Ja, okay. Langer Schlag jedenfalls kommt von Frank Feller. Schlägt ihn in die Kölner Hälfte und da geht es über die linke Seite und mit Tempo jetzt mal über Lund, den US-Amerikaner mit dänischem Einfluss auch in der Familie, der links den Steilpass versucht, der wird ins Seitenhaus geblockt und deswegen gibt es jetzt Einwurf, den er selbst auch ausführt. Christopher Lund, Sommerleihe aus Palermo, 3 Millionen Kaufoption hört man. So, Achtung, jetzt gibt es ganz viele Banner in der Südkurve, während die Kölner unter gedrosselter Lautstärke, ihr hört das selber, man hört nur die Trommeln aus dem Gästeblock, angreifen, aber hintenrum spielen, also Augen auf im Kölner Stadtrat. Geisbockheim als Heimat des 1. FC Köln erhalten. Ja, das ist das Dauerbanner, das die Kölner auch mit auf Auswärtsspiele nehmen. Das ist Hauptanliegen. Und dann sind da jetzt so an die 15, 20 Transparente mit einzelnen Botschaften hochgehalten, die ich aber nicht vorlesen kann, weil die Heidenheimer gleichzeitig angreifen. Links in den Strafraum kommen. Und das ist die Abschlussmöglichkeit. Schöppner! Und drüber! Nicht der Doppelpack durch Jan Schöppner in der 62. Minute. Aus der Stille kommt der Gast und er kommt zum Abschluss. Und das war einer, den Jan Schöppner zumindest aufs Tor bringen muss. So frei kommt er da zum Abschluss. Ibrahimovic ist wieder beteiligt, diesmal als Vorlagengeber mit Übersicht links im Strafraum, rechts rüber gedreht. Und dann nimmt Schöppner das Ding direkt mit der Innenseite, aber jagt den Ball drüber. Boah, das sind Chancen, die am Ende noch wehtun könnten, ausgelassen worden zu sein. 63. Minute, langer Ball der Kölner, den lässt Feller gekonnt ins Tor auslaufen. Jetzt nochmal der Blick auf die Plakate in der Südkurve. Also das ist begleitet von Schweigen, damit die Nachrichten und Botschaften eben umso lauter klingen. Also gegen die Pläne, was die... Bauten und Umbauten unter der Überschrift Geisbockheim betrifft. Boah, und Feller rutscht schon wieder weg, jetzt zum dritten Mal beim Abstoß gerade. Also da vielleicht beim jungen Heidenheimer Keeper mal die Stollen nachziehen. Ja, jetzt ist blöd, jetzt sind wir schon im zweiten Durchgang. Also mal gucken, ob das noch interessant wird. Nächster Abschluss wird forciert von den Kölnern von El Mala, zunehmend mit Wut im Bauch. Und hier bringt er den Ball weiter nach innen und bekommt ihn jetzt nochmal. El Mala und Feller. Wieder unplatziert. Also ich glaube, El Mala hadert so ein bisschen mit vielen Entscheidungen, die er im Zweikampf anders gesehen hat. Also Schiedsrichterentscheidungen. Viele Pfiffe nicht bekommen, von denen er eigentlich ausgegangen war. Aber insgesamt auch mit seinem Spiel nicht zufrieden. Jetzt Achtung, Köln aufgerückt und Heidenheim auf links. Schon wieder mit Ibrahimovic im Strafraum. Zieht ab und da ist Schwäbe. Ja, und da sieht man eben wieder, was dieser Marvin Schwäbe für ein klasse Keeper ist. Im fünften Jahr mittlerweile ein Top-Rückhalt für die Kölner. Ibrahimovic von links, von halb links im Strafraum. Da legt er sich den Ball auf rechts. Also fast eine Kopie von dem Tor zum 2:1. Diesmal stand kein Kölner Feldspieler im Weg, sondern nur Marvin Schwäbe. Aber der reicht aus, um das Tor, das 3:1 der Heidenheimer zu verhindern. Macht sich lang, fliegt, toller Abdruck und dann mit den Fingern zur Seite weggelenkt. Folgender Einwurf der Heidenheimer. Schussmöglichkeit für Behrens. Nee, nochmal zurück auf Dorsch, der weiterspielt und weiter solche Chipbälle spielen kann. Super. Nach rechts auf Traoré. Traoré mit der Flanke. Zivzivadze kommt nicht hoch. Und dann klärt Sebulonsen für die Kölner. Weit weg in die Heidenheimer Hälfte. Da wird der Ball aufgesammelt von Niklas Dorsch, der in erster Instanz mal unbeschadet aus diesem heftigen Unfall hervorgegangen ist. Also Said El Mala mit vollem Schwung nach dem Ball getreten und nur den Kopf von Niklas Dorsch getroffen, der am Boden lag im Heidenheimer Strafraum. Das Ganze ist jetzt 10, 12 Minuten her und Dorsch wirkt stabil. Ibrahimovic auch, aber eher was die Leistung angeht, auch wenn der Ball hier nicht durchkommt auf links außen. Zivzivadze hilft mit, nimmt nochmal Anlauf. Zwei Heidenheimer gegen drei Kölner. Sebulonsen macht das gut, verzögert ein bisschen, schlägt den Ball dann nach vorne. Ja, also eben habe ich von Christopher Lund angefangen. Dann kann ich auf der anderen Seite genauso Sebulonsen auch hervorheben. Das sind wirklich Glücksgriffe gewesen auf dem Transfermarkt. Sebulonsen, der Norweger, im Sommer aus Brøndby gekommen, macht das 30. Spiel heute also auch. So gut wie nichts verpasst. Zwei Spiele verletzt bzw. angeschlagen, einmal gelb gesperrt, sonst jedes Spiel gespielt und auch in verschiedenen Positionen da rund um seine Kernarea auf der rechten Seite, also Rechtsverteidiger, Rechtsinnen, rechtes Mittelfeld, auch Innenverteidiger gespielt. Da hat einiges gepasst auf dem Transfermarkt bei den Kölnern. Und jetzt Achtung, Dingchi läuft an, Heidenheim wird stärker in den letzten Minuten. Und Zivzivadze gut den Ball festgemacht im Zentrum, aber dann wohl doch ein bisschen überrissen im Zweikampf. Deswegen Freistoß für den ersten FC Köln. So, die Plakate in Richtung Geisbockheim als Heimat des ersten FC Köln erhalten, wurden eingerollt, runtergenommen und jetzt wird wieder gesprungen in der Südkurve. 67. Minute, denn der erste FC Köln muss in seinem letzten Heimspiel in dieser Bundesliga-Saison ja schließlich einen Rückstand aufholen. Seit der 28. Minute liegt er zurück gegen das tapfer kämpfende und vor allem auch effektiv kämpfende Heidenheim, das einfach nicht kaputt zu kriegen ist in dieser Bundesliga. Also aufgestiegen, das war ein Wunder und anschließend gab es weitere mit jedem Klassenerhalt. Und das Allergrößte wäre eigentlich, wenn sie nach dieser Geschichte jetzt doch wieder drin bleiben würden. Ich habe von dem wackeligen Holzsteg Klassenerhalt bzw. Relegation gesprochen, weil der direkte Klassenerhalt ja nicht mehr möglich ist. Deswegen sind die Kölner so entspannt. Jetzt Achtung, Waldschmidt aus der Distanz rutscht auch weg, trifft den Ball nicht richtig, ist dann Kullerbällchen, das wieder in den Armen von Frank Feller landet. Also Relegation das höchste der Gefühle, aber es wäre das allerhöchste Gefühl für die Heidenheimer. Sollten sie es denn schaffen, sollten sie Wolfsburg und St. Pauli nächste Woche tatsächlich direkt in die zweite Liga schicken. Das wäre, ja, Frank Schmidt vergleicht das ja immer gerne so ein bisschen, wenn es dann auf internationaler Ebene für die Bayern oder auch für Dortmund in die ganz großen Champions-League-Spiele geht. Unser Champions-League-Finale, unser Wunder, das ist dann so ein Klassenerhalt, hat er letzte Saison schon gesagt. Und umso größer wäre es jetzt. Aber Achtung, Köln hat noch was dagegen. 68. Minute, rechte Seite. Sembolonsen, flache Hereingabe. Da ist Waldschmidt auf links. Waldschmidt abgezogen, abgefälscht. Und drüber geht der Ball. Boah, aber ganz knapp. Der senkte sich abgefälscht mit ganz viel Spin in Richtung linker Torwinkel. Deswegen musste Frank Feller da auf Nummer sicher gehen. Zurück, eilen, hochgehen. Und dann klammert er sich an die Latte, verfängt sich danach im Netz. Na, jetzt muss ihm sogar rausgeholfen werden. Ich glaube nicht, weil er sich wehgetan hat, sondern weil er tatsächlich im Netz festhängt. Mainka hilft dem jungen Kollegen da jetzt. Ja, doch, ist ein Gegenkrampfen, das wir da bei Mainka sehen. Also gestrecktes linkes Bein von Frank Feller. Ein Schelm, der in der Südkurve Böses denkt in Richtung Zeitspiel, was die Heidenheimer angeht, hier in der 69. Minute. Dann wäre der Feller aber wirklich mit allen Abwassern schon gewaschen. Nee, glaube ich aber nicht. Der hat sich da kurz vertreten und jetzt läuft auch ein medizinischer Betreuer wieder aufs Spielfeld. Man schaut sich das Ganze an. Wird er denn wirklich gebraucht? Feller steht wieder. Ja, und der Doc mit dem Rucksack auf dem Rücken dreht schon wieder ab. Ja, kommt jetzt sicherheitshalber doch nochmal. Wie sieht's aus, Frankie? Scheint weiterzugehen. Vielleicht noch jemand ein Energy Gel oder sowas. Nee, kann so weitergehen. Ecke Köln von der linken Seite, 70. Minute. Eskaja geht hoch, aber Schöppner auch. Schöppner klärt für die Heidenheimer, aber Kaminski nimmt nochmal Anlauf. Linke Seite, flache Hereingabe, kommt nicht weit. Pieringer dazwischen. Und jetzt kann sich Heidenheim befreien mit Ibrahimovic auf der rechten Seite. Super Auge nach links auf Tsitsipas. Erster Ballkontakt nicht gut, aber Tsitsipas nach links abgedrängt. Und jetzt mit dem verzögerten Doppelpass nach drüben. Nein, es ist nicht Ibrahimovic, es ist Pieringer. Pieringer jetzt aber gegen zwei Kölner noch eingefangen. Nicht der nächste Abschluss, nicht die nächste Chance für die Heidenheimer, an der Tordifferenz zu schrauben, die am Ende den Ausschlag geben könnte. Aktuell nochmal die Konstellation da unten drin. Heidenheim noch letzter aufgrund der Tordifferenz, aber punktgleich mit Wolfsburg auf 16 und mit St. Pauli auf 17. Und es sieht so aus, als wäre das der Plan von Frank Schmidt, Köln weitermachen zu lassen. Köln hat weiter mehr vom Spiel, aber Heidenheim setzt eben diese Nadelstiche, kommt zum Abschluss gerade eben nicht, aber kommt immer wieder vielversprechend nach vorne. Doppelwechsel beim ersten FC Köln jetzt. Und das ist einer, bei dem wir ein bisschen was hören dürfen, denn es kommt Florian Kainz, der seine Karriere beenden wird nach dieser Saison. Zum letzten Mal also. Müngersdorf für Florian Kainz. Ausgiebige Umarmung mit Meiner, der runtergeht. Außerdem kommt Alessio Castromontes und jetzt der Moment für Florian Kainz. Gänsehaut. Das allerletzte Spiel in seinem Leben. Ja, das macht der Stadionsprecher dann auch gut und nicht größer, als es ist. Florian Kainz, 33 Jahre alt, 2019 aus Bremen gekommen, 7,5 Jahre hier, über 200 Spiele, doppelter Aufstieg 2019 und 2025. Diese Saison keine große Rolle mehr gespielt. 14. Einsatz, ein Tor, eine Vorlage stehen zu Buche. Und jetzt also zum letzten Mal unter grauem Himmel mittlerweile in Köln. Soll später auch noch regnen. Also Freibad hat geschlossen. Aber im Freibad-Verdacht standen die Kölner heute zu keiner Sekunde. gerettet, ja, aber das Ganze seriös zu Ende spielen auch. Jetzt Achtung, Schöpner für Heidenheim, Schussposition. Nee, gibt nochmal nach rechts in den Strafraum. Da ist Dixi, Schöpner, Tor! Doppelpack! 72. Minute, Heidenheim macht das 3:1. Und 1800 mitgereiste Fans von der Ostalb drehen durch und glauben dran. Das strahlt in den Augen, der Glaube ganz tief drin unter den Pfiffen in Köln. Das ist genau das, was Frank Schmidt wollte da unten. Und mehr und weiter zeigt er an mit zwei flatternden Händen.

Saisontorkonto hier auf 3. Überlegt diesmal, eben hat er die Chance schon gehabt, aber diesmal nimmt er die Innenseite, schiebt flach ein. Keine Abwehrmöglichkeit mehr für Schwäbe und es steht 3:1 für Heidenheim. Das Wunder nimmt Gestalt an. Aber Köln will natürlich was dagegen machen. Waldschmidt, boah, dribbelt gut und in Schussposition und abgezogen und abgefälscht. Und Feller muss hoch und Feller geht hoch und holt sich diesen Ball. Bülter war auch dabei und Feller braucht wieder Krampfhilfe. Das wäre ja noch schöner, wenn er ihm mit Krämpfen ausgewechselt werden müsste und Diandra May dann doch wieder im Tor stehen würde. Also vielleicht war es energetisch wichtig von Frank Schmidt, diesen Wechsel zu vollziehen, Ramay draußen zu lassen, zur großen Überraschung aller Beteiligten. Und eben Frank Feller zu bringen. Nicht frei von Schuld, auch wenn ich, wie eben schon mal angeführt, da nicht vom großen Fehler von Feller sprechen möchte, beim Kölner Ausgleich durch Bülter in der 10. Es ist nicht so, als würde er hier mit seinen Paraden dieses Spiel gewinnen. Er hat das, was er bis jetzt aufs Tor bekommen hat, und das, was klar haltbar war, gehalten. Da war wenig Platziertes dabei, anders als auf der anderen Seite, als Schwäbe eben mal wieder sein ganzes Können aufbringen musste bei diesem schönen, auch angedrehten Abschluss von Ibrahimovic. Da hätte es schon 3:1 stehen können. Achtung, jetzt ist wieder ein Querschläger von Feller, diesmal nicht ausgerutscht, Ball aber nicht so getroffen, wie er es gerne gehabt hätte. Deswegen Einwurf für Köln auf der rechten Seite. 75. Minute. Es beginnt die Partyviertelstunde, nämlich die Zeit, in der beide Teams die meisten Tore schießen in dieser Saison. 76. bis 90. Könnte noch was gehen, könnte noch was kommen. Nicht nur von oben runter, unter zunehmend bewölktem Himmel in Köln-Müngersdorf. Könnte auch noch was an Toren kommen. Heidenheim nimmt jedes aber mal sowas von gerne und sowas von begierig auf die Tabelle guckend. Wir gönnen uns den Blick mal aus Heidenheimer Sicht. Jetzt durch die Tordifferenz schon vorbeigezogen an St. Pauli. Den letzten Platz tatsächlich nochmal verlassen. Ich weiß gar nicht, wann die das letzte Mal nicht auf einem Abstiegsplatz standen. Also die gesamte Rückrunde haben sie da unten verbracht. Und jetzt zumindest schon mal auf 17, weil beide minus 29 Tordifferenz aufweisen, aber Heidenheim eben mehr Tore geschossen hat. Das ist der nahezu ideale Verlauf bislang für Frank Schmidt, der jetzt erneut wechselt. Ich erkenne dort unten Christian Conte, der aus Braunschweig kam im Winter, der leider nicht so viel mitmachen konnte, wie alle gerne gesehen hätten. Mit Blessur schon angekommen, unterm Strich leider auch nicht gezündet. 7 Einsätze, kein Tor, keine Vorlage. Also es ist einfach zu viel nicht aufgegangen, was die Transfers angeht bei den Heidenheimern, was vor allem auch die Stürmer angeht. Pieringer dann mit seiner Rotsperre auch verletzt gewesen mit der Knöchel-OP. Er ist seit Oktober spielfit gewesen. Der hat letzte Saison 7 Tore, 5 Vorlagen hingekriegt. Das fängst du als Heidenheim eben nicht mal eben auf. Zivzivadze auch spät gezündet, aber im Moment sieht so aus, als könnte es trotz allem noch funktionieren für die Heidenheimer. 77. Minute. Köln kommt mit Schwung über die rechte Seite. Alessio Montes nach innen gezogen. Kopfball Bülter und da ist Feller. Das war einer, den er nicht halten musste, aber gehalten hat. Das war aus kurzer Distanz der Kopfball von Bülter. Feller reißt die Arme hoch und pariert und belässt es bei der 3:1 Führung der Heidenheimer. Die deutsche Kirche präsentiert die Zuschauerzahl. Zuschauerzahl kommt, Achtung. 50.000, keine Überraschung, ausverkauft, weil Heidenheim natürlich auch den Gästeblock voll gemacht hat bei diesem eminent wichtigen Spiel. Das ist nur das erste von 2, naja, am Ende idealerweise von 4 Finalspielen sein soll, Relegation mit eingerechnet. Aktuell, wie gesagt, Platz 17. Zu den Wolfsburgern in der Tabelle fehlen noch 3 Tore. Aber ehrlich gesagt liegen die hier nicht eben in der Luft. 78. Es spielt eigentlich nur Köln, aber es trifft fast nur Heidenheim. 3:1. Jetzt aber El Mala auf links. Will was zeigen. Möglicherweise letztes Heimspiel. Und jetzt bekommt er mal den Freistoß, den er haben wollte. Allerdings in Eckfahnennähe. Und ich muss mal kurz nachreichen, was hier überhaupt alles

0: gewechselt wurde in den letzten Minuten. Also Christian Conte ist gekommen für den fast schon überragend starken Arjen Ibrahimovic. Das ist dann positionsgetreu zu nennen auf der linken Seite. Jetzt Achtung, Freistoß der Kölner kommt gleich, 79. Es gilt ein 1:3 Rückstand aufzuholen. Kainz bringt den vielleicht direkt aufs Tor, fällt er drunter her. Aber verlängert von einem Heidenheimer, nein, von einem Kölner. Sebulonsen war wohl dran mit dem Scheitel. Dann ging der Ball ins Tor aus, deswegen Abstoß von dem Heidenheimer Kasten. Weiter im Wechseltext. Steriu ist gekommen für Traoré. Ja, genau, das ist auch eine Geschichte auf der rechten Seite. Steriu, auch wieder so einer, den sie holen konnten, der Qualität versprach und, naja, durchaus auch mitbringt. Der aber nach seinem Syndesmoseriss für Spielpraxis gekommen ist, dementsprechend auch nicht in Top-Verfassung. Durch kleinere Verletzungen auch nur 5 Spiele gemacht. Zuletzt 3-mal ohne Einsatz im Kader. Jetzt bekommt er noch ein paar Minuten für Traoré, der den Verein im Vernehmen nach verlassen wird, weil der Vertrag ausläuft und es keine Anstalten gibt, dort nochmal zu verlängern. Wollte im Winter mutmaßlich schon weg. Also das ist der Wechsel auf der rechten Seite. Auf der Manon Busch heute angeschlagen fehlt, der doppelte Vorbereiter aus München. Jetzt Achtung, Flanke der Kölner, linke Seite, Kopfball, rechts vorbei. Und da war er, der Alessio Castro Montes, 28 Jahre alt, der Belgier. Im Sommer von Saint-Gilloise gekommen, 4 Torbeteiligungen. Jeder einzelne davon hat Punkte gebracht, also nicht die Dinger zum 4:1 und 5:1. Gut, jetzt werdet ihr sagen, wann hat der FC mal 4 oder 5:1 gewonnen. Aber wenn er trifft, wenn er an Toren beteiligt ist, dann ist es wichtig. Hier wäre es der Anschluss gewesen in der 80. Minute. So gibt es nur den Abstoß vom Heidenheimer Kasten, weil Castro Montes seinen Kopfball eben rechts am Tor vorbeigesetzt hat. Er ist eben reingekommen vor Schöppners zweitem Tor für Joel Schmid. Und Kainz hat Meiner ersetzt. Also das macht vorne natürlich Sinn. Kainz für Meiner, Kainz seit jeher einer für die offensive Dreierreihe hinter der Spitze, die es heute wieder ist bei den Kölnern. Und hinten ist jetzt Sebulonsen nach innen gerückt und dafür Alessio Castro Montes. Rechtsverteidiger. Freistoß Darmstadt. Mein Gott. Mal kurz sammeln. 82. Minute. Es ist für uns alle spät. Spät in dieser Saison, aber nicht zu spät. Heidenheim mit dem Freistoß, der allerdings verpufft. Halbfeldflanke war das von Dorsch, landet im Tor aus. Abstoß von Marvin Schwebe. Der gibt flach auf die linke Seite rüber. Da ist Cenk Özkacar unterwegs, der sich wohlfühlt in Köln. Auch eine Leihgabe aus Valencia. Da eine, ja, durchaus schlanke Kaufoption, von der man hört, mit 2 Millionen. Wenn du dafür einen Cenk Özkacar in der Form der letzten Wochen bekommst, dann dürfte der 1. FC Köln das machen. Und der 1. FC Köln flankt aus dem Halbfeld halb links. Das ist Kainz, der natürlich noch ein letztes Mal gerne jubeln würde hier. Über ein eigenes Tor oder vielleicht sogar ein Punktgewinn nach Aufholjagd. Kölner läuft die Zeit davon. Aber es ist ihnen tatsächlich anzurechnen, dass sie es hier wirklich weiter versuchen. Also die aktive Mannschaft ist die aus Köln und nicht die der Heidenheimer, die eben die Punkte noch dringend braucht. Jetzt Achtung, Distanzschuss von Kainz. Schwört, dass noch einer dran war nach seiner Berührung und bevor der Ball dann hoch Richtung Südkurve flog. Nächster Wechsel, wieder ein Doppelter. Honsack kommt rein bei den Heidenheimern und außerdem Luca Kerber. Conte kommt zu Frank Schmidt, aber ja, das ist in Sachen Nachjustierung, nicht weil er schon wieder runter müsste. Das Spielfeld verlassen Eren Dingci und Budo Zivatze. Also heute weniger Kvaratskhelia-Vibes beim Georgier, der gezündet hat auf der Zielgeraden der Saison, der das Tor von Schöppner vorbereitet hat in der 8. Minute. Und jetzt also Honsack mit von der Partie. 2 Tore, 1 Vorlage in 25 Einsätzen. Ja, also 3 Torbeteiligungen dann also insgesamt, alle in den letzten zwei, in seinen letzten 2 Einsätzen. Dann gegen St. Pauli und Bayern verletzt gefehlt. Das ist so ein bisschen sinnbildlich für zu spät startende Heidenheimer. Aber naja, das Zu muss ich eben wegstreichen, Stand jetzt. Denn sie sind wieder da. Sie sind Stand jetzt im Endspiel um die Relegation am letzten Spieltag. Jetzt wird nochmal gefoult im Mittelfeld. Von Kainz gibt es die Sense gegen den gerade eben eingewechselten Luca Kerber. Seit Herbst nur sehr dosiert eingesetzt, der 24-Jährige. Dann bei seinem Startelf-Comeback 2 Tore beim 2:4 gegen Hoffenheim. Also das ist dann eben das Gegenteil von dem, was ich eben gelobt habe bei Castro Montes. Das sind dann quasi verschenkte Tore. Auch wenn das in dem Moment natürlich keiner so sieht, aber sie brachten eben keine Punkte, wenn Hoffenheim dir dann eben 4 einschenkt. Vielleicht schenkt Heidenheim hier heute ein 4. ein. Auf der rechten Seite. Da ist Conte, spielt nach innen. Pieringer gut festgemacht. Pieringer nochmal im Dribbling. Aber die Kölner werden nicht weniger, sondern immer mehr. Deswegen nochmal nach rechts rausgegeben. Conte zuckt. Der ist so schnell. Scharf nach innen. Und Schwäbe mit dem rechten Fuß zur Ecke. Das ist natürlich ein Pfund, mit dem du da vorne wuchern kannst, wenn du beide Conte-Brüder in deinem Kader begrüßen darfst. Nach Sirlot, der heute verletzt erneut nicht dabei ist, also was heißt erneut, nach Knie-OP schon länger und noch länger ausfällt. Und sein jüngerer Bruder Christian, seit Winter eben auch Heidenheimer, der Mann mit der Rückennummer 10, der sich jetzt kurz anbietet bei der fälligen Ecke für die Heidenheimer. Das macht Dorsch, bringt den Ball hoch, Pieringer Kopfball drüber. Und Schwäbe hat's eilig. Nach diesem Abschluss, vor diesem Abstoß, es geht nach rechts. Und wir schauen mal auf die Systematik der Kölner. Also Castro Montes tatsächlich der Rechtsverteidiger. Dann Sebulonsen, der rechte Innenverteidiger jetzt. Ich habe seine Vielseitigkeit schon angesprochen. Aber Achtung, erstmal Waldschmidt nach links, schickt Kaminski, aber schickt ihn zu weit. Zu scharf gespielt, dieser tiefe Ball. Auch das ist natürlich eine Stärke von Luca Waldschmidt. Kein reiner Stürmer, spielerisch ganz fein. 7 Länderspiele für Deutschland sprechen auch für sich. Aber insgesamt fragt man sich dann schon auch, warum es auch unter dem dritten Trainer in Köln jetzt eben nicht für einen Stammplatz reicht. Phlegmatisch, sagt man da, glaube ich. Auch wenn die letzten 3 Spiele sehr gut waren, jeweils eine Torbeteiligung für Luca Waldschmidt. 9 Torbeteiligungen in, was habe ich hier stehen, 633 Minuten. Das ist natürlich eine Top-Quote. 5 Tore, 4 Vorlagen, ja. Da kann man vielleicht gar nicht so viel knurren, wie ich jetzt gerade gemacht habe. Aber ich bleibe dabei. Der ist immer noch im besten Alter. Der hat gezeigt, was er kann auf Nationalmannschaftsniveau. Und ja, da hat man sich aus Kölner Sicht bestimmt auch ein bisschen mehr erwartet nach seiner Festverpflichtung aus Wolfsburg nach Laie. Köln kommt, denn Köln will auch in der 87. Minute noch. Linke Seite, Flanke kommt, abgewehrt und Einwurf für den ersten FC Köln. Elmala schnell ausgeführt, hintenrum. Johannesson verlagert auf den neuen rechten Innenverteidiger, auf Sebastian Sebulonsen, auf Sepp Sepp. Der gibt nach rechts auf Castro Montes und der mit dem Hackenball für Waldschmidt. Über Umwege landet der Ball wieder bei Sebulonsen, der nochmal anschiebt, der mit vorne reingeht und jetzt nach rechts gibt, wieder auf Castro Montes. Zusammenspiel der beiden. Sebulonsen in Flankenposition. Flanke kommt, über Bülter hinweg. Kopfballabwehr, nur bis zur Strafraumgrenze. Conte verlängert per Kopf nochmal. Ball eingesammelt von Johannesson. Ein Heidenheimer liegt im Strafraum und deswegen unterbricht Jablonski das Spiel jetzt wieder. Gibt das dem Kölner Publikum Anlass zu pfeifen. 88. Minute, also man nimmt dieses Spiel schon echt ernst. Von Zuschauer und von Teamseite, was die Kölner angeht. Deswegen wird jetzt auch nochmal gewechselt. Und dann bekommt auch der nächste Kandidat da unten seinen gebührenden Abschied. Dominik Heinz macht sich bereit. neben Yusuf Anyang, dem gehört die Zukunft. Dominik Heinz wird nach diesem und dem letzten Spiel dann Vergangenheit sein in Köln, und zwar eine, an die man sich gern erinnert. Ja, zum zweiten Mal schon hier. Also Nyang kommt rein, Özkaja geht runter, Heinz kommt für ihn rein und der andere, der runter ist, ist Lund. Achtung, Dominik Heinz. Und nochmal Gänsehaut, Dominik Heinz. 2015 bis 2018, 3 Jahre Stammspieler. Auch nach seiner Rückkehr, vor allem letzte Saison, nochmal richtig wertvoll. Diese Saison, beziehungsweise im Kalenderjahr 26, 4 Minuten gegen Dortmund. Und das, was von diesem Spiel jetzt noch bleibt. Damit hat René Wagner also dem zeremoniellen Teil der Veranstaltung hier Rechnung getragen. Heinz und Kainz, Heinzi und Kainzi, beide mit den letzten Minuten im Kölner Trikot. Für Kainz sind es sogar die letzten Minuten als professioneller Fußballer. Also vorausgesetzt, dass er nicht nächste Woche nochmal ein Spiel kriegt. Aber zumindest die letzten hier vor dieser Kulisse, die jetzt nochmal zeigt, warum sie als eine der spektakulärsten, lautesten, schönsten in der Bundesliga gilt. Anfeuerung für den ersten FC Köln, die der Heidenheimer kaum vernehmbar bei 1.800 zu, naja, was sind es dann, 48.200, die es eben mit den Kölnern halten, für die es um nichts mehr geht. Die Mannschaft, die hier ganz viel rauszieht, ist der erste FC Heidenheim, angeleitet von Frank Schmidt, in Unterredung mit dem vierten Offiziellen, und der sieht, dass Köln über links mit Waldschmidt kommt, Flanke kommt und Castro Montes rutscht aus und kommt auch deswegen nicht zum Abschluss. Ball landet auf der rechten Seite, Sebulonsen jetzt in der Innenverteidigung mit Heinz, der will natürlich nochmal schießen, aber chippt dann nach vorne in den Lauf von Meiner, nicht angekommen, ne, von Nyang. Meiner längst runter. Also Nyang wirbelt da vorne jetzt mit, von der 37 auf die 38, also Rückennummer 38 bei Nyang, und jetzt gibt es nochmal Pyro in der Südkurve und nochmal Ecke vor der Südkurve. Die letzten Minuten für das Heimpublikum in Köln in dieser Bundesliga-Saison mit Höhen und Tiefen und jetzt mit dieser Ecke von der linken Seite rausgeköpft, wuchtig von Honsack für die Heidenheimer. Und zu Honsack wollte ich noch sagen, genau, 3 Torbeteiligungen alle in seinen letzten 2 Einsätzen. Also auch wieder so einer, wo man fragt, wo warst du eigentlich von August bis März so ungefähr? Hätte nicht so spannend werden müssen für Heidenheim. Köln will unbedingt noch den Anschlusstreffer und dann wahrscheinlich noch ein bisschen mehr. 6 Minuten Nachspielzeit wurden angezeigt. Ball landet links im Strafraum, aber da nicht bei El Mala, zur Seite abgewehrt unter den Rauchschwaden, die jetzt von der Südkurve aus nach oben weg in den ohnehin schon grauen Kölner Himmel ziehen. Nochmal Kulisse. Nochmal Kulisse, nochmal Adrenalin für die Kölner. Ein Tor vor der eigenen Kurve, vielleicht nochmal die Tormusik hören. Jetzt kommt die Hereingabe, Ball geht durch, landet bei Castro Montes rechts im Strafraum, Rücken zum Tor, nochmal eingedreht, nochmal Behrens dazwischen. Heidenheim macht es auch gut, verteidigt es 3:1 da hinten mit allem, was dazugehört und allem, was der Körper so hergibt. Kann ganz, ganz wertvoll werden, dieser 2-Tore-Vorsprung über die Tordifferenz am letzten Spieltag. Nochmal Ecke, die 5. für die Kölner. Jetzt wieder von der rechten Seite. Jetzt von Luca Waldschmidt. Mit dem starken Linken. Scharf, mittig, kein Problem für Feller. Hält den Ball, hat es jetzt natürlich nicht eilig. 2 Minuten sind rum, 6 waren angezeigt. Heidenheimer verhalten sich ruhig, was die Pyrotechnik angeht. Unruhig bzw. positiv laut, was die Unterstützung angeht. Und Köln will noch was. Köln kommt über die linke Seite. Zurückgespielt auf Kaminski. Der dribbelt nach innen auf Castro Montes. Schneidender Direktball, flach gespielt an die Strafraumgrenze. Aber da verteidigt eben auch ein Patrick Mainka. Der, so sieht es aus, nächste Woche die Möglichkeit hat, wieder die 3060 voll zu machen, wenn er jede Minute gespielt haben wird. Loser Ball vor dem Heidenheimer Strafraum. Distanzschuss und links vorbei. Das war Waldschmidt. Ja, würde diese kleine, feine Serie gerne natürlich noch verlängern. Letzte drei Spiele immer an einem Tor beteiligt. Und das wäre dann ja, die 10. Torbeteiligung in. Wann ist er reingekommen? Also ungefähr 650 Minuten gewesen. Da können die allerwenigsten mithalten. Abstoß in der 4. Minute der Nachspielzeit von Feller. Lang nach vorne gegeben, Ball landet bei Schwäbe und jetzt bei Dominik Heinz. Die letzten Minuten für den Mann mit der Nummer 3, hier nochmal nach vorne gepeitscht. Auch weil er Anstalten macht, nochmal einen Angriff zu initiieren. Kugel auf die linke Seite rüber geschleppt, dann quer geschoben durch den Mittelkreis auf Sebulonsen. Heidenheim natürlich massiert hinten drin, lauernd auf vielleicht noch ein viertes, das vorne runterfallen könnte. Aber erstmal das 3:1 verteidigen. Nicht nur der Sieg, auch der Abstand, der Torabstand ist wichtig, könnte am Ende entscheidend werden. Deswegen wichtig, dass Sebulonsen hier abzieht und das Tor verfehlt. Und Frank Feller nicht weiter eingreifen muss, hatte diese starke Reaktion gegen Bülter, der ihn aus kurzer Distanz versuchte zu überwinden, das per Kopf aber nicht schaffte. Das war so ein Moment, der am Ende, na, vielleicht das, was er an Aktien am Gegentor hatte, ausgleichen kann. Wie gesagt, Ball flog in seine Torwartecke, aber eben auch mit deutlich über 100 km/h von Marius Bülter dorthin geschickt. Entlastung für Heidenheim jetzt, ja, Conte macht den Ball mal fest, spielt ihn dann zurück in die Dreierkette auf Föhrenbach, der durchgehalten hat mit Maske heute, mit Nasenbeinbruch zugezogen, letzte Woche in München. Zweite Liga nie mehr. Gesang kommt von den Kölnern. Aber die Heidenheimer könnten sich beschwipst von dem Erlebnis hier heute und vom Ergebnis vor allem auch fast schon anschließen. Denn der Traum vom Wunder lebt weiter. 40 Sekunden noch in der 6-minütigen Nachspielzeit. Es spielt seit geraumer Zeit schon nur noch der erste FC Köln, der jetzt nochmal flankt in Person von Kaminski aus dem linken Halbfeld. Ganz viel Schwung, aber auch ganz weit daneben. Es kommt nicht mehr so richtig der Schwung auf, auch wenn der Ball jetzt nochmal im Tor landet. Aber Elmala wollte ihn einfach nur zurückspielen, damit Feller schnell den Abstoß ausführt. Ball landet im Tor, ja, hier unter auch selbstironischem Jubel der Kölner. Letzten Sekunden ticken runter und dann wird Frank Schmidt zufrieden sein können mit dem Wunder Teil 1. Denn der erste FC Heidenheim gewinnt mit 3:1 beim ersten FC Köln. Es gibt Pfiffe vom Kölner Publikum. Das ist zu vernachlässigen, denn die Kölner sind seit gestern schon gerettet. Und gerettet könnte ganz am Ende, nicht nach dem 34., aber möglicherweise nach der Ehrenrunde-Relegation auch erneut der erste FC Heidenheim sein, weil er 10 Punkte Rückstand auf den Relegationsplatz aufgeholt hat. Mal wieder das unmöglich Scheinende möglich gemacht hat. Punktgleich mit St. Pauli und mit Wolfsburg auf Platz 17 stehend in den letzten Spieltag geht. Der große Showdown nächste Woche kann steigen, weil Heidenheim und Frank Schmidt liefern. 3:1, das war ganz wichtig. Köln kann die Niederlage verkraften und alles Weitere besprechen wir jetzt mit Anne Hild im Studio.
1: 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Das war die zweite Halbzeit.
2: Und das war ein 3:1-Sieg für den ersten FC Heidenheim beim ersten FC Köln, der den Heidenheimern reicht, um sich an St. Pauli vorbeizuschieben. Ist zwar immer noch ein Abstiegsplatz, aber Tim hat es auch gerade nochmal gesagt, die Hoffnung auf den Klassenerhalt lebt. Tim Wichmann, gerade hautnah im Stadion. Es ist noch nichts gewonnen, aber wird es trotzdem schon so ein bisschen gefeiert von den Heidenheimern?
0: Ja, also nee, gefeiert wird definitiv noch nicht, aber man ist natürlich zufrieden mit dem, was hier heute passiert ist. Also, dass es ein Sieg ist, das Allerwichtigste, dass es ein Sieg mit 2 Toren ist, boah, super wichtig. Und klar, Die 1800 in der Kurve im Gästeblock, die klatschen schon den ganzen Tag. Es ist dann so ein bisschen schade aus Heidenheimer Sicht, dass man davon kaum was mitkriegt, wenn die 48.000 Kölner hier natürlich Gas geben. Das haben sie getan und das hat die Kölner Mannschaft auch getan. Und deswegen ist der Glaube jetzt nochmal, na, ich würde sagen, so 2-3 Meter größer geworden und in die Höhe gesprossen bei den Heidenheimern, weil man es eben nicht gegen eine Mannschaft in Badelatschen gemacht hat, die keinen Bock mehr hatte, sondern gegen einen wirklich guten ersten FC Köln. Zack, und da stehst du. Platz 18 schon mal verlassen.
2: Ja, und ganz ehrlich, wer so einen Endspurt hinlegt wie Heidenheim, der darf doch eigentlich nicht absteigen, oder? Und also die gehen doch auch mit dem besten Momentum in diesen letzten Spieltag.
0: Ja, klar, der letzte Eindruck bleibt, ne? Aber da gehört dann natürlich auch dazu, dass sie sich über drei Viertel der Saison ganz schön einen abgekaspert haben.
2: Ja.
0: Und das geht natürlich auch mit in die Rechnung rein. Aber ich habe es ja am Anfang auch schon gesagt, ich sehe es natürlich auch so, wenn du die Bayern am Rande hast, in München letzte Woche und da dann sehr unglücklich nicht gewinnst, dann hättest du ja heute schon ganz andere Fakten schaffen können, wenn du da die 3 Punkte mitgenommen hättest.
2: Stimmt.
0: Und in dem Moment müssten wir gar nicht mehr drüber sprechen, ob der erste FC Heidenheim noch eine Bundesligamannschaft hat oder das Zeug dazu, Bundesligist zu sein. Ganz klares Ja. Das Kind könnte im vorherigen Teil der Saison in den Brunnen gefallen sein. Aber es hält sich vielleicht noch fest an einer Fuge im Brunnen. Das heißt, wir werden erst nächste Woche wissen, wer da wirklich wo reinfällt und wer doch oben bleibt.
2: Du hast es auch gerade nochmal betont und ich habe das auch so rausgehört bei deiner Reportage. Das war eben kein Team, das in Badelatschen mit dem Kopf schon im Sommerurlaub ist. Und trotzdem waren jetzt auch beim Abpfiff nochmal super deutlich die Pfiffe zu hören. Warum sind die Fans so unzufrieden?
0: Ja, ich glaube, weil einige hier in Freibad-Stimmung natürlich hergekommen sind, war ja auch ein herrlicher Sonntagmittag. Und wenn du dann den Kölsch-Katalysator auch noch anwirfst, dann denkst du, dass das hier heute...
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4: Gleich kann es also losgehen hier mit der letzten Begegnung des vorletzten Spieltages zwischen dem FSV Mainz 05 und dem 1. FC Union Berlin. Anstoß werden die Mainzer haben. Nadim Amiri, der betet noch mal kurz nach oben, ob das dann auch heute hier reibungslos funktioniert. Und wie gesagt, beide Teams, da geht es ja heute nur noch, sich sauber aus dieser Saison zu verabschieden am vorletzten Spieltag. Union hat ja noch ein Heimspiel am kommenden Wochenende, die Mainzer ja auswärts in Heidenheim gefordert. Jetzt aber zunächst mal Mainz gegen Union. Beide Teams sind gerettet. Beide Teams sehen wir auch im kommenden Jahr in der Fußball-Bundesliga. Und für die Mainzer ist es tatsächlich, das haben wir eben auch nochmal gehört, die 18. Bundesliga-Saison in Serie. Also das ist schon ein Top-Wert. Und jetzt geht's gleich in wenigen Sekunden los. Schiedsrichter Florian Exner wird diese Partie freigeben. Wir haben es im Hintergrund oder ihr habt es im Hintergrund gehört. Mainz mit dem Anstoß nach hinten abgelegt auf Stefan Posch, der mit dem langen Ball in die gegnerische Hälfte. Doch da ist Union da. Der Portugiese Diogo Leite hat da den Kopfball nach vorne gesetzt. Jetzt gibt es ein Foulspiel. In dem Fall von Kaisho Sano, dem Japaner im Mittelfeld der Mainzer. In Höhe der Mittellinie jetzt Freistoß für den 1. FC Union Berlin. Ganz in Schwarz gekleidet heute, mit den Auswärtstrikots halt unterwegs. Und die Berliner Fans, die machen so richtig Alarm da hinten im Gästeblock, der, wie gesagt, pickepacke voll gefüllt ist hier am heutigen Abend. Wetter ist nach wie vor sehr gut. Es ist ein bisschen schwül geworden. Und es sind sogar für den späteren Abend Gewitter gemeldet. Allerdings sind die Mainzer davon unbeeindruckt. Philipp Behne mit dem Pass auf Becker, aber der kommt da nicht an. Becker wird abgelaufen. Und deswegen kann der Keeper von Union, Karl Klaus, der Mann mit der 25, eigentlich ja nur die Nummer 3, kann den Ball da aufnehmen in seinem gelben Torwart. Trikot, Hose, Stutzen, alles in zartgelb gehalten, hat abgelegt in die Abwehrreihe, auf die Außenposition gespielt. Jetzt zu Tom Rothe, der gegenüber dem Spiel am letzten Wochenende hinten in die Viererkette gerückt ist. Jetzt sind wir aber schon im Angriff auf der Mainzer Seite, abgelegt von hinten dann von Livan Bungshu, der einer von drei Neuen ist im Team. der Trainerin im Team von Marie-Louise Ether. Auch für sie ja der zweitletzte oder der vorletzte Auftritt, bevor es dann wieder zurückgeht. Nicht in die A-Jugend, sondern sie übernimmt ja die Frauen in der Bundesliga von Union Berlin. Auch eine dankbare oder eine sehr gute Aufgabe. Jetzt aber Union Berlin vor den eigenen Fans. Ball kommt jetzt in die Mitte gespielt. Direktabnahme. Ah, da haben sie es zumindest mal versucht mit der Direktabnahme. Das war Joscha Kemmlein, aber der Ball verspringt ihm so ein bisschen und geht 1-2 Meter links am Pfosten vorbei. Da muss Robin Zentner, wie gesagt, zurückgekehrt ins Tor, nicht eingreifen. Drei neue auch auf Seiten der Berliner. André Illich, der in vorderster Linie zu finden. Livan Bocu, auch er neu mit dabei, der Stürmer. Und ganz hinten, da darf der Oldie nochmal ran. Der 39-jährige Christopher Trimmel, der Österreicher. Ja, seit 12 Jahren spielt er für Union. Die Legende, kann man glaube ich schon so sagen. Im Aufbauspiel jetzt Fehler von Stefan Posch, der ihn aber wieder gut macht und da zurückspielt zu seinem Keeper, zu Robin Zentner, der abgelegt auf Lenny da Costa hier auf der rechten Außenbahn, aber auch der mit einem Fehler im Aufbauspiel, Fehlpass. Die Unioner sind dazwischen und holen da in Person von Bocu einen Einwurf raus auf der linken Seite vor der Trainerbank der Mainzer, wo Urs Fischer von mir aus gesehen oder noch nicht zu sehen ist, denn er sitzt noch im Vergleich zu seiner Kollegin Marie-Louise Ether. Die steht genau unten im Eck der Coaching-Zone und schaut sich das Ganze im Stehen an. Nachdenklich so ein bisschen. Ja, die Hand ist am Gesicht. Guckt die sich hier die ersten Minuten an. 4 oder 3,5 sind vorbei. 0-0 der Spielstand. Offensiv noch keine Aktion. Vielleicht sehen wir die jetzt. Da liegt Danny da Costa auf der Erde. Partie jetzt unterbrochen von Florian Exner. Der eilt zum Außenverteidiger der Mainzer und erkundigt sich und bittet jetzt das medizinische Personal hinein. Scheint wohl doch ein bisschen schlimmer gewesen sein, dieser Zusammenprall. Liegt da auf dem Rücken, wird jetzt behandelt. Während hier, man hört es glaube ich so ein bisschen im Hintergrund, die Stimmung phänomenal ist. Die Mainzer feuern jetzt wieder ihre Mannschaft an. Was ist das denn für eine Story? Urs Fischer, der frühere Unioner, war ja sehr lange, von 2018 bis November 23 Trainer beim 1. FC Union. Hat das Team nicht nur in die Bundesliga geführt, sondern sogar in die Champions League. Als er hier hinkam, waren die Mainzer mit 6 Punkten Tabellenletzter. Und seitdem ging es aufwärts für das Team der Rheinhessen. Also, sie hatten 5 Punkte Rückstand auf Tabellenplatz 16. Das habe ich mir im Vorfeld mal notiert, als Urs Fischer kam. Und vor diesem Spieltag waren es 11 Punkte Vorsprung, während da Danny da Costa immer noch behandelt wird. Ich kann aber hier von meiner Position aus, er sitzt da mit dem Rücken zu mir, nicht erkennen, was ihm da passiert ist. Jetzt steht er wieder, geht zur Außenlinie und mal gespannt, ob es für den Außenverteidiger, der ja sehr erfolgreich zuletzt unterwegs war, hat auch das ein oder andere Tor erzielt, ob es für ihn weitergeht. Ich denke mal schon. Grünes Licht, also vom medizinischen Personal. Aber wir können uns jetzt schon mal einrichten auf eine Nachspielzeit, auch in dieser ersten Halbzeit. Schon wieder so ein Fehler im Aufbauspiel. Union macht das jetzt sehr gut, sind schon im Strafraum und dieser Steckpass, der kommt nicht an. Und da kann Soto zunächst einmal klären. Jetzt Becker hat abgelegt auf Amiri, der schnelle Konter läuft. Amiri, eieiei, Pirouette hat er technisch sehr gut gemacht. Legt ab auf Paul Nebel, rechte Außenbahn, Höhe der Strafraumkante, zurückgelegt auf Amiri, wieder zu Becker. Jetzt sind die Berliner aber wieder vollständig zurück. Mal gucken, ob der Angriff noch weitergeht. Genau, der Costa geht auf Nebel und der mit der Flanke in die Mitte, die wird aber abgewehrt und deswegen keine Gefahr für den Kasten von Karl Klaus. Aber das war ein sehr vernünftiger Angriff der Mainzer. Da haben sie noch mal ein bisschen Tempo gemacht und Danny da Costa mit dem klugen Pass in die Mitte. Aber Diego Leite, der Portugiese, der hat da diesen Flankenversuch von Paul Nebel abwehren können. Jetzt Philipp Tietz, da im Zweikampf, hat ja auch mal bei Union Berlin gespielt, kennt also auch die Gemengelage in der Hauptstadt und die Berliner können sich aber befreien. Da ist Tietz dann bei diesem Angriffsversuch hängen geblieben und der Konter, er läuft über die linke Außenbahn, über Burcu, der wird gefoult. Erste gelbe Karte, nicht Dominic Kor, sondern Danny da Costa, also erste gelbe Karte in dieser frühen Phase dieser Partie, 7. Spielminute. Und es gibt Freistoß für den 1. FC Union Berlin. Das Ganze von der halbrechten Position. Und das ist natürlich eine Sache für den Mann mit der 28, für Christopher Trimmel. Da Costa, sondern Cassie, der diese gelbe Karte gesehen hat. Freistoß kommt herein. Robin Zentner, oh, könnte man auch fangen, hat er mit einer Faust gelöst. Weiterhin Ballbesitz für Union. Über die rechte Seite läuft da die Kugel, geht ins Tor aus und es gibt den ersten Eckball für das Team von Marie-Louise Eta für den 1. FC Union Berlin. Ausgangslage, die ist natürlich relativ klar. Beide Teams können befreit aufspielen. Beide Teams ja gerettet seit dem letzten Spieltag. Die Mainzer gehen sogar als Tabellenzehnter in diese Partie, Union Berlin als 13. Mainz mit 38 Punkten, nach oben geht aber auch nichts mehr seit den Ergebnissen von gestern. Eckball also jetzt für Union. Trimmel wird das Ganze mit dem rechten Fuß von der rechten Seite ausführen. Ball kommt in die Mitte, Glanzparade von Zentner. Was für eine Parade nach diesem super Kopfball aus 5 Metern Distanz. Eieiei. Das war eine Riesenchance für den 1. FC Union Berlin hier in Führung zu gehen. Aber Robin Zentner, der ja, hat nichts verlernt, die etatmäßige Nummer 1 hier im Kasten der Mainzer. Er war ja schon fit in den letzten 2 Wochen, da saß er auf der Bank, aber da hatte sich Urs Fischer trotzdem für Daniel Batz entschieden. Jetzt der nächste Eckball, Trimmel macht das auch von der linken Seite, Ball kommt wieder gefährlich herein. Zentner mit einer Faust buxiert die Kugel da links ins Seitenaus, links von seiner Position aus, aber immer noch Ballbesitz. Also die Berliner machen das hier in dieser Anfangsphase sehr gut. Sie haben viel Ballbesitz, sind überwiegend in der Hälfte der Mainzer zu finden, die sich, das zeigt schon diese erste Phase dieser Partie, 9 Minuten vorbei, noch 0-0. Die sich so ein bisschen auf das Kontern eingestellt haben, liegt aber auch daran, weil Berlin hier relativ viel Druck macht, haben immer noch den Ball, können jetzt den Schuss ansetzen aus 20 Metern Distanz. Der bringt aber in diesem Fall nichts ein, der Ball geht links am Tor vorbei und deswegen keine Gefahr in diesem Fall für Robin Zentner nach diesem Schuss von Tom Rothe mit dem linken Fuß links am Tor vorbei. Jetzt dirigiert da Robin Zentner wie so ein Fluglotse seine Jungs, dass sie sich ein bisschen weiter nach außen begeben sollen, während hier der Konter läuft. Da bleibt Baum Nebel aber hängen nach dem Anspiel von Philipp Tietz. Und der Gegenangriff, der läuft über Burcu. Der hat abgelegt auf die rechte Außenbahn. Burcu eben noch links. Jetzt hat er sich so ein bisschen nach rechts orientiert. Jetzt läuft er wieder in die Spitze, während der Pass auf die rechte Seite kommt zu Ilic. Ilic kann ihn da noch vor der Auslinie einem Mainzer, er war zuletzt dran, deswegen gibt es Abstoß vom Kasten von Robin Zentner. Also für ein Spiel, in dem es um interessanterweise nichts mehr geht, was die Tabellensituation angeht, finde ich das hier erstaunlich munter. Leichte Vorteile für Union Berlin, das muss man auch in diesen ersten Minuten gleich 11 vorbei zunächst mal analysieren, aber die Mainzer bemühen sich jetzt wieder über die linke Seite. Tietz ist das im Mittelfeld, muss erstmal hintenrum spielen, spielt aber jetzt quer zu Danny da Costa, der nimmt Cassie auf der rechten Seite mit, der abgelegt zu Paul Nebel. Nebel im Zweikampf da hinten, bleibt aber jetzt zunächst mal hängen und deswegen können sich die Berliner da befreien. Das haben sie gut gemacht, die Berliner da auf der Außenbahn. Und deswegen gibt es jetzt Abstoß vom Kasten von Karl Klaus. Also dieser Angriffsversuch, diese Bemühungen, weil Kemmlein da klären konnte, hat jetzt zunächst einmal nichts eingebracht. Weiter geht's mit Abstoß vom Kasten von Karl Klaus. in dieser letzten Partie des vorletzten Spieltages. Es gab ja einige Kritiker, die sich die alte Regel zurückwünschen. Früher war es ja so, dass die beiden letzten Spieltage immer zeitgleich angepfiffen worden sind. Aber da hatten die Bezahler so ein bisschen was dagegen. Die Fernsehstationen, die wollen natürlich möglichst viele Anstoßzeiten haben. Klar, kann ich verstehen, denn die Konkurrenz hat teilweise schon gespielt und dann weiß man ungefähr, wie man spielen muss. Aber gut, heute soll das hier kein Thema sein. Nächstes Foul, Danny da Costa auf der linken Seite der Berliner. Ah, war auch ein übler Tritt, aber diesmal lässt er die gelbe Karte stecken. Der Referee Gelb hat ja schon Cassie in der Anfangsphase gesehen. Florian Exner lässt sie aber jetzt stecken nach diesem Einsatz von Danny da Costa gegen Livan Bocu. Freistoß, halblinke Position. Und da schnappt sich natürlich, möchte man sagen, Christopher Drimmel wieder die Kugel. Er wird sie jetzt mit dem rechten Fuß von der linken Seite in Richtung Tor bringen. Hebt den linken Arm, der Kapitän der Berliner. Ball kommt gefährlich. Ah, Zentner kann sich zurzeit noch auf seine Faustabwehr verlassen. Auch diesmal hat er mit den Fäusten geklärt. Und jetzt gibt es wieder Abstoß. Das hat da hinten Sano sehr clever gemacht. Ob es Absicht war, weiß ich nicht. Auf jeden Fall waren Berliner zuletzt dran und deswegen Abstoß vom Kasten von Robin Zentner. Derweil kann ich auch mal einstreuen, dass die Partie in Köln mittlerweile zu Ende ist. Köln verliert mit 1:3 gegen den 1. FC Heidenheim. Das heißt, die Heidenheimer gehen als Vorletzter am letzten Spieltag gegen den FSV Mainz 05. Da sind wir wieder beim Thema Mainz. In diesen spannenden Abstiegskampf. Drei Teams mit 26 Punkten. Gleiche Tordifferenz sogar zwischen St. Pauli und Heidenheim. Nur mehr Tore haben die Heidenheimer geschossen. Aber jetzt sind wir zunächst mal wieder hier bei dieser Partie. Mainz mit dem Angriff, aber die Berliner sind dazwischen, treiben die Kugel da über Bocu nach vorne. Das haben die Abwehrjungs von Mainz aber ganz gut angestellt. Aber es gibt schon wieder Eckball für die Berliner. Also ja, so ein paar Standards haben sie jetzt schon gehabt. Und der gute Drimmel, mein Gott, der ist 39, der kann sich heute mal ein bisschen Zeit lassen. Genau das macht er. Trabt jetzt da gemäßigten Schrittes in Richtung linke Eckfahne und wird den Ball gleich wieder mit dem rechten Fuß hereinbringen. Ah, jetzt haben wir da unten bei den Trainern einen Wechsel. Jetzt kann ich da Marie-Louise Eta nicht mehr verfolgen. Die hat sich wohl jetzt hingesetzt, während Urs Fischer mit blauer Baseball-Cap auch in dunkelblau gekleidet da unten steht. Drimmel bringt den Eckball herein. Diesmal lang an die Fünferkante. Kopfball gibt's. Und es war wieder ein Mainzer dran. Und es gibt erneut Eckball für den ersten FC Union Berlin. Ja, das Eckenverhältnis. Also früher haben wir ja in der Schule immer gespielt. Drei Ecken, ein Elfer. Da hätten die Unioner schon einen. Jetzt liegt da Costa wieder im Fünfer. Und das Personal muss wieder auf die Wiese kommen. Der wurde ja eben schon mal in der Anfangsphase behandelt. Und jetzt scheint es tatsächlich nicht mal weiterzugehen. Da unten macht sich Podulski. Ich glaube, das ist er. Habe ich jetzt nur den Schopf gesehen des jungen Polen, wenn er es denn ist. Eckball, wie gesagt, ist angezeigt, aber Danny da Costa, für ihn scheint es nicht weiterzugehen. Eckballverhältnis übrigens 4:0 für den ersten FC Union Berlin. Und ich habe da richtig geschaut, es ist tatsächlich Kaspar Podulski, der da gleich reinkommen wird. Der hat auch eine super Entwicklung gemacht hier beim FSV Mainz 05. Stand ja auch in der Startelf beim FC St. Pauli. Und jetzt kommt er rein für den verletzten Danny da Costa. Da wird er nochmal verabschiedet. Er humpelt jetzt so ein bisschen mit den Betreuern raus. Der Pole also neu in der Partie. Jetzt kommt der Eckball. Drimmel mit rechts an den Fünfer. Tietz ist da mit dem Kopfball, kann klären. Ball landet aber genau wieder auf dem rechten Fuß von Drimmel. Jetzt gibt es die Kopfballchance. Der geht aber relativ weit vorbei. dieser Kopfball und von Doki und deswegen keine Gefahr für Robin Zentner, der schon wieder einen kurzen Abstoß da vorgenommen hat. Bringt auch jetzt mal Potulski, den neuen Mann, in die Partie. Während, ich dachte, das wäre längst vorbei. Tennisbälle? Nee, was ist es? Irgendwas werfen die Union-Fans da jetzt auf das Feld. Ist wieder irgendein Protest am Start, von dem wir hier noch nichts mitbekommen haben. Auf jeden Fall gibt es die Durchsage, bitte keine Gegenstände aufs Feld. Jetzt wird die Partie länger unterbrochen. Das nutzen die Jungs bei, ich habe es ja schon angedeutet, ja, so ein bisschen schwül ist es geworden. Oh, jetzt ein Ordner, 2, 3, 4. Ja, das könnte eine längere Angelegenheit werden. Und ich habe immer noch keine Kamera gesehen, die da so ein bisschen näher dran geht. Also es war auf jeden Fall gelb wie ein Tennisball, aber es war kein Ball. Irgendwas haben die Jungs aus Berlin da noch mit rein. Ach, jetzt haben wir es. Oben Plakate. Saison 25/26, 7000 Kilometer an Sonntagen. Eure Terminierungen bleiben eine Farce. Ja, die Berliner, das ist die Mannschaft, die die weitesten Wege hat, saisonübergreifend zu den Auswärtsspielen. Und ich habe es jetzt nicht nachgerechnet, die Fans beschweren sich, dass es insgesamt halt 7000 Kilometer an Sonntagen gab. Und es soll ja tatsächlich noch Leute geben, die montags wieder arbeiten müssen. Und wenn man dann um 19.30 Uhr hier in Mainz spielt, in Rheinhessen, und dann nochmal nach Berlin muss, um montags wahrscheinlich um 7 oder um 8 Uhr auf der Platte zu stehen, das ist schon sportlich. Allerdings, ich weiß nicht, ob das jetzt sehr dienlich ist, diese Partie hier zu unterbrechen, weil wir wollen doch eigentlich Fußball sehen. Das ist jetzt zurzeit nicht möglich, weil die zweite Salve, es waren nicht mehr so viele von diesen Gegenständen. Ja, jetzt fällt schon das nächste. Wir erinnern uns ja noch an diese Tennisbälle. Die gab es ja auch mal eine Zeit lang. Der einzige Vorteil allerdings hat die Chefetage da nie mitgemacht. Der Reporter könnte sich so eine Überstunde aufschreiben. Aber auch da habe ich keine Erfahrungen mitgemacht. Also immer noch unterbrochen, diese Partie. Wir schauen mal so ein bisschen. Ja, jetzt sind es bestimmt schon 2 Minuten. Dazu die 2 Unterbrechungen von Danny da Costa, der ja ausgewechselt werden musste. Für ihn kam ja Kaspar Potulski in die Partie. Jetzt sind wir mal gespannt, ob da noch Nachschub kommt aus dem Gästeblock. Oder ob jetzt endlich mal Ruhe ist. Ich finde irgendwie, Proteste ist ja alles gut und schön, aber irgendwann sollte dann auch mal Feierabend sein mit diesen Protesten. Und deswegen wünsche ich mir jetzt, kaum sage ich es, kommt schon wieder das nächste Geschoss da auf die Wiese, wobei Geschoss etwas übertrieben ist. Das sind relativ harmlose Teile, das will ich auch betonen, aber es macht doch keinen Sinn, Jungs. Wir wollen doch hier irgendwie nicht erst um Mitternacht fertig sein mit dieser Partie. Naja. Ich erzähle es dann gerne nochmal. Offiziell sind jetzt 20 Minuten auf der Uhr. Aber der Rasen lässt immer noch keine Weiterführung dieser Partie zu. Ich zitiere nochmal den Spruch der Union-Fans. Saison 25, 26, 7000 Kilometer an Sonntagen. Eure Terminierungen bleiben eine Farce. So, jetzt sind wir mal gespannt, ob diese Farce irgendwann auch zu Ende ist. Aber ich gehe mal davon aus, dass wir jetzt gleich auch mit Fußball weitermachen können. Nee, immer noch nicht. Jetzt war der Kapitän da, jetzt war Trimmel bei seinen Fans und hat gesagt, Jungs, hört mit dem Unsinn auf, wir wollen auch noch nach Hause kommen. Und da kommt schon wieder eines dieser Teile. Jetzt liegen wieder 3 da auf dem Boden oder 4 sogar. Jetzt geht Schiedsrichter Florian Exner nochmal dahin. Und jetzt, glaube ich, wird er gleich mal weitermachen. Eieiei. Also 5, 6 Minuten oder vielleicht auch 7 wird es hier mit Sicherheit Overtime geben im ersten Durchgang. Und liebe Freunde aus Berlin, ich kann das alles verstehen. Das sind keine idealen Anstoßzeiten. Aber hier die Jungs, die hier Fußball spielen wollen, das sind die falschen Ansprechpartner. Jetzt, was macht er jetzt? Oh, es ist noch was anderes geflogen. Schiedsrichter Exner geht hier zum vierten Offiziellen und gibt einen durchaus anderen Gegenstand dann auch ab. Und jetzt hoffen wir doch, dass es hier endlich, endlich weitergehen kann mit dieser Partie. So, das eine Teil muss noch runter. Was fliegt jetzt? Ist das ein Ball? Eieiei, also Jungs, was tut ihr? Also jetzt ist es langsam nicht mehr so ganz lustig. Hören wir mal, was der Stadionsprecher hier zu sagen hat.
5: Ja.
4: So, ihr habt es vielleicht gehört, nochmal Einwurf und Schiedsrichter Exner wird beide Teams in die Kabine bitten. Und dann kann es tatsächlich ein äußerst langer Abend hier in der Mainzer Arena geben. Jungs, wir haben die Botschaft verstanden. Oder Mädels, wir haben alles verstanden. Aber jetzt bitte aufhören. Wir wollen wieder Fußball sehen, während sich da unten... Oh, Gymnastikübungen. Paul Nebel, das sieht sehr gut aus. Und auf der anderen Seite Aljoscha Kemmlein, da gibt es so ein paar Gymnastikübungen, um die Oberschenkel fit zu halten. Und jetzt gibt es Applaus, ich höre mal kurz rein, sogar von den Mainzer Fans, denn es scheint, die Plakate gehen nach unten und es scheint tatsächlich jetzt genug zu sein. Die Botschaft ist angekommen und die DFL wird nochmal so ein bisschen verhöhnt. Es geht weiter, liebe Freunde und Freundinnen. Beim Spielstand von 0:0 mittlerweile die 24. Minute, die angebrochen ist. Also wir werden einige Minuten Nachspielzeit hier in dieser Partie haben. Dominik Kohr gespielt auf Podolski, noch alles in der eigenen Hälfte, auf Tietz abgelegt. Der hat relativ viel Raum, muss sich aber jetzt erstmal drehen, legt ab auf den Kapitän am heutigen Abend, Nadim Amiri, Wittmer ja nur auf der Bank als nomineller Kapitän. Podolski muss jetzt hinten rum über Robin Zentner spielen, der mit dem langen Hieb nach vorne. Aber da kommen weder Philipp Tietz noch Geraldo Becker ran. Die beiden Ex-Unioner heute vereint im Sturm. Das ist auch eine tolle Nummer aus Fischer. Gut, die hat er jetzt immer zuletzt gebracht, weil Silas, der Neuzugang aus Stuttgart, ist ja bekanntlich länger verletzt und viele Alternativen hat er in vorderster Linie nicht mehr. Auf der Bank sitzt da noch beispielsweise Nelson Weiper. Doch seine Entwicklung hat jetzt in dieser Saison auch so ein bisschen stagniert. Wir sind nochmal unten, Mittellinie überschritten von Kaspar Podolski. Der legt ab auf die rechte Außenbahn zu Cassi, der die gelbe Karte hier gesehen hat in dieser Partie. Die Unioner sind dazwischen mit Burcu, der abgelegt auf die linke Außenbahn, auf Rote. Jetzt liegt da aber Burcu, jetzt ist die Partie wieder unterbrochen. Also, ich habe mir das alles ein bisschen entspannter vorgestellt. Das ist nach wie vor ein sehr hektisches Spiel. Und große Torchancen haben wir eigentlich nicht gesehen. Rote mit einem Distanzschuss, der dann links vorbei ist. Oder halt der Kopfball von Ilic, der war erwähnenswert nach der Ecke von Trimmel in der 10. Minute. Aber ansonsten, ja gut, die Partie war ja auch lange unterbrochen wegen dieser Protestaktionen der Union-Fans. Aus der eigenen Abwehr sind die Berliner jetzt auf dem Weg nach vorne über Khedira. Langer Pass jetzt nach vorne, aber der landet im Seitenaus. Einwurf für den FSV Mainz 05. Also irgendwie hat die Pause, diese unfreiwillige, dem Spiel nicht so ganz gut getan, habe ich das Gefühl. 26 Minuten sind vorbei, nach wie vor 0:0. Jetzt vielleicht mal die Berliner, sind schon auf dem Weg nach vorne. Pass jetzt gespielt auf rechts außen, aber schon wieder abgewehrt. Berg war da am Start, der Schotte kam aber dann nicht an die Gurgel und die Mainzer können sich befreien. Paul Nebel zurückgelegt zu Nadim Amiri, der mit dem langen Pass nach vorne. Aber sie kommen gar nicht mehr über die Mittellinie, weil die Berliner sehr früh nachsetzen und auch sehr früh die Mainzer da im Aufbauspiel pressen, sodass hier der Spielaufbau fast nicht zustande kommt. Jetzt vielleicht mal der lange Pass von Amiri. Ja, Da hebt er beide Arme und beschwert sich bei den Jungs in vorderster Linie. Da muss mal einer starten, damit er auch an so einen Pass rankommt. Das war dieser gerne zitierte No-Look-Pass, aber leider hat keiner der Angriffsjungs da vorne mitgedacht und deswegen landet er in der Abwehr. Foulspiel jetzt in dem Fall von Dominik Kohr, aber nicht gelbwürdig. Das ist natürlich auch immer eine wichtige Sache. Foulspiel an Ansa. Ich habe es ganz am Anfang mal erwähnt, Dominik Kohr mit 9 Gelben vorbelastet. Das heißt, sollte er hier heute wieder gelb sehen, dann fehlt er beim Saisonausklang in Heidenheim, wo es ja, und das haben ja die Ergebnisse vom Wochenende gezeigt, nochmal um alles geht für den ersten FC Heidenheim zum Thema Klassenerhalt. Hat sich nach Monaten, die ich gar nicht mehr nachrechnen kann, von Platz 18 am vorletzten Spieltag der erste FC Heidenheim durch den 3:1-Sieg in Köln auf 17 verbessert. Pauli grüßt jetzt als Tabellenletzter und auch Wolfsburg mit der gleichen Punktanzahl mit 26. Da geht's rund. Und Pauli spielt ja gegen Wolfsburg am letzten Spieltag. So viel dazu. Langer Einwurf jetzt von den Berlinern. Wird zunächst mal abgewehrt, aber die Berliner sind über Burcu weiter am Ball. Nochmal rübergelegt auf Rothe. Rothe mit der Flanke. Kopfball noch abgefälscht. Zentner ist da. Keine Mühe für den Keeper mit Zopf, den er sich ja immer bindet. Hellblau sein Jersey. Auf der anderen Seite Karl Klaus, die nominelle Nummer 3. Die Keeper sind ja alle verletzt, die etatmäßigen. Und deswegen, wie gesagt, Ronno und auch Raab. Und deswegen heute auch mal wieder Karl Klaus im Tor. Das war mal wieder so eine Bemühung. Nebel im Zusammenspiel mit Podolski, aber Ball landet im Seitenaus. Wieder Ballbesitz für den ersten FC Union Berlin. Und jetzt sehen wir auch mal beide Übungsleiter bzw. die Übungsleiterin Marie-Louise Ether und Urs Fischer da unten, Arme verschränkt, beide. Und Marie-Louise Ether bei ihrer vorletzten Betreuung in der Fußball-Bundesliga der Männer. Sie wird ja die Frauen von Union Berlin übernehmen. Und auch was die U19 angeht, die hat sie ja bislang bis zu ihrer Beförderung hier in die Bundesliga betreut. Da wurde Jens Hertel verpflichtet. Auch ein langer Union-Recke, der jetzt in der kommenden Saison die U19 der Köpenicker betreuen wird. Kann ich alles erzählen, weil der Spielaufbau bei den Berlinern sehr lange dauert. Trimmel versucht es jetzt da mal mit dem Pass nach vorne auf Berg. Der hat sich den Ball da in der Mitte geholt. Ja, die Abwehr, die steht. Dominik Kohr war das da mit dem, der war gar nicht so geschickt, dieser Abwehrversuch. Holt aber trotzdem da einen Einwurf für sein eigenes Team raus. Anthony Cassis, der Franzose, hat ja auch lange gefehlt. War in der vergangenen Saison einer der Top-Akteure auf Seiten der Mainzer und hat sich jetzt in den letzten Spielen wieder so ein bisschen auf sein Top-Niveau gebracht. Das war clever von Geraldo Becker. Ja, da kommt er aber auch nicht mehr weiter mit seinem Passversuch und erklärt da Philipp Tietz auch, was er da besser machen kann. Aber der Einwurf von Cassis, der landet auch wieder direkt bei einem Unioner. Aber der Ball geht ins Aus, weil Tom Rothe ihn dann nicht vor der Auslinie stoppen kann. Und es gibt Einwurf. Jetzt sind wir schon wieder in der gegnerischen Hälfte, ungefähr in der Mitte. Also in der Hälfte der Berliner. Aber Cassis spielt hintenrum über Stefan Posch, den Österreicher. Einer von den Wintereinkäufen, die sofort funktioniert haben. Das war für mich kein Foul. Das hat auch Exner, der Schiedsrichter, so gesehen. Nach dem Einsatz an Ansa in Höhe des Mittelkreises und deswegen wieder Aufbauspiel des FSV Mainz 05. Halbe Stunde Marke ist mittlerweile überschritten. Es läuft die 31. 0:0 nach wie vor der Spielstand. Aber hier wird auf keinen Fall nach 45 Schluss sein. Dazu gleich mehr. Jetzt zunächst mal dieser Angriffsversuch. Paul Nebel, Chor mit der Flanke in die Mitte. Aber Philipp Tietz kommt da nicht ran. Nochmal Sano. Immer noch der Japaner am Ball, der das Kopfballduell gewonnen hat. Und jetzt holen sie, oh, welch Wunder, den ersten Eckball heraus. Berlin hatte in der Anfangsphase gleich 4 Eckbälle. Jetzt der erste für den FSV Mainz 05. Trinke ich gerade mal noch einen Schluck, bevor Amiri da antritt. Oh, das hat er kurz gemacht. Kurz auf Nebel, wieder zurück zu Amiri. Amiri wieder auf Nebel, Nebel wieder auf Amiri, nochmal auf Nebel. Ein Doppel-Doppel-Doppelpass. Jetzt auf Sano, der

Tor weggeschlagen. Das macht er. Trippelschritte wie immer. Sein Markenzeichen. Ball kommt hoch herein, aber da kommt da Stefan Posch nicht ran, der mit nach vorne gelaufen war. Ball landet aber jetzt wieder bei den Mainzern, weil der Konterversuch im Keim erstickt wurde. Philipp Mehne, der Außenspieler, der Österreicher, legt da ab auf Becker. Becker! Eieiei! Da wäre fast Podolski noch reingerutscht in diesen, ja, was ein Schuss, was eine Flanke von Becker. Er hat den Ball mal so in Richtung Tor flach gespielt. Und Podolski stand nicht im Abseits. Der hat noch den Schlappen reingehalten. Allerdings war das Ganze dann nicht mehr gefährlich. Mittlerweile schon wieder Berlin im Angriff. Es gibt Einwurf von der rechten Seite in der Mitte der Hälfte der Mainzer. Christopher Trimmel, der Österreicher, ja, der findet aber auch keinen Anspielort, wo er hier diesen Einwurf hinbringen kann. Hat ihn jetzt gefunden. Jetzt gibt es einen Foul von Amiri. Na, Handspiel hat er sogar gesehen. Ja, Handspiel vom Berliner und deswegen sogar Freistoß für den FSV Mainz 05. Also, wir fassen nochmal zusammen. 34 Minuten offiziell vorbei in diesem ersten Abschnitt. Was heißt, sie sind definitiv vorbei, aber es gab ja diese lange Unterbrechung, der Protest der Union-Fans bezüglich der Anstoßzeiten, dass die Berliner insbesondere am Sonntag so oft spielen mussten und einige tausend Kilometer abspulen mussten an einem Sonntag, ist natürlich nicht so förderlich für eine Mannschaft, die die weitesten Anfahrtswege aus der Hauptstadt logischerweise in den Westen hat. Denn außer Leipzig liegt halt alles relativ weit entfernt. Robin Zentner hat den Ball lang in die gegnerische Hälfte geschlagen, auf den Kopf von Philipp Tietz. Der findet aber keinen Anspieler. Aber auch die Berliner können ihr Spiel da nicht aufbauen. Und somit jetzt wieder der FSV Mainz 05 über Dominik Kohr. Ah, der wäre gut gekommen auf Becker, ist aber leider nicht angekommen. Deswegen die Berliner zunächst mal dazwischen und Anweisungen von Marie-Louise Eta, die da immer noch ansonsten relativ ruhig sich das Ganze anschaut. Cassie hat jetzt den Ball, weiter geht's, wieder zurück auf Stefan Posch, den Österreicher, der sozusagen vor Zentner den letzten Mann da markiert. Dominik Kohr, sein Kollege aus der Abwehr, hat sich jetzt ganz nach vorne orientiert. Flanke kommt in die Mitte, Tietz! Abgewehrt, Eckball gibt's. Den nächsten, ja, jetzt haben sie auch drei Ecken sich innerhalb von kürzester Zeit da erspielt, die Mainzer. Das beweist auch schon, dass sie so ein bisschen besser auch offensiv in dieser Partie angekommen sind. Wir schauen mal auf die Ballbesitzquote. Die ist immer noch knapp für Union, aber relativ ausgeglichen jetzt. Wieder Amiri, Eckball von der rechten Seite mit dem rechten Fuß. Rechter Arm geht wieder hoch. Ball kommt diesmal fast an den Elfmeterpunkt. Aber da kommen sie dann nicht ran. Da hat es wieder Stefan Posch versucht, der sich immer wieder einschaltet. Das macht er ähnlich wie Stefan Bell, sozusagen sein Vorgänger auf der Innenverteidigerposition, der übrigens vor der Vertragsverlängerung steht. Ähnlich wie der Kapitän Silvan Widmer. Also da will man frühzeitig hier für die kommende Saison sich aufstellen. Während der Keeper Daniel Batz, der ja zuletzt Robin Zentner vertreten hatte und das sehr gut. Achtung, Achtung, die Berliner mit dem Flankenball in die Mitte. Kopfball, den gibt's da. Und den nächsten Eckball entscheidet Schiedsrichter Exner, der das Ganze gut beobachtet hat. Fünfter Eckball, also jetzt für den ersten FC Union Berlin. Nach diesem Einsatz. Und der kommt jetzt wieder von der linken Außenbahn. Wieder Trimmel. Allerdings hat sich jetzt da Livan Burcu postiert. Und der erhält auch den Ball. Kurz ausgeführt das Ganze. Burcu spielt zurück. Jetzt gibt es die Chance für Kemmlein. Und das Tor! Tor für den ersten FC Union Berlin! Kemmlein mit dem Flankenball an den langen Pfosten. Und dann ist es ein Kopfball. Und in dieser Spielertraube

0: erstmal nachschauen. Auf jeden Fall die Führung für die Gäste. Ilic war es, glaube ich, mit dem Kopfball. Keine Chance für Robin Zentner. 0:1, Andrej Ilic. Genau so ist es. In der 38. Minute trifft er hier zum 0:1. Eckball, wie gesagt, kurz ausgeführt. Bocu, der schiebt den Ball da wieder zurück. Kemmlein dann mit dem Flankenball in die Mitte. Und Ilic, der sprintet nach vorne, stand nicht im Abseits. Und deswegen wird dieser Treffer auch Anerkennung finden. Genauso ist es. Anpfiff ist schon wieder ertönt. Die Mainzer laufen also in ihrem letzten Heimspiel der Saison einem Rückstand hinterher. Und sehen jetzt, wie die Unioner nachlegen wollen. Ball wird nach vorne gespielt, sind immer noch da unterwegs über Ansar, aber der Ball landet in den Händen von Robin Zentner. Das war kein großes Problem für den Schlussmann der Mainzer, der eben allerdings kaum eine Abwehrchance hatte. Doch diesen Schuss von Ansar, den kann er parieren, relativ ohne Mühe, während wir hier die 39. Minute angezeigt bekommen und weiß auf rot den Spielstand 0:1, die Gästeführung also durch Ilic vor wenigen Minuten nach diesem Flankenball von Kemmlein. Mainz jetzt aus der eigenen Abwehr über Stefan Posch, rollt die Kugel auf Sano, der Japaner. Auch so ein Wechselkandidat, aber nicht, weil die Mainzer ihn loswerden wollen, sondern weil er Begehrlichkeiten geweckt hat, unter anderem auch in der Premier League. Achtung, Achtung, jetzt ist es Becker, der ablegt auf Cassie. Cassie von der Außenseite, Cassie mit dem Flachpass in die Mitte. Aber da kommen sie nicht ran. Ran kommt nur einer und der heißt Karl Klaus und trägt das Torwarttrikot des ersten FC Union Berlin. 40. Minute läuft. 0:1 der Spielstand. Wir werden allerdings mindestens 5 Minuten, denke ich mal, Nachschlag hier serviert bekommen. Zum einen die Auswechslung von Da Costa, der zweimal gleich behandelt worden war und dann raus musste. Für ihn ja schon Podulski hat Urs Fischer in die Partie gebracht in der Abwehr. Und zum anderen gab es diese Protestaktion der Union-Fans gegen die Anstoßzeiten der DFL. Gerade was die Sonntage angeht, da waren die Berliner sehr oft im Einsatz. Und das bei sehr langen Auswärtsfahrten. Jetzt ein Pass von Cassie auf Geraldo Becker. Abseitsposition, Fahne geht hoch mit ein bisschen Verzögerung. Aber ich denke mal, die geht zurecht hoch. Da war Becker eindeutig zu früh gestartet. Genau 20, 30 Zentimeter lag er da vor seinem Gegenspieler oder war unterwegs und deswegen zurecht die Fahne oben, Abseitsposition. Chance wieder zunichte. 38. Minute war es, das 0:1 durch den Kopfball von Ilic nach Flanke von Kemmlein. Und jetzt sind die Berliner schon wieder unterwegs, machen das jetzt sehr gut mit dieser Führung im Rücken und die Fans sind natürlich auch sehr zufrieden. Langer Ball jetzt allerdings ins Tor aus. Und deswegen ein Abstoß vom Kasten von Robin Zentner. Der legt sich den Ball gleich auf die 5-Meter-Marke. Und in aller Regel wird ja, das ist auch so ein, ja, jetzt gibt er ihn genau rüber zu Podulski. Da wird er wieder kurz zu Zentner gespielt. Hat sich ja auch so eingebürgert. Und jetzt hat Exner was dagegen. Angeblich der Ball nicht gerollt oder der Gegenspieler zu früh im Strafraum. Sei es drum, Abstoß muss wiederholt werden. Ja, dann nehmen sie es ganz genau, die Jungs da unten in Schwarz und so eine Mischung zwischen Blau und Grün, die Schiedsrichteroberteile. Jetzt wurde da Tietz gerade am Trikot gezogen. Er beschwert sich auch bei Exner, da blieb aber der Pfiff aus. Ja, vielleicht hätte er fallen müssen und hätte ihn dann bekommen, aber letztendlich beschwert er sich jetzt nur. Nutzt aber nichts, weil Ballbesitz ist schon wieder bei Union Berlin. Die kommen jetzt über die linke Außenbahn, über Bocu. Der holt einen Einwurf raus. Der wird ausgeführt von Rothe. Der hat zurückgelegt auf Kemmlein, den Torvorbereiter. Der muss aber jetzt wieder hinten umspielen, macht das über Diego Leite, den Portugiesen. weitergeleitet jetzt auf Khedira, der mit dem Pass ins Niemandsland, denn da sind nur Rot-Weiße und das sind die Jungs, obwohl die Farben beider Clubs ja rot-weiß sind, das sind am heutigen Abend die Jungs des FSV Mainz 05. Ah, jetzt hat Tietz den Versuch nach außen gewählt, auf Philipp Behne, den Österreicher, den war heute noch nicht so im Einsatz. Muss jetzt auch wieder hinten umspielen, macht das über Sano. Ja, der Pass war auch nicht genau genug. Ballbesitz bleibt aber bei den Mainzern. Posch bringt die Kugel jetzt nach vorne, Vorlage jetzt von Becker. Da spitzelt Nebel rein und das war ein Foulspiel an Ansa und deswegen Freistoß. Offensivfoul von Posch, Freistoß nach diesem Einsatz gegen Elias Ansa, den Mann mit der 10. Aus der eigenen Hälfte heraus jetzt gleich der Freistoß und wir nähern uns der 44. Minute und ich mache mich schon mal bereit, nach unten zu schauen, denn da wird eine Tafel hochgehen. Na, zweistellig wird es nicht werden, aber da werden noch ein paar Minuten draufstehen, was die Overtime in dieser ersten Hälfte angeht. Ich habe es ja erwähnt, zum einen die Protestaktion der Berliner Fans und zum anderen die zweimalige Behandlung von Danny da Costa, der dann auch ausgewechselt werden musste. Der Treffer von Ilić, das bislang der Höhepunkt, der war allerdings wunderschön, also tolle Flanke. Und Ilić hat sich genau im richtigen Moment bewegt, keine Abseitsstellung und hatte auf einmal einen halben Meter Vorsprung vor den Mainzer Abwehrspielern und köpfte aus circa 4 Metern ein. Also da war Robin Zentner völlig schuldlos an diesem Gegentreffer, während jetzt die Berliner über Rote das Ganze wieder über die linke Seite aufbauen. Sehr viel läuft jetzt in den letzten Minuten über links im Angriffsspiel der Berliner. Jetzt geht es aber mal nach rechts raus, aber das liegt auch daran, weil Burcu den Weg von der linken Seite wieder nach drüben gemacht hat, auf rechts, wo der Kapitän, wo Trimmel wieder mal auf den Ball wartet. Jetzt ein Fehlpass. Cassie hat die Kugel da schon in der gegnerischen, also in der Union-Hälfte, sich erobert. Zurückgespielt auf Nebel. Nebel auf Sahne. Und jetzt sind wir wieder in der eigenen Hälfte. Chorspiel zurück zu Robin Zentner. Jetzt hat der vierte Offizielle das Täfelein in der Hand. Und jetzt bin ich mal sehr gespannt. In wenigen Sekunden erfahren wir, wie lange wir hier noch haben. 9 Minuten. Also fast sind wir zweistellig geworden. 9 Minuten Nachspielzeit. Also, liebe Freunde, den Weg an den Kühlschrank oder sonst wohin, der muss noch ein bisschen verlängert werden, also beziehungsweise die Zeit bis dahin. Wir haben hier noch jede Menge Overtime und jetzt gibt es einen Freistoß, nachdem da Philipp Behne, der Österreicher, auf der linken Außenbahn gefoult worden war. Ungefähr 12 Meter von der Grundlinie entfernt und circa 5 Meter vor der Außenlinie gibt es jetzt den Freistoß für den FSV Mainz 05. Und der Mann für die ruhenden Bälle ist auch gleichzeitig der beste Torschütze der Mainzer. Nadim Amiri, 11-mal erfolgreich, mit einem kleinen Einschub, 8 Elfmeter waren dabei. Jetzt kommt aber der Freistoß hinein, vielleicht ja mal ein Assist von Amiri. Ball ist freigegeben, Trippelschritte, Anlauf, er versucht es direkt. Faustabwehr von Klaus, dem Keeper. Ja, den muss er aber auch halten. Ballbesitz aber nach wie vor bei den Mainzern. Cassie jetzt mit der Flanke, die kommt hoch und weit. Tietz mit der Vorlage, aber die war ein bisschen wenig durchdacht, denn die landet genau bei den Berlinern in der Abwehr, die jetzt alles nach vorne werfen. Und die Mainzer zwingen, zunächst mal wieder hinten rum zu spielen. Cassie aber jetzt trotzdem mit dem langen Ball. Der wird da hinten geklärt von Diego Leite, dem Portugiesen. Neuaufbau auf Seiten der Berliner. Die holen einen Einwurf raus. In dem Fall Kemmlein, der mit seiner wunderschönen Flanke den bislang einzigen Treffer des Abends vorbereitet hat. 0:1 ja aus Sicht der Mainzer. Wir sind in der 47. Minute und wenn ihr jetzt erst einschaltet, nicht wundern, 9 Minuten Nachspielzeit wurden hier angezeigt und das völlig zu Recht. Es gab eine lange Protestaktion der Union-Fans, während sich jetzt da Livin Burcu auf der Erde krümmt. Sollte man eigentlich unterbinden, wenn jetzt Cassie nicht den Ball ins Ausspiel? Ah, ist natürlich immer so eine schwierige Situation. Jetzt aber kann Chor, jetzt unterbricht aber auch Schiedsrichter Florian Exner. Also das hätte man anders machen können. Entweder spiele ich den Ball auch als Mainzer direkt aus oder spiele den Angriff vernünftig zu Ende. Allerdings scheint es ihn da am Rücken erwischt zu haben. Livan Bocu, einer von drei Neuen in der Startelf von Marie-Louise Eta, die jetzt diese Pause, diese Verletzungsunterbrechung nutzt, um nochmal da Anweisungen zu geben, während die Jungs bei immer noch frühsommerlichen Temperaturen, na, ist fast schon sommerlich, waren, als ich hier hinkam, noch 25, 26 Grad. Also, und es ist wesentlich schwüler. Die Amerikaner würden sagen humid als noch gestern. Und deswegen ist es wahrscheinlich auch sehr anstrengend. Unten Dominic Kohr, der Mainzer Abwehrspieler, nimmt auch mal einen kräftigen Schluck aus der Pulle, während das gar nicht so gut aussieht für Livan Bocu. Der liegt da immer noch auf dem Rücken. Also da ist er wahrscheinlich ganz unglücklich gefallen. Und unten beraten die Verantwortlichen auf Seiten von Union schon. Marie-Louise Eta mit dem Zeigefinger am Mund, so ein bisschen nachdenklich. Erstens mal geht's weiter für den Offensivmann. Zweitens, was hätte ich für eine Alternative? Die gute Nachricht, Bocu steht wieder, geht jetzt auch relativ, ja, ein bisschen unsicher wirkt das schon noch, aber er geht von einem Helfer noch so ein bisschen da attestiert, geht er jetzt vom Rasen, mal gespannt, ob es für ihn weitergeht. Und weiter geht jetzt gleich auch die Partie mit Schiedsrichterball, weil Referee Florian Exner ja das Ganze unterbrochen hatte bei Ballbesitz Mainz. Deswegen lässt er den Ball vor Dominic Kohr fallen, der weitergespielt zu Stefan Posch, der auf die Außenbahn zu seinem Kapitän Amiri mit dem langen Ball nach vorne. Aber irgendwie kommen die Vorbereitungen, die Pässe von Amiri noch nicht so zielgerichtet an, wie man das vom Mittelfeldmann der Mainzer gewohnt ist, der sich ja nach wie vor Hoffnungen macht, zum Aufgebot von Bundestrainer Julian Nagelsmann zu gehören, wenn es um die WM-Nominierung geht. Da sind wir auch sehr gespannt. Der 39-jährige Trimmel erwischt den Ball, der da ein bisschen unsauber gespielt worden war, noch vor der Auslinie. Und der nächste Angriff der Berliner läuft. Allerdings sind die Mainzer da in Überzahl und deswegen spielen die Berliner zunächst noch mal hinten rum. Und gute Nachricht, Bocu steht nicht nur wieder, sondern treibt doch jetzt den Ball. Auf der linken Seite, kleiner Schlenker, dann nach innen gespielt auf Khedira. Khedira weitergeleitet auf Trimmel. Trimmel mit dem Pass in die Mitte. Posch ist da, kann klären, abgelegt auf Nebel. Das ist ein Foul an Tietz. So sieht's aus. Freistoß für die Mainzer aus der eigenen Hälfte. 5,5 Minuten vorbei, aber aus den 9 Minuten werden mit Sicherheit 10 oder 11. Es gab ja noch mal diese Verletzungsunterbrechung Bocu. Also es wird doch dann ein längerer Abend für alle im Stadion und auch für alle, die hoffentlich dieser Reportage irgendwo lauschen in der Sportschau-App oder wo sonst auch immer im ARD Sounds. Und jetzt ist es Sano, der kämpft sich da durch. Der Japaner ist an der Strafraumkante, wird zunächst mal abgedrängt, legt zurück auf Paul Nebel spielt jetzt wieder ganz hinten rum auf Stefan Posch. Jetzt haben sie die Berliner aber ganz nach hinten zurückgedrängt. Die stehen da mit zwei Viererketten davor, noch zwei postiert und haben Aufstellung genommen. Und deswegen muss Philipp Wehne da nach innen ziehen. Macht er auch. Findet jetzt Kassi nochmal auf Nebel. Das ist wie beim Handball. Sie versuchen da die Abwehr auszuspielen. Jetzt Sano mit der Flanke in die Mitte. Da rauscht Potulski rein, der junge Pole. Und da ist auch noch ein Berliner Bein dazwischen. So jedenfalls. Nö. Ist keins mehr dazwischen. Deswegen Abstoß vom Kasten von Karl Klaus. Aber das war eine wirklich sehr gute Aktion. So kann man diese vielbeinige Abwehr auch überspielen. Kleiner Doppelpass, schneller Pass in die Schnittstelle über die Außen. Und in dem Fall kam die Abnahme bzw. der Flankenball zwar bei Podolski an, aber er konnte ihn da nicht mehr kontrolliert aufs Tor bringen. Deswegen bleibt es auch in der 8. Minute der Nachspielzeit beim 0:1. Treffer ja, Kopfball, Ilic, 38. nach Flanke von Kemmlein. Jetzt hat er offensiv voll gesehen, Florian Exner. Ja, hat einiges zu tun am heutigen Abend. Der Referee und die Anweisung von Trainerin Eta, während Urs Fischer steht, wie so eine Schweizer Standuhr da unten, Arme verschränkt, der Kopf, der wird ab und zu mal gedreht. Oh, jetzt sagt er, oh Gott, was war das? Lässt die Arme so ein bisschen sinken, nachdem die Mainzer da die Kugel verloren haben und der Gegenangriff über Khedira läuft. Immer noch Khedira am Ball, muss aber wieder hinten umspielen über Kemmlein. Und jetzt ist der Ball ganz hinten gelandet, wieder beim Keeper, bei Karl Klaus, der im Prinzip noch nicht einen Ball so richtig halten musste. Das heißt, die Mainzer Chancen, die gab es noch nicht in dieser Partie, das muss man ganz klar sagen. Und deswegen ist diese Führung auch nicht unverdient der Jungs von Marie-Louise Eta. Die Berliner nochmal unterwegs da über die linke Außenbahn. Aber der Ball landet im Seiten aus. Cassie mit dem Einwurf, legt ab auf Philipp Tietz. Tietz zurück auf Sano. Sano, der Japaner, treibt die Kugel weiter auf Kutulski, der ja für Danny da Costa kam. Der hat sich verletzt. Jetzt Amiri, der Captain am heutigen Abend, ist schon im Strafraum. Ja, das ist alles, ja, es ist alles nicht so durchdacht. Jetzt Bene eingesetzt, nochmal Amiri, nochmal Podulski, jetzt auf Posch gelegt und wir sind schon wieder in der Höhe 20, 25, 30 Meter. Dominik Kohr über Becker. Ja, die Berliner machen das gut. Sie pressen früh, spielen praktisch Mann gegen Mann. Jetzt Geraldo Becker, was kann er machen? Findet da zumindest Dominik Kohr. Kohr, vielleicht schießt er ja mal. Nee, er will flanken, aber nicht Fisch und nicht Flankenfleisch oder so ähnlich. Auf jeden Fall keine Gefahr für die Abwehr von Union Berlin. 2 Minuten kommen noch oben drauf. Das heißt, wir werden hier statt 45 insgesamt 56 Minuten erleben und sind wohlgemerkt immer noch in der ersten Halbzeit. Einen Treffer haben wir gesehen, Kopfball Ilic. Und jetzt die Mainzer, Sano, Karl Klaus, sensationelle Aktion. Also da hat er den Winkel echt zugemacht. Sano, der Japaner, der taut so richtig auf, eben ja schon mit der guten Vorbereitung. Jetzt spitzelt er die Kugel da, halblinke Position, schaut nochmal, wo steht der Keeper. Allerdings kriegt er den Ball nicht mehr halb hochgesetzt und relativ flach scheitert er dann mit diesem Abschluss an Karl Klaus. Und es gibt noch nicht mal Eckball, weil er im Anschluss an die Parade von Klaus dann doch noch mal dran war. Und deswegen bleibt es hier beim 0:1. Und der letzte Abgriff wahrscheinlich in dieser ersten Hälfte, der läuft. Bocho ist es, prüft da Zentner, will in die kurze Ecke, will Zentner so ein bisschen verladen, aber Zentner macht seine Ecke, heißt ja immer die Torwart-Ecke, macht die kurze Ecke zu, muss er trotzdem dran und ist auch dran und verhilft den Unionern hier zum 6. Eckball in dieser 11. Minute der Nachspielzeit. Nochmal Trimmel, nochmal Christopher Trimmel, der Österreicher, der Oldie mit dem Ball, rechter Fuß, Ball kommt da rein. Zentner mit der Faustabwehr, immer noch nicht Feierabend. Nee, Union hat die Kugel da noch auf der rechten Außenbahn. Jetzt läuft der Konter. Ja, den unterbricht er jetzt auch nicht, der Exner, der Schiedsrichter. Und deswegen wartet er zunächst mal ab, ob die wieder hinten umspielen, die Mainzer. Machen sie nicht. Und deswegen kann der Konter vielleicht noch zu Ende gespielt werden. Über Paul Nebel. Der ist auf der rechten Seite, wird zunächst mal abgedrängt. Immer noch Nebel am Ball. Und jetzt, der Pass kommt sogar an auf Posch. Holt er nochmal einen Eckball raus, den gibt er auch noch. Eieiei, liebe Freunde, 57. Minute. Und was macht er? Immer noch nicht Schluss. Eieieiei. Okay, uns soll es recht sein. Eckball kurz ausgeführt. Flanke sollte jetzt trotzdem mal kommen von Amiri. Die kommt auch herein. Behindern sie sich gegenseitig, die Mainzer. Und jetzt pfeift er zur Pause. 57 Minuten. Haben wir gesehen, nicht immer auf höchstem Bundesliga-Niveau. Einen Treffer, den gab's Den gab es für die Gäste, den gab es für Union Berlin in der 38. Minute. Durch den Kopfball von André Ilic geht Union hier mit einer 1:0 Pausenführung in die Kabine. So, jetzt aber auf zum Kühlschrank. Neue Getränke besorgen. Die zweite Halbzeit wartet, auch mit Verzögerung. Dauert natürlich noch ein bisschen. Hier steht's zur Pause nach 57 Minuten. 0:1 aus Sicht des FSV Mainz 05. Und wir hören uns hoffentlich wieder im zweiten Durchgang.
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2: Ey, aber wenn ihr zum Kühlschrank geht, nehmt uns gerne mit, ne? Also wir sind wirklich gerne weiterhin bei euch dabei, auch in der Pause. 1:0 führt Union gegen Mainz und dass das den Mainzern relativ egal sein kann, habe ich so jetzt auch nicht auf dem Schirm gehabt, beziehungsweise habe ich zwischendrin auch nicht dran geglaubt, dass sie das so entspannt zu Ende bringen, diese Saison. Aber sorry, liebe Mainzer, egal wie die Saison ausgeht, für mich ist die Story dieser Spielzeit auf jeden Fall der erste FC Heidenheim. Um nochmal klarzumachen, wie verrückt das alles ist, habe ich mir den Mann ins Studio geholt, der Saisonendspurt studiert hat, nämlich Jan-Philipp Molitor. Aber du musst noch ganz kurz warten, weil wir müssen noch mal reinhören.
3: Ich bin ungeduldig, aber ich schaff's noch.
2: Ey, Tim Wichmann eben bei diesem verrückten Spiel der Heidenheimer, hört selbst.
4: Da ist Dixi, Schäffner, Tor! Doppelpack, 72. Minute, Heidenheim macht das 3:1. Und 1800 mitgereiste Fans von der Ostalb drehen durch und glauben dran. Das strahlt in den Augen, der Glaube ganz tief drin unter den Pfiffen in Köln.
2: Ey, bei so einem Endspurt, wie kannst du auch nicht dran glauben, oder?
3: Ja, auf jeden Fall. Also das ist einfach nur kompletter Wahnsinn. Da muss man halt wirklich in die höchsten Kategorien greifen und da ist es wirklich, sollte das an diesem letzten Spieltag jetzt noch klappen für Heidenheim, dann ist das vermutlich das größte Fußballwunder, was wir in den letzten, also zumindest seitdem ich auf der Welt bin, in den letzten, sagen wir mal, 25 bis 27 Jahren, glaube ich, in der Bundesliga gesehen haben. 10 Punkte und 15 Tore. Das muss man sich nochmal klar machen. Stand Heidenheim schon hinter St. Pauli. Das war Mitte März. Mhm. Also es ist 2 Monate her. Und das haben sie halt jetzt eben aufgeholt, ziehen tatsächlich an diesem Spieltag jetzt mit diesem Sieg gegen Köln an den Kiezkickern vorbei, haben die rote Laterne also nochmal abgegeben. Alleine, dass das überhaupt nochmal passiert, war ja schon total absurd. 10 Punkte aus den letzten 5 Spielen, das ist wirklich mal ein amtlicher Saisonendspurt. Und jetzt gibt es eben das große Finale um den Relegationsplatz, sowohl in Liga 1 als ja auch in Liga 2.
2: Also das stimmt, es ist total verrückt. Ich meine, war ja auch super wichtig, dass Heidenheim noch das 3:1 gemacht hat, weil diese Tordifferenz das ja dann ermöglicht hat, dass sie die rote Laterne an St. Pauli abgeben. Aber eigentlich hat's ja jeder mehr oder weniger noch in der eigenen Hand. Also es gibt ja noch dieses direkte Duell.
3: So ist das, genau. Weil es gibt nämlich das Duell Wolfsburg gegen St. Pauli und da nimm jedes Superlativ, was du willst, weil mehr Do or Die, mehr Kellerkracher und dazu ja irgendwie auch noch so mehr Gegensatz in der Fußballkultur, nenn ich's mal, zwischen diesen beiden Clubs. Kiez-Club gegen Werksclub geht ja im Prinzip gar nicht und eben durch diesen Sieg jetzt auch von Heidenheim sind halt beide auch gezwungen zu gewinnen. Vorher war es aus Wolfsburger Sicht so, okay, uns reicht ein Unentschieden für den Relegationsplatz. Das ist jetzt eben nicht mehr der Fall.
2: Also Spannung reingebracht.
3: Genau, da wird's richtig brennen am Millerntor nächsten Samstag. Und St. Pauli ist zwar echt in so einer krassen Abwärtsspirale, sonst hätten sie ja nicht nur von Heidenheim eingeholt werden können seit Wochen, aber das Spiel in Leipzig war da schon auch nochmal ein Ausreißer nach oben. Und deswegen klang der Coach Alexander Blessin heute auch wieder so am Mikro.
5: Wir sind immer wieder aufgestanden jetzt nach den 2 schlechten Spielen, wo man konstatieren musste, haben wir uns nicht mit Ruhm bekleckert, das ist klar. Aber jetzt auch wieder aufzustehen und zu sagen, ja, wir können, wir sind noch da, wir leben noch. Ja, und das müssen wir jetzt halt mehr oder weniger mit diesem Druck, ja, eine Balance zu finden, mit dem Druck umzugehen, eine gewisse Lockerheit an den Tag zu bringen. Aber diese Leistung, die macht mir dann schon auch Mut und dann ist alles möglich.
2: Muss man sagen, trotz einer 1:2 Niederlage gegen Leipzig.
3: So ist es und Wolfsburg dagegen ist ja wirklich extrem bitter um zumindest einen Punkt gekommen gegen die Bayern. 3,88x-Goals, 19 Torschüsse.
2: Und nicht getroffen.
3: Und nicht getroffen, genau. 0:1 verloren. Das ist aber natürlich trotzdem überhaupt keine Absteigerbilanz, auch wenn die Bayern jetzt nicht mehr die Bayern sind, wie wir sie in den letzten Wochen und Monaten vielleicht gesehen haben, ist das schon eine richtig starke Leistung gewesen. Dementsprechend hat Patrick Wimmer auch richtig Bock aufs Knall. finaler Endspiel um die Relegation?
6: Ich glaube, wir haben ein Finalspiel jetzt, ein schönes Finalspiel, wo sich jeder drauf freut. Und ich glaube, für das spielen wir auch ein bisschen Fußball. Und die Leistungen, die was wir letzte Woche geliefert haben, waren im Großteil immer sehr, sehr gut. Und darum müssen wir einfach anschließen, was wir heute am Platz geliefert haben. Und ich glaube, wenn wir eine ähnliche Leistung auf den Platz bringen, dann steht da nichts im Wege, dass wir das Spiel nächste Woche gewinnen.
2: Klingt ein bisschen so, als hätten sie ein Finale um einen Titel, nicht um einen Klassenerhalt.
3: Richtig, also das ist Selbstbewusstsein, was da vorhanden ist in Wolfsburg. Die hat Dieter Hecking auf jeden Fall auch richtig wiederbelebt in den letzten Wochen. Dementsprechend ist das mal ein angenehmer Blick, finde ich, auf so ein Druckspiel.
2: Ja, ich kann es gar nicht anders sagen. Ich freue mich wirklich sehr, sehr auf dieses Saisonfinale, weil eben diese drei Teams unten punktgleich sind und oben hast du ja auch noch zwei Teams, die punktgleich sind und eins in Lauerstellung, eben mit Stuttgart, mit Hoffenheim und mit Leverkusen, das so im Prinzip der Verlierer dieses Spieltags ist.
3: Genau, so ist es. Leverkusen jetzt das direkte Duell eben gegen Stuttgart verloren und damit eben der Verlierer des Spieltags. Sah letzte Woche noch genau andersrum aus, weil da haben sie gegen Leipzig gewonnen und waren da eben der Gewinner in diesem Champions League Rennen. Und jetzt sind sie Sechster, 3 Punkte hinter Stuttgart und Hoffenheim, haben es also überhaupt nicht mehr in der eigenen Hand, müssen komplett auf die Fehler der anderen hoffen. Und da sind wir mal ganz ehrlich, das wird vermutlich nichts mehr und dementsprechend so klang auch Kapitän Robert Andrich heute.
7: Wenn ich ehrlich bin, ist gerade schon sehr, sehr schwierig, sich mit der Situation Champions League noch zu befassen, weil wir es uns heute verkackt haben. Trotzdem werde ich in 2-3 Tagen die letzte Woche angehen, als ob es das nächste Endspiel ist, weil wir wissen alle, es kann noch alles passieren im Fußball.
2: Ist und ja auch das nächste Endspiel.
3: So ist es, genau.
2: Das letzte sogar.
3: Ein Endspiel ist es auf jeden Fall. Und auf der Gegenseite Sebastian Hoeneß und seine Truppe, die stehen eben kurz vor dem zweiten Champions-League-Einzug seit seiner Übernahme Anfang 2023. Damals
2: Abstiegskandidat.
3: Damals Abstiegskandidat, so ist das. Und dementsprechend klang er dann eben auch gestern ganz anders als der Kollege Andrich am Mikro.
8: Das macht uns stolz. Das war das, was wir uns vorgenommen hatten. Wir wollten eine gute Leistung zeigen. Wir haben nicht gesprochen über Champions League, über ein Resultat, sondern über die Leistung, die wir zeigen wollen. Das hat sich im Training schon gezeigt und deswegen denke ich, können wir auf das heutige Ergebnis stolz sein. Jetzt haben wir natürlich das Finale, das wir genau wollten.
3: Also einfach eine absurd gute Entwicklung, die Stuttgart da in den letzten Jahren hingelegt hat, muss man auch nochmal, wenn man das so ein bisschen mit dem Rückblick sieht, auch sagen. Der VfB hat es im Fernduell mit eben der TSG Hoffenheim, die punktgleich sind, komplett in der eigenen Hand, dank der besseren Tordifferenz.
2: Ja, dann gucken wir mal auf die letzten Spiele. Leverkusen gegen den HSV, dann Hoffenheim in Gladbach und Stuttgart eben in Frankfurt. Und es sah kurz so aus, als wäre für Frankfurt die Saison zu dem Zeitpunkt schon durch, aber selbst die Frankfurter können ja noch hoffen, dass es irgendwie noch ein erfolgreiches Ende gibt, ne?
3: Ja, das Rennen um Platz 7 ist ein echtes Schneckenrennen, kann man nicht anders sagen. Dass die Eintracht, muss man mal überlegen, diesen Rückrunden-Elfter, haben gerade mal 17 Punkte jetzt in den bisherigen 16 Spielen geholt. Das ist wirklich sehr, sehr dürftig. Aber da eben in der Liga aktuell dieser Riesenunterschied zwischen Platz 6 und dem Rest eben danach liegt, nämlich 14 Punkte sind das zwischen Platz 6 und 7.
2: Auch absurd.
3: Genau, hat Frankfurt halt immer noch die Möglichkeit, als aktuell Achter da noch hochzuspringen. Freiburg aktuell auf der 7 hat heute auch verloren gegen den HSV. Beide haben also Punkte liegen lassen und dementsprechend Albert Riera, der Frankfurter Trainer, hat noch Hoffnung.
9: Yeah, but still we have chances. I mean, until it's not mathematically impossible, we will fight for it. For me, the problem was not from today. Today we did amazing performance.
3: Ja, der hört sich auch eher ein bisschen so an, als hätten sie vielleicht auch was geholt, aber haben 2-3 gegen Dortmund verloren am Freitag und hat aber natürlich gesagt, rechnerisch ist es noch möglich und solange es das ist, haben sie noch Hoffnung und dafür müsste aber eben halt auch Freiburg dann wieder Punkte lassen, zu Hause gegen Leipzig und die Eintracht eben, wie du schon gesagt hast, gegen die starken Stuttgarter gewinnen. Also beides schwierige Aufgaben.
2: Einfach.
3: So ist es. Und sollten beide ihre Hausaufgaben dann vielleicht wieder nicht machen in diesem Schneckenrennen, lauert da nach dem 3-1 gegen Gladbach ja noch er hier.
10: War schon eine richtig geile erste Halbzeit.
11: Sie betreiben mit solchen Leistungen auch ordentlich Eigenwerbung, ist klar.
10: Keine Ahnung. Ich glaube, die Ergebnisse sprechen irgendwo für sich, für die ganze Mannschaft, was jetzt, und auch die Leistung, eigentlich mehr die Leistung wie das Ergebnis. Ich glaube, da hängen wir alle mit drin in dem Thema.
3: Ja, und alle Fußballfeinschmecker unter unseren Hörern werden es natürlich gehört haben. Das war Manuel Baum.
2: Er der Berühmte auch, mittlerweile.
3: Der mittlerweile wieder berühmte und erfolgreiche Manuel Baum, der auch so ein bisschen die Renaissance seiner eigenen Person als Trainer in dieser Saison geschafft hat. Mit dem FC Augsburg könnte er noch die Conference League erreichen. Aktuell sind sie punktgleich mit Frankfurt auf Platz 9. Und das wäre auch wirklich eine Wahnsinnsgeschichte. Ne? Also ein Sieg in Berlin bei Union ist für diese Augsburger mehr als drin. Und dann wollen wir mal schauen, was Freiburg und Frankfurt machen.
2: Ja, was für eine Saison für die Familie Baum. Die Tochter hat ihr Pony gekriegt und der Papa könnte europäisch spielen, wenn er denn Trainer bleibt. Also richtig abgefahren. Es ist super kompliziert, wie das alles noch ist mit Freiburg könnte Europa League gewinnen und dann kein Conference League Platz. So viel sei gesagt, es sind diese 7 Plätze über die Ligatabelle und eventuell kommt dann halt ein 8. Team dazu, je nachdem, wo Freiburg abschneidet und ob sie in die Champions League kommen oder nicht.
3: Und derjenige, der 7. wird, spielt auch definitiv, wenn es denn eben nicht Freiburg ist, spielt definitiv Conference League, sei es Frankfurt, sei es Augsburg.
2: Genau, ja. Das können wir festhalten und ansonsten einfach letzten Spieltag einschalten. Es ist noch so viel offen, es wird noch so spannend. Ich freue mich sehr drauf. Danke dir, JP, schon mal deine Einschätzung. Du hast es auch eben kurz anklingen lassen, dass die Freiburger heute eben gegen den HSV verloren haben. Und dann wollen wir mal noch den HSV-Trainer hören, nämlich Merlin Polzin im Interview bei Jan Neumann.
12: Merlin Polzin, nehmen Sie uns mal mit. Wie war diese Runde nach dem Schlusspfiff? Was ging Ihnen da durch den Kopf?
13: Ja, eine große Dankbarkeit einfach für das, was wir alle gemeinsam in dieser Saison erleben durften. Es ist nicht selbstverständlich, dass unsere Fans uns wirklich nach jedem Spiel und in jedem Spiel unterstützt haben. Es gibt zahlreiche Beispiele auch in dieser Saison, die wir vernommen haben, bei anderen Vereinen, wo es anders ablief. Und unsere Jungs und Mädels waren immer da, haben uns immer unterstützt. Und in diesem Moment spürst du dann einfach eine Dankbarkeit, dass du ihnen auch etwas zurückgeben konntest für diese bedingungslose Unterstützung.
12: Begann ja schon letzte Woche mit dem Sieg in Frankfurt, jetzt heute. Im Grunde genommen sind natürlich viele dafür verantwortlich, Spieler, Staff. Aber haben Sie auch schon mal Zeit gefunden, jetzt innerhalb dieser vergangenen Woche das auch für sich selbst mal Revue zu passieren? Weil hier ist ja schon was Großes passiert, gerade in Anbetracht des Anfangs, der ja sehr holprig war.
13: Ja, Sie haben es richtig gesagt, die Vorbereitung, der Umbruch im Kader, der war nicht ohne. Und wie wir aber da zusammengestanden haben, dass insbesondere dann wir im Trainerteam und Loic dann und ich zusammen als Trainer, das war schon keine einfache Phase. Aber am Ende brauchst du immer alle, um erfolgreich zu sein. Jeden einzelnen Spieler, egal ob du viel spielst, ob du wenig spielst, ob du im Greenkeeping arbeitest, im Ticketing, das müssen alle in eine Richtung gehen. Und das haben wir versucht zu machen, das ist uns auch geglückt. Und deshalb ist so eine Saison bei rumgekommen. Den Moment für mich nehme ich mir dann nach der Saison.
12: Zumindest eine Frage nehme ich auch zum Spiel. 3-2 gewonnen gegen Freiburg, Europa League Finalist. War das ganz gut, dass Sie das Finale erreicht haben heute oder täte man dann eurer Mannschaft Unrecht?
13: Ja, das will ich gar nicht bewerten. Ich weiß, dass die Freiburger, und so haben sie auch gespielt, mit aller Macht auch dieses Spiel gewinnen wollten. Ich habe mich sehr für sie gefreut, für uns alle im deutschen Fußball, dass sie es geschafft haben. Drücke ihnen da maximal die Daumen, aber in der Vorbereitung jetzt oder in der Nachanalyse spielt das bei mir keine Rolle.
12: 90 plus 6, eine Auswechslung, Fabio Vieira und Luka Vucevic. Ist das auch ganz schönes Risiko oder haben Sie gesagt, okay, das müssen wir so machen?
13: Ich habe vollstes Vertrauen in die Jungs, die auf dem Platz stehen und auch die reinkommen. Und ich glaube, nach dieser unfassbaren Saison haben sich die Jungs dann auch diese Auswechslung dann verdient gehabt.
12: Wie wichtig war gerade Luka Vucevic für Sie, für Ihre Mannschaft, für die Stabilität der Defensive und auch mit seinen Toren vorne? Wie wichtig war er für den HSV?
13: Ja, extrem wichtig. Das ist kein Geheimnis, dass sich an Lukas Leistung dann auch andere Spieler hochziehen können. Aber ich habe es auch immer wieder betont, dass Luka auch die Jungs links und rechts vor und hinter ihm auch braucht, um gute Leistung zu zeigen. Und deshalb, Fußball ist ein Mannschaftssport, in guten und schlechten Momenten. Er war und ist auch für die nächste Woche nochmal ein extrem wichtiger Teil davon. Und deshalb ist auf jeden Fall die Familie Vucevic und der HSV ein sehr passendes Match.
12: Wie sehr würden Sie sich wünschen, dass er vielleicht nochmal eine Saison hier ranhängt? Oder ist das einfach ausgeschlossen aufgrund der Entwicklung?
13: Ja, er hat sich das verdient, dass er ganz andere Möglichkeiten dann auch noch hat. Und wenn sich eine Möglichkeit auftut, dass wir da irgendwie noch reingrätschen können, dann werden wir es machen. Wir können das Ganze aber auch realistisch einschätzen und freuen uns dann, dass wir aber trotzdem in der nächsten Saison die 44 vergeben für seinen Bruder.
2: Vielleicht finden sie auch noch einen Geldtopf im Volkspark. Übrigens könnte der Hamburger SV ohne eigenes Zutun heute noch auf Platz 10 springen, je nachdem wie viel Lust der 1. FC Union Berlin noch aufs Tore schießen hat. Aktuell 1-0 vorne in Mainz. Stefan Kersthold hat uns die erste Halbzeit auf die Ohren gebracht. Und Stefan, ich habe am Anfang so gedacht, naja, das kriegt man dann halt, wenn zwei Teams Urs Fischer Fußball spielen. Es war dann aber doch ein guter Moment für Illich mal wieder zu treffen. Hat sich die lange Auswärtsfahrt für die Union-Fans bisher doch gelohnt?
0: Ja, obwohl sie, ich habe nochmal genau nachgeschaut, jede Menge Tennisbälle dabei hatten. Falsche Sportart,
2: ja.
0: Die Partie war ja lange unterbrochen, aber letztendlich eine verdiente Führung. Jetzt kommen beide Teams, man hört's im Hintergrund, kommen wieder zurück auf die Wiese. Ich sehe keine weiteren Änderungen. Danny Da Costa musste ja bei den Mainzern schon früh raus. Also das war auf Seiten der Berliner. Marie-Louise Ether ist halt nicht Urs Fischer. War es ein ganz anderer Fußball. Die haben echt hier dominiert, diese Partie, haben von Anfang an offensiv gespielt und wollten überhaupt nichts abschenken, obwohl sie ja den Klassenerhalt genauso wie die Mainzer sicher hatten. Und ich bin jetzt gespannt auf die Reaktion, weil Urs Fischer kann auch, das glaubt man ja gar nicht, auch in der Halbzeit mal laut werden, wenn es denn nicht so läuft. Und ich erwarte eigentlich eine Antwort jetzt der Mainzer, denn die wollen natürlich auch nicht das letzte Heimspiel hier vergeigen oder verlieren vor den fantastischen Fans.
2: Ja, und ich habe es ja gesagt, es geht noch um Platz 10 in der Tabelle. Auch da gibt es einen Dreikampf.
0: Ja.
2: Jetzt aber erstmal die zweite Hälfte zwischen Union und Mainz mit Stefan Kersold.
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0: Anstoß zur zweiten Halbzeit. Die erste hatte insgesamt 12 Minuten Nachspielzeit. Aber Berlin hat die 38. Minute zum bislang einzigen Treffer genutzt. 1-0 ja die Führung für die Eisernen. Kopfball von Ilic. Kämmlein mit der Flanke. Das war ein wunderschöner Treffer. Die Abwehr der Mainzer nicht auf der Höhe. Robin Zentner, Rückkehrer Robin Zentner, muss man ja sagen. Die nominelle Nummer 1 nach langer Verletzungspause wieder im Tor der Mainzer. Er konnte an diesem Gegentreffer nichts ausrichten. Ball jetzt in der eigenen Abwehr der Mainzer über Potulski. Der ist schon relativ früh reingekommen für den verletzten Danny Da Costa. Der musste raus. Podolski also jetzt in der Abwehr mit Stefan Posch und Dominik Kohr. Und auf der Außenbahn hier links, wenn es denn zur Fünferkette wird, auf der linken Seite Philipp Behne, rechts dann Anthony Cassie. Freistoß gibt es jetzt nach dem Foul an Philipp Tietz. Einer von zwei Ex-Unionern in der Offensive der Mainzer. Geraldo Becker, der Winterneuzugang, ist der andere. Jetzt läuft der Ball da über Sano, der ist so richtig aufgeblüht gegen Ende dieser ersten Halbzeit. Aber dieser Passversuch auf Nebel, der kommt da nicht an. Aber jetzt fehlt Pass, Nebel nochmal, Cassie nochmal mit der Flanke. Die ist aber ein Stück zu weit. Philipp Behne, der sprintet, der ist auch schnell der Österreicher, doch da kommt er jetzt nicht ran. Jetzt bin ich gespannt, wie sich da Stefan Posch im Zweikampf verhält. Mit, in diesem Fall war es André Ilic, der Torschütze, aber das hat er sehr gut gemacht. Ilic, wie gesagt, mit dem Kopfball, den hatten sie überhaupt nicht auf der Rechnung, den Ilic. Und deswegen kam er da relativ freistehend zum Kopfball, hatte sich in richtiger Sekunde so ein bisschen gelöst, deshalb auch keine Abseitsposition. Stefan Posch, der Österreicher, in den Reihen der Mainzer, jetzt mit dem Ball auf Nebel, der mit dem Pass in die Mitte, Tor! Verzichtet auf den Jubel. 48. Minute. Flanke von der rechten Außenbahn. Sah eigentlich schon aus wie geklärt. Doch Geraldo Becker brachte da noch den Schlappen hin. Und plötzlich steht es hier 1-1. Ja, ich habe es ja eben erwähnt. Urs Fischer, der will hier nicht das letzte Heimspiel mit den Mainzern verlieren. Und der nordet seine Mannschaft ein zur Aufholjagd, möchte ich mal sagen. Also wunderschön, Aufsetzerflanke sogar. Den lässt er, den lässt er überhaupt nicht auftippen. Den nimmt er Volley, der Geraldo Becker, nach dieser Flanke von Cassie mit dem linken Fuß. Technisch sehr hochwertig, dieses 1-1. Ja, Nebel war es mit der Flanke von der rechten Seite. Allerdings die Abnahme von Becker, sensationell. Also das macht auch nicht jeder, dieses Tor. Und es steht hier plötzlich 1-1 und gerade mal 2 Minuten vorbei in Durchgang 2. Ja, das hat nicht ganz so lange gedauert, bis die Mainzer wieder hier in der Partie sind. Und wie haben wir es da eben vom ominösen Platz 10 gehabt, der ja noch für einige erreichbar ist. Naja, jetzt haben die Mainzer ihr Punktekonto zwischenzeitlich wieder mal auf 38 erhöht, sind also wieder einen Punkt vor, während hier der Ball von Robin Zentner nach diesem Vorstoß von Ilic abgefangen wird. Der nächste Gegenangriff, der läuft aber schon wieder, der Mainzer über die linke Außenbahn. Da ist es der Torschütze, da ist es Becker, der treibt den Ball, könnte jetzt Mene mitnehmen. Ganz links außen, legt aber ab zu Amiri, der mit dem Pass in die Mitte gespielt. Paul Nebel, der sich jetzt, der Vorbereiter dieses 1:0 auf links hat fallen lassen, halb in die Halbposition. Geraldo Becker jetzt super Doppelpass, da versucht das gleich nochmal direkt. Eieiei, jetzt hat er so ein bisschen Mut gefasst sozusagen. Doppelpass mit Amiri und den versucht er da wiederum artistisch direkt wieder anzunehmen. Aber diesmal hat es da nicht funktioniert. Ball geht weit am Tor vorbei und landet sogar im Seitenaus. Deswegen Einwurf für den ersten FC Union Berlin. Ja, das nenne ich doch mal einen gelungenen Auftakt in diese zweite Hälfte. Es sei denn, man ist Fan der Unioner. Die haben das wahrscheinlich nicht so gerne gesehen. Können aber jetzt wieder den nächsten Angriff ihrer Mannschaft sehen über Anza. Der wird aber da von Philipp Behne relativ fair. Und so sieht es auch Schiedsrichter Exner vom Ball getrennt. Und schon wieder rollt der Gegenangriff der Mainzer. Und plötzlich sind auch die Mainzer Fans wieder wach geworden. Sind hier wieder voll auf der Höhe nach diesem Treffer zum 1:1 durch Geraldo Becker, den Ex-Berliner im Trikot der Mainzer. Also diese Winterneuzugänge, da muss man auch dem Vorstand Christian Heidel und dem Sportdirektor Nico Bummert mein Kompliment aussprechen. Die haben voll eingeschlagen, das muss man ganz klar sagen. Man hat ja eigentlich auch noch Silas verpflichtet, den Stuttgarter. Auch er schien wieder auf Betriebstemperatur zu kommen. Und jetzt gibt es tatsächlich mal ein Foulspiel an Dominik Bohr. Und deswegen gibt es den Freistoß. Gar nicht mal so schlecht, diese Position. Während nach diesem Einsatz von Bocu Chor hier, ich glaube, er hat dem Schiedsrichter mitgegeben, ist doch normalerweise gelb. Allerdings hat er das sehr diszipliniert gemacht und deswegen kriegt er selber keine gelbe wegen gelb fordern. Ball liegt in der halbrechten Position, ca. 20, 22 Meter vor dem Tor. Amiri wird das Ganze mit dem rechten Fuß als Flanke hineinbringen und die Unioner sind gewarnt. Ähnliche Situation wie eben übrigens, da war es allerdings kein ruhender Ball beim Gegentreffer der Mainzer. Jetzt kommt der Ball in die Mitte, Kopfball, Riesenabwehrtat! Eieieiei, wie kann man den denn halten? Riesentat vom Keeper der Unioner, von Karl Klaus nach diesem Kopfball. Ich glaube, Posch war es, der damit nach vorne gelaufen war. Also jetzt geben die Mainzer aber hier Vollgas. Sie wollen das Spiel in der frühen Anfangsphase dieses zweiten Durchgangs komplett drehen. Chor jetzt mit dem Abschluss. Geblockt von Diogo Late und der Gegenangriff der Berliner läuft. Also jetzt geben sie hier nochmal Vollgas, ist allerdings auch nicht mehr so schwül. Die Temperatur ist ein bisschen runtergegangen und die zweite Luft ist angekommen bei den Akteuren da unten. Trotz dieser elendlangen ersten Halbzeit. Flanke kommt jetzt in die Mitte, gibt es den nächsten Eckball. Genau so sieht es aus. Eckball für den ersten FC Union. Nach meiner Rechnung ist es der 7. bereits in dieser Partie. Nachdem wir hier nochmal den Kopfball gesehen haben, war gar nicht Posch, war Putulski, der Pole, der sich da mit vorne eingeschlichen hatte. Aber Großtat von Karl Klaus, dem Keeper. Also jetzt bewahrt er seine Mannschaft oder hat seine Mannschaft vor dem Rückstand bewahrt. Erste Halbzeit ging nicht unverdient an den ersten FC Union mit dieser Führung André Ilic per Kopf. Jetzt kommt der Eckball von Trimmel. Nee, er kommt zwar, aber Exner, der Referee, hat das Ganze zunächst mal wieder unterbunden, indem er da ein kleines Scharmützel im Fünfer klären muss. Rani Khedira und Elias Ansa, beide so richtige Türme da vorne. Und dann der kleine Philipp Behne daneben. Das sieht schon lustig aus. Ball kommt herein! Kopfball geht drüber. Und deswegen keine Gefahr. Kopfball von Doki. Abstoß vom Kasten von Robin Zentner. Ja, was kann diese Partie uns hier noch bescheren? Hoffentlich nicht wieder so eine Aktion der Berliner Fans wie in der ersten Halbzeit, als das Ganze mindestens acht Minuten unterbrochen war. Da haben sie Tennisbälle hier mit reingeschleppt ins Stadion. Ich habe das am Anfang gar nicht erkannt, dass das Bälle waren. Vielleicht waren es die man vor Jahren schon mal bei den anderen Protesten gesehen hat. Aber jetzt erstmal Achtung, Achtung. Die Mainzer schon wieder über Cassie. Cassie ist im Strafraum. Cassie legt sich den Ball auf den linken Fuß. Zieht ab aus 16 Metern. Ball geht 1-2 Meter über das Tor. Also es waren tatsächlich doch Tennisbälle. Am Anfang habe ich gedacht, das rollt gar nicht so richtig. Aber wahrscheinlich waren die schon so alt, dass die fast eckig geworden sind, diese Tennisbälle. Es gab einen Protest der Berliner Fans und zwar richtete sich der gegen die Ansetzung der vielen Sonntagsspiele für Union Berlin, weil sie nun mal die weiteste Anfahrt zu Auswärtsspielen in der Fußball-Bundesliga haben. Kann ich sogar nachvollziehen, ob man dann unbedingt neben der Plakataktion fast 10 Minuten Tennisbälle aufs Feld werfen muss, das weiß ich nicht. Philipp Behn jetzt mit dem Flankenball. Zunächst mal geht er ganz weit auf die rechte Seite raus, dieser Flankenball von links. Die Mainzer bleiben aber im Ballbesitz. Stefan Posch ist schon im Strafraum. Posch dreht sich um die eigene Achse. Aber Doki kann zunächst einmal klären. Und jetzt ist die Kugel bei Robin Zentner gelandet. Der sprintet da heraus aus seinem Kasten. War, wie gesagt, lange verletzt. Saß zuletzt bereits auf der Bank. Doch da war sein Vertreter Daniel Batz noch im Tor, der ihn ja super vertreten hat. Nicht nur in der Bundesliga, auch in der Conference League, wo die Mainzer ja fast schon sensationell das Viertelfinale erreicht haben. Und dann trotz eines guten Ergebnisses 2-0 Hinspiel, Viertelfinalsieg gegen Straßburg am Ende ausgeschieden sind. Jetzt sind die Berliner über die rechte Seite unterwegs, über Berg. Berg mit dem Flankenball in die Mitte, zunächst mal abgewehrt. Oh! Viel Glück da für die Mainzer Abwehr und Berg sagt, mein Gott, da war doch mehr drin. Der Schotte trabt jetzt zurück, während er in der gegnerischen Hälfte die Mainzer sieht, wie sie unterwegs sind über den Torschützen, über Geraldo Becker, jetzt als Vorbereiter, Fragezeichen, hat abgelegt auf Tietz. Tietz, der andere Ex-Unioner, ja, da war der zweite Abwehrspieler der Berliner, war dann letztendlich einer zu viel. Und deswegen kommt er da nicht zum Abschluss. Aber die Mainzer, jetzt geben sie da unten Gas. Angefeuert von Urs Fischer. Während seine Kollegin in ihrem vorletzten Spiel als verantwortliche Trainerin Marie-Louise Ether das Ganze immer noch sehr emotionslos da unten verfolgt. Jetzt der Ball, kommt herein von Gohr. Kopfball, Tor! Philipp Tietz! Ist das denn eine Story? Zwei Ex-Berliner treffen hier für den FSV Mainz 05. Langer Flankenball und Philipp Tietz, der dreht völlig durch da unten, lässt sich vor der Trainerbank fallen und feiert mit den Mitspielern und mit der kompletten Trainerbank. Eieiei, es hat 12 Minuten gedauert im zweiten Durchgang. Und die Mainzer drehen tatsächlich diese Partie, gehen hier mit 2-1 in Führung. Und nachdem eben Geraldo Becker zum 1-1 getroffen hatte, war es jetzt Philipp Tietz aus kurzer Distanz. Das ist ebenso artistisch wie der Treffer von Geraldo Becker. Also Chapeau, beide Stürmer sind hier heute erfolgreich und mit was für genialen Toren. Auch der war sehr schwer, diese Abnahme, da streckt er den rechten Fuß ganz weit raus. Aber das Ganze wird natürlich wieder überprüft. Und was sagt der Schiedsrichter? Achtung, Achtung! Oh, ihr habt's gehört. Der Reporter ist genauso sauer wie die Fans. Dann schildert man so einen tollen Treffer, der nach wie vor toll war, aber er zählt halt nicht. Also, oben steht zwar noch 2-1, jetzt rückt die 1 wieder an diese Stelle. Alle Aufregung auf Seiten der Berliner umsonst. Philipp Tietz, was hat der Junge sich gefreut? Also das ist, da bleibe ich dabei, das sind Situationen, klar, wir kriegen es nicht mehr rückgängig gemacht. Diese Video-Assist-Nummer. Aber das sind so emotionale Nummern, die machen mich immer so ein bisschen betroffen, sage ich mal ganz ehrlich, weil da freut sich jemand, da gehen die Emotionen raus, da wird alles schon durchgesagt und so weiter und so weiter. Und am Ende, ja, am Ende zählt der Treffer nicht. Dreierwechsel jetzt auf Seiten von Union. Ich sehe da unten unter anderem Andras Schäfer, den Ungarn. Dann Jean kommt hinein und auch Derek Köhn. Unter anderem raus geht Tom Rothe und auch für Elias Ansa ist Feierabend. Gleich gibt es dann alles nochmal mit der Feinjustierung. Jetzt gucken wir wieder auf die Wiese. Also Bocciu ist auch noch rausgegangen. Also John, Ansa, also Ansa raus, Bocciu raus und Tom Rothe raus, Schäfer und Jong und Köhn sind drin. So, jetzt haben wir es. Und weiter geht die wilde Fahrt hier. Eieiei, jetzt ist es tatsächlich nochmal ganz lustig und nett geworden. Das macht doch jetzt jede Menge Spaß in dieser Partie. Die Mainzer da schon wieder auf dem Weg nach vorne über Amiri, der hat die Kugel verloren. Ah, Berg, der schnellste Mann, ist da unterwegs mit dem Flankenball genau in die Arme von Zentner. Oliver Berg, 37 km/h. Damit wird er in jeder Fußgängerzone bzw. in jeder 30er-Zone. Wie hoch sind mittlerweile die Bußgelder? Also ein 20er wäre da fällig, wenn er da im Vollsprint durch so eine Zone sprintet. Oliver Berg, schnellster Mann der Bundesliga. Das ist natürlich auch ein guter Titel. 1:1 der Spielstand. Exakt eine Stunde vorbei. Achtung, Achtung. Da ist der Keeper, da ist Karl Klaus vor Becker an der Kugel, hat abgelegt auf Christopher Trimmel, der mit seinen 39 Jahren nach wie vor topfit ist und auch hier durchhält, der Kapitän der Unioner. Nächste Woche gibt es ja nochmal das Heimspiel gegen den FC Augsburg für die Köpenicker, während der FSV Mainz 05 direkt beteiligt ist im Abstiegskampf. Also das wird eine Nummer werden am nächsten Sonntag. Mainz in Heidenheim gefordert, die seit heute nur noch Vorletzter sind. Punktgleich mit dem Letzten, der heißt jetzt FC St. Pauli. Und dem Drittletzten, der heißt VfL Wolfsburg. Trimmel auf der rechten Seite in Höhe der Strafraumkante, legt ab in die Mitte. Jetzt kommt der Schuss genau in die Arme von Zentner, vom eingewechselten Andras Schäfer. Ja, das war keine große Aufgabe für die etatmäßige Nummer 1. Robin Zentner trägt ja das Trikot mit der Nummer 27. Auf geht's, Mainzer schießt ein Tor. Ja, das ist die Forderung der Fans. Schau mal auf die Unioner. Das ist ein schönes Bild hier heute. Beide Farben, beide Vereinsfarben sind ja rot und weiß. Und deswegen dieses komplette Stadion, bis auf einen Block, der da hinten leer geblieben ist, ist tatsächlich sehr gut gefüllt und die Stimmung ist grandios für eine Partie, in der es ja eigentlich um sportlich nicht mehr allzu viel geht. Der Klassenerhalt, der wurde von beiden am letzten Wochenende eingetütet. Dominik Kohr jetzt abgelegt auf Stefan Posch. Posch wieder zurück zu Kohr. Kohr könnte Podulski mitnehmen, das macht er auch. Der wiederum wieder jetzt die Kugel weitergibt, zurück an Dominik Kohr. Aufbauspiel der Mainzer. Mittellinie ist jetzt überschritten und Paul Nebel kann aber auch wieder nur hintenrum spielen. Läuft dann über Posch wieder zurück auf Kutulski. Jetzt wollen sie die Berliner so ein bisschen rauslocken. Jetzt kommt Zentner mit dem langen Hieb. Auf der Außenbahn wird der Cassie gesucht und zunächst auch gefunden, aber er kann die Kugel nur ins Aus befördern und deswegen gibt es hier Einwurf für den ersten FC Union Berlin. Schnell ausgeführt. Oh, das war für mich ein Angreiferfoul. Da war der Ellbogen ein Stück weit in Gesichtshöhe. In dem Fall der Ellbogen von André Ilic, den Torschützen des ersten FC Union Berlin aus der 38. Minute. Der Treffer von Ilic, werden wir hier nochmal die Zeitlupe uns anschauen können. Aha, es war genau die Fußspitze von Philipp Tietz, die in der verbotenen Zone sich aufgehalten hat. In der kalibrierten Linie, so heißt es ja immer so schön, hat man es dann gesehen. Klar, richtige Entscheidung, aber das sind immer so diese kleinen Entscheidungen. Jetzt ist Philipp Wehne unterwegs auf der linken Außenbahnflanke, kommt in die Mitte, Kopfball, Becker, knapp vorbei. Und es war gar nicht Becker, sondern es war der eigene Mann in der Abwehrreihe, Diego Leite, der den Ball da zum Eckball klärte.

0: Kopfballabwehr, in dem Fall von Diego Leite. Aber da war ein Stürmer voll dazwischen. So hat es Schiedsrichter Florian Exner gesehen. Und deswegen gibt es hier Freistoß für die Berliner. So, die Zuschauerzahl ausverkauft. Der Heimbereich 32.600 sind es insgesamt. Wie gesagt, es fehlen so ein paar Union-Fans, aber auch der Block sieht pickepacke voll aus. Also viel passt da nicht mehr rein. Insofern super Stimmung am heutigen Abend, immer noch bei sommerlichen Temperaturen. Eigentlich ist Regen oder sogar Gewitter gemeldet gewesen, aber bislang, schau mal nach oben. Ja, dunkle Wolken sieht man schon, während hier die Flieger in Richtung Frankfurter Flughafen immer wieder zu sehen sind. Also noch ist es trocken und noch ist es auch relativ warm. Und Geraldo Becker, der will hier nicht nur unentschieden spielen am heutigen Abend gegen seinen Ex-Club, hat aber die Kugel jetzt im Aufbauspiel verloren und der Gegenangriff der Berliner, der läuft über die linke Außenbahn, in dem Fall über den eingewechselten Chong. Jetzt ist die Kugel nach rechts gespielt worden, aber da kommt Christopher Trimmel nicht mehr ran, aber da wäre selbst ein jüngerer und eventuell schnellerer Spieler nicht mehr rangekommen. Dieser Pass war nicht gut. Ah, jetzt spielen uns die Kolleginnen und Kollegen nochmal den herrlichen Ausgleichstreffer von Geraldo Becker ein. Aus der Luft, Volley mit dem linken Fuß genommen. Und die Gewitterzellen, die bewegen sich so langsam hier Richtung Rheinhessen. Und der Flankenball da von Cassie, der bewegt sich relativ schnell nach innen, findet aber nicht den Abnehmer. Und der hätte Philipp Tietz heißen können. Und jetzt rollt der Gegenangriff, während die Mainzer sich da intensiv auf ihre nächsten Wechsel vorbereiten. Einen haben wir ja bereits in der ersten Hälfte gesehen, als Danny da Costa raus musste. Für ihn ja Kutulski, der junge Pole in der Partie. Aufbauspiel der Berliner über Andras Schäfer, der nochmal zurückgelegt auf Diogo, so heißt er richtig, Leite. Jetzt geht's hintenrum ab, jetzt auf Christopher Trimmel, der Kapitän mit dem Zopf, rübergespielt, nochmal auf Leite, Diogo Leite. Jetzt der Pass, der Steckpass auf John kam aber nicht an und der Konter kann auch nicht ausgespielt werden, weil die Berliner dazwischen sind. Jetzt sind wir auf der rechten Seite beim Sprintstar bei Oliver Berg. Doppelpassversuch, ist sogar ausgespielt worden mit Trimmel, nochmal Berg. Beinschuss bei Mene, jetzt ist es da Trimmel, Trimmel kommt dann zum Flanken. Nee, gut zugemacht vom Österreicher und jetzt könnte der Konter laufen. Pass auf Becker von Tietz kommt da nicht an, weil Diogo Leite dazwischen war und schon wieder die Berliner, diesmal über die linke Seite, aber schon wieder geklärt worden. Jetzt könnte es schneller gehen, Berlin ist aufgerückt und die Mainzer könnten jetzt schnell kontern, machen das auch über Sano auf Amiri. Amiri hat die Mittellinie überschritten, aber Berlin schon wieder fast in vollzähliger Anzahl da hinten geordnet. Kann zunächst mal klären, während sich da unten jetzt Nikolas Veratschnik bereit macht. Mainz gleich mit einem Doppelwechsel. Und auch Jae-Sung Lee ist wieder gesund nach seiner Verletzung. Auch er wird gleich kommen. Während Amiri den Ball im Spiel hält und nochmal auf rechts außen auf Becker geflankt hat. Jetzt kommt die Flanke in die Mitte. Kopfball knapp drüber. Podulski, das gefällt mir sehr gut, wie der Pole, der Abwehrspieler, sich immer wieder einschaltet in die Offensivaktionen, wie das auch ein Stefan Bell macht, der ja lange verletzt, ist aber auch wieder mittlerweile so weit, dass er eine Option sein könnte. Paul Nebel geht und Jae-Sung Lee kommt, so sieht's aus. Und dann kommt noch Nikolas Veratschnik rein, das hatte ich auch schon erwähnt, der Österreicher. Also, Doppelwechsel jetzt beim Team von Urs Fischer.
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0: So, weiter geht's mit Abstoß vom Kasten der Unioner. Karl Klaus, guter Vertreter beim Gegentreffer von Geraldo Becker, konnte tatsächlich nichts ausrichten. Also das war super gemacht von Becker, diese Direktabnahme aus kurzer Distanz. Die war tatsächlich nicht zu halten. So, langer Ball jetzt.
1: Aha. Sehr stark. Deswegen bei der Heimreise seid einfach vorsichtig.
0: Oh, jetzt.
1: Ansonsten könnt ihr natürlich gerne nach Abpfiff auch noch bis.
0: Ja, vielleicht habt ihr es gehört.
1: Wir in der Arena bleiben, wenn ihr euch irgendwie unsicher fühlt. Ist genau ein Problem. Also seid vorsichtig, wenn ihr spielt.
0: Vielleicht habt ihr die Ansage gehört. Eine große und sehr starke Front, Unwetterfront, bewegt sich hier auf Rheinhessen zu. Und die Fans wurden gebeten, aufzupassen. Und sie dürfen dann auch nach der Partie, die ja eh schon länger dauert, Achtung, Achtung, die Mainzer, Flankenball landet aber im Tor aus. Abstoß gibt es wieder. Also die Zuschauer dürfen dann im Anschluss auch noch hier im Stadion verbleiben. Das ist eine super Aktion, denke ich mal. Denn, ja, ich schaue mal hier auf die rechte Seite von mir aus. Da wird es bedrohlich dunkel, muss man ganz ehrlich sagen. Und ich bin mal gespannt. Die ersten Zuschauer sehe ich da drüben auf der Gegengeraden. Die machen sich jetzt schon auf den Weg. Vielleicht wollen sie oder sind mit dem Fahrrad oder mit dem Moped oder sonst wie da und wollen schauen, dass sie hier vor dieser Unwetterfront zu Hause sind. 1:1 steht's. 72. Minute läuft. Und der vermeintliche 2:1-Treffer von Philipp Dietz wurde wegen knapper Abseitsstellung nicht anerkannt, zu Recht ausgerechnet. Inzwischen ausgerechnet von Philipp Dietz, der auch ja ein Ex-Unioner ist. Jetzt also Nadim Amiri ist schon wieder unterwegs für die Mainzer, treibt da den Ball im Mittelfeld, wird angelaufen, in dem Fall von Kemmlein, dem Vorbereiter zur 1:0-Führung. Ballverlust der Mainzer, schneller Gegenangriff der Unioner. Jetzt gibt es das Foulspiel von Veratschnik. Nee, sagt Exner. Ja, vielleicht ist er da auch gestolpert. Diogo Leit. Warum sage ich eigentlich immer Diego? Weil das so gut klingt wahrscheinlich. Diogo Leit heißt der Portugiese. So, Veratschnik über die rechte Außenbahn. Wollen wir uns nochmal unten auf die Wiese konzentrieren. Der Blick geht allerdings auch immer wieder nach oben, wo Ungemach von oben droht. Guter Ballgewinn jetzt von Podulski. Aber Amiri hat da im Zweikampf den Kürzeren gezogen. Und die Mainzer behalten aber trotzdem den Ball, können jetzt wieder neu aufbauen. Machen das über Sano, den Japaner, wo ja einige internationale Vereine schon ihre Angebote abgegeben haben. Schwer vorstellbar, dass die Mainzer Kaisho Sano halten können. Bernd Podulski jetzt den Ball dann nach vorne treibt. Rübergelegt auf Dominik Kohr. Noch ohne Gelb, ist ja neunmal schon vor, also neunmal hat er die Karte gesehen, ist also vorbelastet vor dem letzten Auftritt in Heidenheim. Und dieser Steckpass nach vorne, der kommt jetzt nicht an und der Gegenangriff der Köpenicker, der läuft wieder über die linke Seite. Zunächst mal kann Sano aber da stören. Viertelstunde noch offiziell und jetzt gibt es tatsächlich die gelbe Karte, aber nicht gegen Dominik Kohr, sondern gegen eben Kaisho Sano. Ja, der ist tatsächlich nicht nur ein kreativer Mittelfeldspieler, sondern kann auch ordentlich zulangen. Hat er jetzt gegen Andras Schäfer gemacht und deswegen sieht er hier zu Recht die gelbe Karte. Und der Freistoß für die Berliner aus der eigenen Hälfte ist schon ausgeführt. Ball läuft über die linke Seite, jetzt nochmal nach innen gespielt. Rechts bietet sich Trimmel an, der hat die Kugel auch erhalten. Spielt sie nochmal zurück zu Schäfer, der jetzt so eine Art Halbrechter spielt. Oh, jetzt habe ich schon einen doch sehr hellen Blitz in Höhe des Stadions gesehen. Noch aber fehlen die Niederschläge. Und den Donner habe ich jetzt auch noch nicht so ganz gehört, während die Flieger da oben wahrscheinlich auch später ein paar Umleitungen fliegen müssen, wenn es tatsächlich so eine Gewitterzone hier gibt. Ich werde gleich mal parallel, wenn jetzt gleich nochmal ein Freistoß hier für Union gepfiffen worden ist, werde ich gleich nochmal parallel eine Wetter-App hier öffnen und kann mal schauen, inwieweit sich dieses Unwetter hier in Richtung Stadion bewegt. Warnstufe Orange. Also Warnstufe Orange haben wir hier und sind mal gespannt, ob sich das hier noch richtig ausmacht. Rümmel mit dem Freistoß in die Mitte, Ballbesitz für Union an der linken Seite. Dietz ist da, kann zunächst mal da alles zustellen. Ach, das war kein guter Pass von Jong in die Spitze hinein und die Mainzer können zunächst einmal relativ problemlos diese Angriffsbemühung zunichte machen, aber immer noch Ballbesitz, nochmal Jong, schon wieder keine gute Aktion des Koreaners und der nächste Gegenangriff der Mainzer läuft. Ah, Trimmel mit der Kerze, die er da spielt. Jetzt wird Lee da gefoult und es gibt den Freistoß für die Mainzer. Ja, da beschweren sich die Berliner nicht zu Unrecht, weil Jong als erstes da getroffen worden war. Aber wenn ich die Geste von Exner da richtig sehe, ja, es war ein Foul von Jong an Lee. Obwohl da unten auch Marie-Louise Eta das Ganze ein bisschen anders gesehen hat. Und diese Unterbrechung wird der FSV Mainz 05 gleich nutzen für die beiden nächsten Wechsel. Nelson Weiper und Armindo Sie. Das sind immer die Standardwechsel, was die Offensive angeht von Horst Fischer. Die werden jetzt gleich hier in die Partie kommen, aber der Freistoß wird zunächst mal noch ausgeführt. Amiri steht da am Ball und warten die zwei Einwechsler. Amiri, Freistoß ist freigegeben. Amiri mit dem rechten Fuß, zwei Schritte Anlauf, schippt den Ball da in die Mitte, genau in die Arme von Karl Klaus, dem Keeper, der mit dem schnellen Abschlag über Philipp Wehne ist da doch ein Tick schneller als der schnellste. Oliver Berg, allerdings hat der auch einen 3-4 Meter Rückstand gehabt und deswegen auch bei 37 km/h Spitzengeschwindigkeit. So wurde er in dieser Saison gemessen, das ist Rekord. Konnte der Schotte den Österreicher, der auch sehr schnell ist, Philipp Wehne, nicht mehr einholen. Nächster Gegenangriff, der nächste Angriff, der Mainzer läuft über Podolski. Der zögert erstmal, spielt jetzt hinten rum über Posch. Posch wieder nach vorne in die Spitze zum eingewechselten Lee. Ja, das ist auch gut, wenn der Koreaner wieder da ist. Und das ist natürlich auch eine Position gewesen, die schmerzlich vermisst wurde. Der Jae-Sung Lee ist immer einer, der für die kreativen Momente und auch für die torgefährlichen Abschlüsse gut ist. Während sie jetzt allerdings hinten aufspielen, machen das über Sano, der setzt jetzt Lee ein. Lee treibt den Ball, wird nicht angegriffen, ist schon in der gegnerischen Hälfte, halblinke Position, nimmt Wehne mit, den Österreicher. Wehne treibt den Kugel nach innen, Wehne mit dem Pass auf Becker. Becker versucht den Hackentrick, behält den Ball, aber gibt weiter auf Lee. Lee ist schon auf dem Weg in den Strafraum, der Doppelpass mit Amiri klappt auch im ersten Versuch nicht. Amiri sichert sich den Ball aber dann im zweiten, legt dann nochmal ab auf Sano, Sano auf Becker, Becker jetzt auf der Linksaußenposition. Jetzt stellen sie sich die Berliner, jetzt flankt Becker in die Mitte und ist so ein bisschen sauer, weil der Flankenball direkt in den Armen von Karl Klaus landet und keiner mehr da dran kommt. Und warten die beiden, warten Sieb und Weiper immer noch. Es gab noch keine Unterbrechung, deswegen gibt es auch keine Möglichkeit hier zu wechseln. Jetzt wird es sie aber geben, denn jetzt wird Freistoß gepfiffen. Und es gibt tatsächlich die nächste gelbe Karte nach dem Einsatz gegen Beratschnik. Und jetzt kann gewechselt werden.
1: 80. Spielminute.
0: Aus der Partie geht der Torschütze Geraldo Becker. Und aus dem Spiel geht Philipp Tietz. Also beide Ex-Unioner raus. Beide haben einen Treffer erzielt. Leider hat aus Sicht der Mainzer nur einer gezählt, der von Geraldo Becker. Tietz stand bei seinem Abschluss knapp im Abseits. Und ich glaube, wenn ich das so richtig interpretiere, der ist auch so ein bisschen sauer. Der hätte gerne noch seinen Treffer gemacht. Jetzt aber ist er draußen. Und Fischer bedankt sich bei ihm. Aber wie gesagt, es war eine Abseitsposition bei diesem vermeintlichen 2:1. Und jetzt sehen wir also die Herren Sieb und Weiper in der Partie. Armindo Sieb, auch er einer von den Fünfen, die verabschiedet worden sind vor der Partie von den Mainzern. Die Leihgabe des FC Bayern München. Mal gespannt, ob er da Fuß fassen kann. Ich persönlich kann es mir nicht vorstellen, aber wer weiß. Vielleicht geht es weiter mit der nächsten Leihe. Amiri mit dem Freistoß in die Mitte. Kopfball von Posch. Knapp links am Pfosten vorbei. 81. Minute läuft. 1:1 nach wie vor. Sehen wir hier noch einen Sieger, bevor es dann am letzten Spieltag auch wieder sportlich für beide in allererster Linie nochmal um eine Verbesserung geht. Das heißt, die Mainzer können sich gar nicht mehr verbessern. Das Optimale wäre Platz 10 und den hat man, oder hätte man auch hier heute bei einem Unentschieden oder sogar bei einer Niederlage, wenn sie nämlich höher als mit 5 Toren Differenz ausfällt. Dahinter lauert dann in der Tabelle der HSV, der ja auch heute gegen Freiburg gewinnen konnte. Und dann machen wir gleich mal weiter mit dem anderen Sonntagsspiel. Das war natürlich sehr viel interessanter, der erste FC Heidenheim, der ja mit 3:1 in Köln gewinnen konnte und diesen Abstiegskrimi nochmal total spannend gemacht hat. Es wird ein Dreikampf um den Relegationsplatz da unten. Wolfsburg, Heidenheim und Pauli mit jeweils 26 Punkten gehen sie in die letzte Partie hinein. Bernd Mainz jetzt in der eigenen Abwehr das Ganze klärt. Kutulski mit dem langen Schlag jetzt nach vorne. Weiper mit dem Kopfball findet aber da nicht den eingewechselten Armindo Sieb, sodass die Köpenicker über Rani Khedira, der jetzt die Kapitänsbinde eben übernommen hat, von Trimmel, der ausgewechselt wurde, der treibt die Kugel jetzt nochmal über die linke Seite auf den Außenverteidiger, auf Diogo Leite. Aber schon wieder sind die am heutigen Abend rot-weißen Mainzer am Ball. Aber können diesen Konter auch nicht zu Ende spielen. Also jetzt ist es wieder eine sehr zerfahrene Partie. Sehen wir hier nochmal ein bisschen Chancen, was die Spielkultur angeht. Der eingewechselte Weiper nochmal abgelegt auf Wehne. Wehne mit dem Flankenversuch. Sano legt nochmal zurück auf den Österreicher, auf Philipp Wehne. Wehne ist an der Außenbahn, zurückgespielt auf Sano. Sano mit dem Flachpass in die Mitte. Wehne mit der Hacke. Dann ist es Lee. Dann behindern sie sich fast gegenseitig. Jetzt nochmal Sano mit dem Ball in die Mitte. Abgewehrt von Diogo Leite und der nächste Flankenball wird wieder abgewehrt von den Unionern, die jetzt ihrerseits einen Konter starten, aber den nicht zu Ende spielen, weil der eingewechselte Juranovic da auch nicht zu Potte kommt. Jetzt ist es aber der Schussversuch an die Querlatte. Andrej Ilić, fast das Doppelpack für ihn. Aber die Gefahr ist noch nicht gebannt. Oliver Berg holt den nächsten Eckball raus. Andrej Ilić, der wird nicht angegriffen und kann es nicht glauben, dass er den nicht reingemacht hat. Und wieder war es als Vorbereiter Kemmlein, der ihn da bedient. Und von der 16. Linie zieht er dann ab, wird noch so leicht behindert von Posch. Und deswegen vielleicht der Ball nicht mehr so ganz platziert. Den wollte er chippen in den rechten Winkel, klatscht an die Querlatte. Und den Nachschuss bzw. die Möglichkeit zur Flanke, da scheitert Berg und jetzt gibt es den nächsten Eckball von der rechten Seite. Der eingewechselte Juranovic wird die Kugel hereinbringen, das macht er an den langen Pfosten. Da ist Dominik Kohr da und kann klären. Jetzt ist es Armindo Sieb. Was macht der? Oh, sehr sportlich. Da muss man allerdings mal nachfragen, was sollte dieser Befreiungsschlag, der in den Armen vom Keeper von Karl Klaus landet. Also kann man auch festmachen den Ball. Aber gut, Die Unioner sind auf jeden Fall nochmal auf dem Weg nach vorne. 85 Minuten sind vorbei und eines kann ich euch auch sagen, es wird keine 12 Minuten Nachspielzeit geben. Die gab es ja im ersten Durchgang, kann ich auch mal kurz schildern. Es gab eine Protestaktion der Köpenicker Fans mit Tennisbällen, die sie, war man eigentlich gar nicht mehr gewohnt, die sie auf den Rasen warfen, dann ein Banner aufgezogen. Da ging es gegen die Ansetzung der vielen Sonntagspartien für Union. 9000 Kilometer angeblich mussten sie fahren. Und ich glaube, die Zahl ist auch korrekt. Jetzt nochmal der Eckball für die Mainzer, rausgeholt. In dem Fall vom eingewechselten Nelson Weiper. Und wieder schreitet Nadim Amiri vor der Berliner Fankurve hinten rüber. Und unten sehe ich den Betreuer. Irgendwas planen sie jetzt da unten, die Mainzer. Während ich mal nach oben schaue, also es ist ja Ungemach angekündigt worden von oben. Ich habe mal ein, zwei Blitze gesehen, aber noch ist ja alles in der Reihe. Der Wind hat ein bisschen zugenommen und jetzt kommt der Eckball herein an den Fünfer. Ah, die großgewachsenen Berliner sind da und in allerletzter Linie kann dann Diogo Late klären. Jetzt kommt nochmal der lange Ball genau in die Arme von Keeper Klaus und deswegen keine Gefahr für die Abwehr von Union Berlin. 87. Minute läuft, unten kündigt sich der letzte Wechsel an auf Seiten der Unioner. Tim Skarke wird dann auch nochmal in die Partie hineinkommen für die letzten Minuten. Ein Spiel dann noch für Marie-Louise Eta, bevor es mit den Frauen weitergeht in der Frauenbundesliga. Nochmal die Berliner sind schon in der gegnerischen Hälfte mit dem Tor! Berg aus der Drehung, was für ein Hieb! Sensationelles Tor und da freuen sie sich in der 88. Minute. Und dann schaue ich mal unten auf Marie-Louise Eta. Ja, die nimmt es sehr gelassen, umarmt da so ein bisschen mal ihren Co-Trainer. Aber sonst, ja Gott, wir haben halt nochmal einen Treffer gemacht. Wunderschön in dem Fall mit dem linken Fuß hinein ins Glück. Ball kam von der linken Außenbahn, die Flanke. Dann ist Vene nicht groß genug, um das Ganze hier klar zu machen. Und dann ist es ein super Drehschuss von Oliver Berg, dem Schotten. Keine Chance für Robin Zentner. Und die erneute Führung. Und jetzt wage ich doch zu bezweifeln, ob die Mainzer nochmal zurückkommen. 2:1 für Union Berlin aus Sicht der Mainzer. Droht also noch eine Heimniederlage zum Ausklang. Jetzt in allererster Linie noch keine Auswirkungen auf die Platzierung hat, denn die Tordifferenz ist nach wie vor besser. Jetzt aber nochmal die Mainzer über die rechte Seite, holen dann nochmal einen Eckball raus und die Union-Fans, wunderschönes Bild da drüben, trotz der langen Heimfahrt und trotz der späten Sonntagsanstoßzeit haben die allerbeste Stimmung, klar, ihr Team Union am letzten Spieltag die Klasse klar, den Klassenerhalt klar gemacht und jetzt führen sie hier mit 2:1 durch diesen Treffer von Oliver Berg. Eckball, nochmal Amiri, nochmal das Ganze von der rechten Seite mit dem rechten Fuß hoch und weit, kommt die Kugel herein, muss aber hintenrum gespielt werden. Philipp Behne, das war ein ungleicher Zweikampf, super Pass jetzt, Amiri legt den Ball zurück, Fallrückzieherversuch. Kein Handspiel, nochmal Sieb mit dem Drehschuss. Und jetzt können sie klären. Und das macht Ilic, der Torschütze, zum 1:0 auf Seiten der Berliner. Gleich ist die offizielle Spielzeit zu Ende. Und dann schauen wir unten auf die Tafel, was der vierte Offizielle da anzeigt. Und wie Berg das da gegen 4 gemacht hat, konnte ich gerade nochmal in der Zeitlupe sehen. Also, das war technisch vom Allerfeinsten. Aber wir sind wieder bei den Mainzern. die haben den Eckball schnell ausgeführt und jetzt haben sie den Zweikampf verloren. 5 Minuten Nachspielzeit, der Konter läuft. Super Pass, wieder auf den Ilic. Ilic können alles klar machen. Ilic. Tor! Was ein sensationell ausgespielter Konter. Über Ilic und unten flippen sie alle aus. Außer Marie-Louise Ita, nach wie vor Arme verschränkt. Da kann man doch mal ein kleines Lächeln auf das Gesicht zaubern. Bernd Urs Fischer da versteinert in seiner Trainerbank unten herum sitzt. Was für ein toller Treffer. 5 Minuten Nachspielzeit sind hier angezeigt. Und hier steht es auf einmal 1:3 durch den Treffer von Josip Juranovic. Auch die Wechselspieler kommen hier nochmal zum Erfolg. Juranovic mit dem Treffer zum 1:3 in der Nachspielzeit. Und jetzt leert sich hier die Mainzer Arena doch relativ schnell. Das haben sie sich so ein bisschen anders vorgestellt, die Mainzer Fans. Und jetzt müssen wir doch nochmal auf die sogenannte Aktuell-Tabelle schauen, denn da könnte es sogar noch die Chance geben am letzten Spieltag für den HSV an den Mainzern vorbeizuziehen. Und je Platzierung gibt es ja dann doch immer den ein oder anderen Euro Fernsehgeld mehr. Mainz bleibt immer noch auf 10. Tordifferenz ist noch um 4 besser. Na gut, dürfte schwierig werden, die Mainzer noch von diesem 10. Platz zu verdrängen. Aber wie gesagt, Urs Fischer hat sich das doch ein klein wenig anders vorgestellt. Und die Ausgangslage war ja für beide gleich, weil alle beide haben ja am letzten Spieltag den Klassenerhalt fix gemacht. Und ich habe eigentlich Urs Fischer so eingestellt, als würde er eingeschätzt, als würde er seine Mannschaft so einnorden, dass sein Team hier ein bisschen engagierter auftritt. Aber heute, also Chapeau Union Berlin, das muss man Marie-Louise Ita lassen. Sie hat ihr Team nicht nur glänzend eingestellt über die gesamten 95 oder fast sogar 100 Minuten, sondern sie hat ihr auch mentale Stärke vermittelt nach dem Motto, ihr geht hier raus und holt hier die 3 Punkte. Und genau so sieht's aus. Und deswegen, es sind nur noch 3 Tore jetzt nach diesem 1:3. Aber nochmal die Mainzer, nochmal Amiri. Amiri, immer noch Amiri. Ah, da hat er sich festgetribbelt. Und da wurde auch Stürmerfoul abgepfiffen. 3 Minuten sind vorbei. 2 haben wir hier noch auf der Uhr in der Nachspielzeit. Und mittlerweile Tim Skarke auch in der Partie. Und Oliver Burke ist raus. Der Torschütze zum 1:2. Kurz danach hat er dann den Platz verlassen. Der schnellste Mann der Bundesliga. Und irgendwie war das ein super Konter. Und also echt sehr, sehr gut. Schäfer auf Skarke, der mit der Flanke in die Mitte. Und Juranovic war da. Und staubt ab zum 3:1. Und das dürfte gleich auch der Endstand sein, wenn hier die Mainzer nicht nochmal Vollgas geben. Aber danach sieht es nicht aus. Ball wird zurückgespielt auf Karl Klaus, den Keeper. Hatte eigentlich nicht allzu viel zu tun am Gegentreffer. Konnte nichts machen von Geraldo Becker, dem Ex-Unioner. Und beim zweiten vermeintlichen Treffer der Mainzer hatte er tatsächlich sehr viel Glück. Da stand Philipp Tietz, auch ein Ex-Unioner, auch zart im Abseits. Jetzt kommen hier doch die Winde. Also das angekündigte Unwetter scheint jetzt dann tatsächlich doch gleich Einzug zu halten. Aber ich glaube, die Minute werden wir hier auch noch ordentlich zu Ende spielen. Und ich hoffe, dass alle unfallfrei, ich habe viele gesehen, die hier noch mit den Fahrrädern bei sommerlichen Temperaturen kamen oder mit Motorrädern und Mopeds, dass viele hier unfallfrei oder dass alle natürlich unfallfrei nach Hause kommen. Nochmal Khedira. Khedira treibt die Kugel. Vielleicht nochmal ein Konter für die Unioner. Die haben immer noch nicht genug. Führen ja hier mit 3:1. Ja, zunächst mal abgeblockt dieser Konter. Nochmal ist es der eingewechselte Jean. Der legt nochmal ab auf die linke Seite. Jetzt ist es dem Skarke, der Vorbereiter, eben. Doch die Flanke geht weit, weit über das Tor. Und da gibt es tatsächlich mal Applaus von der Trainerin. Und jetzt gibt es den Schlusspfiff von Schiedsrichter Florian Exner. Jubel bei Union Berlin. Unten die Umarmungen der Trainerin in ihrem vorletzten Spiel als Verantwortliche beim 1. FC Union, was die Herren angeht. 3:1 gewinnt hier der 1. FC Union Berlin beim FSV Mainz 05. Haben sich die Mainzer selbst zuzuschreiben. Nach dem Ausgleich von Geraldo Becker, dem Ex-Unioner, waren sie dran. Der Treffer von Tietz, leichte Abseitsstellung, und dann haben sie zu viel Gas nach vorne gegeben. Die Konter, die haben gesessen. Einmal Oliver Berg in der 88. und in der Nachspielzeit Josip Jovanovic mit dem Treffer zum 1:3 Endstand. Das war's hier aus der Mainzer Arena. Am vorletzten Spieltag trennen sich der MSV Mainz 05 und Union Berlin mit 1:3. Und das Gute, beide Teams sehen wir in der kommenden Saison definitiv wieder. Am letzten Spieltag sind die Mainzer allerdings nochmal gefordert im Abstiegskampf beim 1. FC Heidenheim. Für den geht es um den Klassenerhalt. Also das wird nochmal eine spannende Sache. Das war's hier aus der Mainzer Arena. Vielen Dank für das Interesse. Und der letzte Spieltag steht an. Auch da wird es nochmal Hochspannung geben. Schönen Abend euch noch. Schönen Sonntagabend und guten Start in die kommende Woche.
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3: Jetzt hat sich der Stefan Kerstold schon verabschiedet, aber wir wollen ja noch über dieses Spiel sprechen, ne, Stefan? Ich hoffe, du hörst uns noch zu. Bist du noch da? Ja,
0: natürlich.
3: Das hört sich doch gut an.
0: Ja,
3: zuerst hat sich das in dieser zweiten Hälfte ja so angehört, als hätte Urs Fischer genau die richtigen Worte gefunden in der Pause. So war es jetzt am Ende der erste Sieg für Marie-Louise Ether als Union-Trainerin. Was hat ihr Team oder was hat vielleicht auch sie besser gemacht?
0: Ja, es hat die Mannschaft, ich habe es ja mal kurz erwähnt, ich glaube, sie hat sie auch mental richtig eingeschätzt hier oder eingestellt vor dieser Partie bei Mainz. Und sie hat heute Abend alles richtig gemacht. Das begann mit der Einstellung, das begann, ging dann weiter mit den Auswechslungen. Jovanovic ja mit dem Treffer zum 1:3. Er kam ja erst wenige Minuten zuvor hinein. Und die Berliner haben halt bis zum Schluss Vollgas gegeben. Die waren überhaupt nicht müde. Die Wechsel kamen zum richtigen Zeitpunkt. Und ich gönne ihr tatsächlich diesen Sieg. Ist ja noch nicht der Abschied. Es gibt ja noch eine Gelegenheit gegen Augsburg am kommenden Samstag, am letzten Spieltag. Aber das tut so richtig gut. Einzig allein, ich habe so ein bisschen die Euphorie vermisst bei ihr. Ich habe immer mal wieder nach unten geguckt bei den Treffern. Die steht da oder die stand da so relativ emotionslos. Vielleicht hat sie sich innerlich gefreut. Das wünsche ich ihr zumindest. Also das war ein völlig verdienter Sieg. Und jetzt sind die Spieler auf dem Weg zu ihrer Kurve, wo die Union-Fans noch stehen. Ich hoffe nur, es gibt für alle einen gescheiten Rückweg, denn jetzt hier hat die Windstärke doch merklich zugenommen. Es ist eine Unwetterwarnung ausgesprochen worden und ich bin mal gespannt, ob wir hier noch einigermaßen sicher aus dem Stadion rauskommen, aber die Leute sollen halt aufpassen, dann geht das. Und die Berliner, vielleicht haben sie ja noch ein bisschen Luft zu feiern. Es gibt ja genügend Kneipen in der Mainzer Altstadt. Der ein oder andere oder die ein oder andere wird sich mit Sicherheit den Montag freigenommen haben. Also toller Auswärtserfolg für Marie-Louise Ether und auch für Union Berlin.
3: Ich kann dich auch beruhigen. Ich habe eben ein Bild von ihr gesehen, wie sie die Siegerfaust in die Kamera gehalten hat. Also da war ein bisschen Emotion dabei. Aber du, wir hören es auch über dein Mikrofon, dass da ordentlich Wind aufgezogen ist. Dann wünschen wir dir auch, dass du gut nach Hause kommst. Will ich dich gar nicht länger aufhalten. Danke dir, Stefan, dass du uns mitgenommen hast zu diesem letzten Spiel, bevor es in die große Schlusskonferenz geht. Stefan hat es gerade schon angedeutet, Union spielt noch gegen Augsburg. Da geht es dann für den Gegner noch um Europa vielleicht. Mainz kann mitentscheiden, wer die Chance auf den Klassenerhalt über die Relegation bekommt. Es geht nämlich gegen den 1. FC Heidenheim. Es wird so unfassbar spannend nächsten Samstag. Wir legen auf jeden Fall rechtzeitig für euch los und um 15.30 Uhr ist dann der Anpfiff. Parallel 9 Spiele. Das Einzige, wo es so wirklich um gar nichts mehr geht, ist Bremen gegen Dortmund. Für die Bremer vielleicht noch die Platzierung, ob sie dann 14. oder 15. werden, ist aber auch relativ egal. Dortmunder sind ja sicher Vizemeister seit diesem Wochenende. Ansonsten gibt es für die Bayern die Meisterschale gegen Köln und dann eben diese 3 punktgleichen Teams im Tabellenkeller. Das direkte Duell mit St. Pauli gegen Wolfsburg um die Champions-League-Plätze beziehungsweise um den einen verbliebenen Champions-League-Platz streiten sich noch Stuttgart, Hoffenheim und Leverkusen. Es wird ultra spannend. Ihr müsst unbedingt dabei sein. Ich bin's auf jeden Fall. Ich werde zuhören. Aber jetzt wünsche ich euch einen guten Start in die neue Woche und ein fantastisches Saisonfinale.
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